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2: Die nächsten drei Tage zum Start in die neue Woche beginnt jeweils mit Nebel. Dann aber, wie gesagt, Montag bis einschließlich Mittwoch überall eine Mischung aus Wolken und Sonnenschein. Temperaturen erreichen um die 20 Grad.
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7: Die nächsten drei Tage zum Start in die neue Woche beginnt jeweils mit Nebel. Dann aber, wie gesagt, Montag bis einschließlich Mittwoch überall eine Mischung aus Wolken und Sonnenschein. Temperaturen erreichen um die 20 Grad.
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8: Ich bin Uli Reitinger. Bundeskanzler Merz hat seine Koalition zum Zusammenhalt aufgerufen. Er forderte Union und SPD in der ARD-Sendung Bericht aus Berlin auf, nun bei den Reformen der Sozialsysteme voranzukommen und bis zum Jahresende die notwendigen Entscheidungen zu treffen. Er hoffe, dass es gelinge, die vorliegenden Vorschläge zur Rentenreform durchzusetzen. Die SPD sieht die geplante Abschaffung der abschlagsfreien Frührente nach 45 Beitragsjahren allerdings kritisch. Die Regierung macht sich das Leben nicht nur selber schwer, sie bekommt auch jede Menge Druck von außen. Gewerkschaften und Sozialverbände haben in einem Schreiben jetzt davor gewarnt, bei der Pflege und den anderen sozialen Bereichen zu sparen. Sie rufen die Koalition dazu auf, die Kürzungspläne in Sozialbereichen zu stoppen.
9: DGB, die Gewerkschaften IG Metall und Verdi, Caritas, Diakonie und Sozialverbände sehen die geplanten Kürzungen beim Wohngeld, Kinderzuschlag oder Unterhaltsvorschuss mit großer Sorge, vor allem aber bei der Pflegereform. Durch die geplante Änderung bei den Pflegegraden würde Betroffenen der Zugang zu Leistungen erschwert oder gar verwehrt, heißt es. Diana Kramer, Nachrichtenredaktion.
8: Die Bundesregierung will Opfer von häuslicher Gewalt besser schützen. Sie sollen sich leichter aus gemeinsamen Mietverträgen mit ihren Peinigern lösen können. Das sieht ein Gesetzentwurf von Justizministerin Hubig vor, der Funke Mediengruppe vorliegt. Opfer, das sind überwiegend Frauen, sollen außerdem vom Täter verlangen können, dass dieser grundsätzlich für Miete und Nebenkosten aufkommt, die nach dem Auszug der Frauen entstehen. Zum Sport. Die deutsche Fußballnationalmannschaft hat die Revanche in Griechenland knapp verpasst. Eine Woche nach dem 0:1 in Augsburg reichte es im Rückspiel in Thessaloniki nur zu einem 0:0 gegen Griechenland. Damit muss das Team von Jürgen Klopp um das Weiterkommen in der Nations League zittern.
10: Da wäre deutlich mehr drin gewesen. Das deutsche Team dominiert die erste Hälfte, setzt die Griechen zeitweise mit einem Powerplay unter Druck. Doch das verdiente Tor durch Burkhardt nach einer halben Stunde wird vom Videoschiedsrichter kassiert, wegen eines vorherigen Handspiels. In der zweiten Hälfte das Spiel ausgeglichener, Deutschland kommt kaum noch gefährlich vors Tor. Die Richtung unter Jürgen Klopp stimmt zwar, aber in der Gruppe belegt Deutschland derzeit nur Platz 3. Die letzten beiden Gruppenspiele dann im November. Thomas Bremser, Sportredaktion.
8: Im Parallelspiel der deutschen Gruppe setzten sich die Niederlande gegen Serbien mit 2:1 durch.
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12: Die nächsten 3 Tage zum Start in die neue Woche beginnt jeweils mit Nebel. Dann aber, wie gesagt, Montag bis einschließlich Mittwoch überall eine Mischung aus Wolken und Sonnenschein. Temperaturen erreichen um die 20 Grad.
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0: Da ist er wieder, euer Lieblingspodcast. Hier der Podcast 2959 bei der neuen Welle. Und es ist auch heute wieder eine kleine Spezialausgabe, denn mein lieber Kollege Jan Zipperer, der übrigens heute Geburtstag hat, wo wir diesen Podcast aufnehmen, ich habe schon gratuliert per WhatsApp, er ist im Urlaub und ist heute nicht dabei. Letzte Woche war es auch schon so, da hatten wir Lars Kegler, Deutschlands fittesten Feuerwehrmann, da. Der hat ja diesen wahnsinnigen Weltrekord beim Baden-Marathon aufgestellt. Und heute freue ich mich, auch einen sehr spannenden Mann hier im Studio der Neuen Welle begrüßen zu dürfen. Es ist Sven Münchgesang. Hallo Sven.
1: Hi Carsten.
0: So, du bist Steinmetz und arbeitest an einem sehr gruseligen Ort oder für den ein oder anderen vielleicht gruselig, nämlich auf dem Friedhof.
1: Naja, gruselig würde ich nicht sagen. Ich würde sagen, er ist total schön. Es
0: ja.
1: Gibt dann die eine oder andere gruselige Stelle bestimmt, aber wir haben wirklich einen sehr schönen Friedhof hier in Karlsruhe.
0: Darüber werden wir auch heute noch sprechen, was den so schön macht und was du da alles erlebt hast. Ich habe den Titel für die Folge, habe ich schon so ein bisschen im Kopf, Geschichten aus der Gruft.
1: Na, das passt.
0: Das passt, oder?
1: Ja.
0: Da wirst du uns ein bisschen was erzählen. Darüber hinaus bist du ja aber auch ein Mann der Kultur, der sehr viel in und um Karlsruhe kulturell auf die Beine und Füße stellt. Ich denke auch im zweiten Teil werden wir darüber sprechen. Aber jetzt erstmal über deinen Hauptjob. Erzähl mal, was du da machst und wie du dazu gekommen bist.
1: Na, ich bin der gelernte Steinmetz und ich habe nach 20 Jahren gedacht, ich brauche eine neue Herausforderung und habe praktisch gekündigt und habe dann eine Stelle bekommen beim Karlsruher Friedhofs- und Bestattungsamt. Das heißt, ich arbeite auf dem Hauptfriedhof teilweise, bin da auch eigentlich als Steinmetz angestellt. Es gibt nur ganz wenige Friedhöfe, die sich einen eigenen Steinmetz leisten. Also Karlsruhe hat einen und da dreht sich eigentlich bei mir erstens alles um Themen, was mit Steins tun hat. Also es geht eigentlich auch um Wegebau, es geht eigentlich auch um Grabsteine natürlich auch und es geht auch um die Gruften in Karlsruhe.
0: Ja.
1: Ja, aber daneben hat sich mittlerweile auch viel entwickelt. Ich bin überall in allen Bereichen tätig. Es geht auch von Totengräber bis Beerdigung organisieren, bis Platzerwerbe machen und bis Friedhofsplanung. Aber mein Hauptjob ist eigentlich noch der Steinmetz.
0: Du hast es gerade schon angesprochen, Gruften. Ja, es gibt Gruften auf dem Karlsruher Hauptfriedhof.
1: Genau, es gibt Gruften und zwar gar nicht wenig. Also ich schätze, dass es vielleicht 120 sind.
0: Was?
1: In dem Haupteingang gibt es ja so eine Gruftenhalle. Das heißt, da ist schon so ein ganz großer Gang und da sind auch die Grabsteine. Und in jedem Grabstein ist eine Gruft drunter. Also bei unserem Ehrenhof sind, glaube ich, 94 Gruften, die da mit in das Gebäude integriert sind. Und dann gibt es auf dem Feld gibt es auch noch Gruften. Auch auf anderen Friedhöfen haben wir teilweise auch Gruften.
0: Wir müssen vielleicht nochmal, was ist der Unterschied zwischen einem normalen Grab und einer Gruft?
1: Nein, man kann sich denken wie ein Keller. Ne? Es ist eigentlich eine Betonplatte, wird hochgemauert und kommt dann auch eine Decke obendrauf. Es ist eigentlich ein trockener Raum und es dient dazu, dass manche eben nicht mit Erde in Berührung kommen wollen, wenn sie gestorben sind. Das heißt, der Sarg ist dann auch trocken und auch hat keine Berührung mit der Erde.
0: Kommen da die Angehörigen rein? Gibt es so offene Gruften, in denen die reinkommen oder nicht?
1: Na, es gibt einige wenige, wo man rein könnte oder auch kann, aber die meisten Gruften sind zugemauert. Das hat auch ein bisschen einen Grund, dass es vom Geruch her, müssen wir das tun.
0: Mhm.
1: Es gibt ein paar, wo man aufschieben könnte und das, dann könnten die Angehörigen rein, aber die meisten, ich sage mal 90% oder sogar noch mehr, die sind zugemauert, man kommt da nicht rein.
0: Aber du kommst da rein,
1: ne? Ich komme da rein.
0: Also du, und du gehst da auch rein?
1: Ich gehe da auch rein.
0: Verrückt, warum?
1: Ja, ist, wenn ein neuer Sarg dazukommt, ne? Wenn jetzt jemand in der Gruft einen zweiten Sarg haben möchte oder eine Urne, dann müssen wir die Gruft aufmachen und dann wird es spannend, wenn man nach 30 Jahren oder 40 Jahren mal wieder so eine Gruft öffnet.
0: Okay, krass. Hast du da keine Angst?
1: Angst habe ich nicht. Also man muss sich so vorstellen, die sind da zugemauert und ich gehe da echt mit Hammer und Meißel ran und schlage die Mauer ein. Und dann wird's halt spannend. Ich mache dann schon die ersten Steine weg, dann schaue ich, wie sieht's da hinten aus, was kann ich erkennen. Ich gehe schon mit dem Taschenlampe schon mal rein und dann wird's echt spannend, wie es da hinten aussieht.
0: Ja, du hast im Vorgespräch gesagt, dass es auch ganz verrückte Gruften in Karlsruhe auf dem Hauptfriedhof gibt. Also beschreib mal, was haben wir da so für Gruften?
1: Also wir haben zum Beispiel eine Gruft, die ist wie ein Wohnzimmer eingerichtet. Da ist praktisch erstmal viel Marmor und es ist auch Tische und Stühle, eine Lampe, ist ein Fernseher drin. Es
0: was?
1: Ist was zu essen und trinken und Gepäck. Also manche Gruften sind wirklich auch Sachen da drin. Wir haben in einer Gruft ein Klavier drinstehen oder haben auch mal eine Gitarre drinstehen. Das gibt's also schon.
0: Ich Ich, und das will dann wahrscheinlich derjenige, der sich beerdigen lässt.
1: Na, die Familie. Dann,
0: oder die Familie.
1: Ja.
0: Und wo, in der Gruft, wo der Fernseher drin steht,
1: ja,
0: und eine Couch,
1: ja,
0: ist die öffentlich? Also kommen die Angehörigen da rein? Nein.
1: Nee, die wollten gerne rein, aber das ist auch zugemauert.
0: Das ist ja verrückt.
1: Ja, die wollen halt, dass es eben dann den Verstorbenen auch gut geht und dass die an nichts fehlt. Da steht eine Flasche Champagner auf dem Tisch. Ne?
0: Die geöffnete?
1: Nee, nicht zu.
0: Also das heißt, der Geist muss die dann noch öffnen? Oder warum auch immer das da
1: ja,
0: steht.
1: Ja, so. Ja, ja, genau. Der
0: okay.
1: Muss selber machen.
0: Gruselig wäre, wenn du nach 30 Jahren da reingehst und die Flasche ist leer.
1: Ja, genau.
0: Das wäre dann so ein Moment, wo du dann ins Grübeln kommst, oder?
1: Ja, was war hier?
0: Ja, was ist hier passiert?
1: Welche Partys?
0: Das ist ja wirklich krass. Das erinnert mich ein bisschen an die Pharaonen.
1: Ja, auf jeden Fall.
0: Oder? Die haben sich auf ja auch mit Fall. Allem und alles beerdigen lassen.
1: Genau.
0: Und weil sie eben daran glaubten, dass der Geist dort weiterlebt oder was mitnimmt oder wie auch immer.
1: Ja, man weiß auch nicht, was Schätze noch drin sind. Ne? Also in die Särge kann ich nicht reinschauen, aber ich denke, dass der ein oder andere Schatz auch mit drin ist. Also das weiß man nicht so genau.
0: Jetzt muss ich mal fragen, so eine Grabstelle, die verfällt ja irgendwann. Ne? Man muss dafür ja bezahlen und dann irgendwann nach 30 Jahren...
1: Ja, bei Gruften sind es 40.
0: Ah, ja.
1: Ja, oder auch länger. Eigentlich sind es Ewigkeitsgräber. Das heißt, die gibt es, solange es einen Friedhof gibt.
0: Mhm.
1: Aber es gibt auch Familien, die geben ihre Gruft auf.
0: Und die musst du dann zurückbauen?
1: Die mache ich auf und hole die alten Särge auch raus.
0: Krass. Was passiert mit so einem alten Sarg?
1: Wir heben praktisch ein neues Grab aus, anonym, und dann kommt die Särge eben in ein Erdgrab rein.
0: Das heißt, ihr macht da nichts auf oder so, sondern nehmt einfach den Sarg
1: naja,
0: dann so?
1: Naja, also... Unter uns ist eine Holzsäge und nach 20, 30 Jahren sind die zusammengefallen. Das heißt, ich bekomme die nicht mehr am Stück raus. Ich muss die aufmachen.
0: Ich hätte jetzt mal ganz komisch gefragt, dann hast du schon eine Leiche auch gesehen oder die Überreste einer
1: Leiche? Ja, auf jeden Fall.
0: Und das findest du...
1: Nicht nur gesehen, also das ist ja...
0: Das Alltag.
1: Der Alltag.
0: Krass. Macht das was mit dir?
1: Es ist so, also nach 30, 40 Jahren ist es wirklich fein. Wo es schwierig wird, ist, wenn wir eine Umbettung haben in einem Erdgrab, wenn wir nach 2, 3 Jahren einen Sarg wieder rausholen müssen aus dem Grab. Das ist wirklich für diejenigen, die es machen müssen, nicht angenehm.
0: Aha.
1: Und da ist halt auch, ich sag's wie es ist, das ist die Geruchsbildung. Deswegen sage ich immer, es gibt eigentlich fast keinen Grund, jemand aus der Erde wieder rauszuholen. Es sei denn, von der Polizei gibt es irgendwelche Forderungen, dass die da was sehen wollen wegen irgendeinem Kriminalfall. Dann ist es vielleicht so, aber manche, die wollen einfach ihre Särge mit umziehen irgendwo hin und dann holen wir die nach ein paar Jahren raus. Und das finde ich dann für die Kollegen, die das machen, und ich mache das ja auch, sehr unangenehm. Aber in der Gruft ist das meistens nach 30 Jahren kein Thema. Da ist auch kein Geruch mehr da.
0: Das ist easy going.
1: Da ist wie ein Kellergeruch.
0: Okay. Und hast du, der Fernseher, das lässt mich nicht los, dass da jemand einen Fernseher hatte. War der angeschlossen? Also hat der Satelliten gehabt?
1: Die hätten gerne das gehabt, aber der ist unter uns auch nicht angeschlossen.
0: Nee. Krass. Krass, das wusste ich gar nicht. Also ich wusste, dass du da so in die Gruften gehst, aber dass du auch so Umbettungen machst oder so, das wissen nicht. Viele wissen ja über den Karlsruher Hauptfriedhof nicht, dass das einer der schönsten Deutschlands ist. Vielleicht kannst du uns das nochmal kurz erläutern, warum das so ist und wie die Geschichte war.
1: Ja, die Geschichte eigentlich einfach erzählt. Und zwar der damalige Stadtbaumeister, der Josef Durm, hat vor ca. 150 Jahren diesen Friedhof geplant. Und er hat sich als Vorbild einen englischen Garten genommen. Das heißt, wir haben einen Parkfriedhof. Das war damals ziemlich neu. Es gab es bisher nicht. Das ist der erste in Deutschland. Das heißt, er hat Parkelemente reingebracht. Das sieht man daran, dass die Wege nicht gerade sind. Die Wege sind brezelförmig. Man kann nicht so weit schauen. Man sieht eigentlich fast keine Gräber, wenn man den Friedhof durchläuft. Er hat Bäume gepflanzt an diesen Wegen. Riesige Plantagen sind es mittlerweile. Und somit haben wir eigentlich eher einen Park. Und das Glück, was wir in Karlsruhe haben, dass seither auch wirklich Leute da waren, die den Friedhof positiv verändert haben. Also wir versuchen in Karlsruhe Gräber anzubieten, die es sonst nirgendwo gibt. Oder wir planen eigentlich diesen Friedhof immer weiter und machen das für die Lebenden. Also wir möchten, dass sie sich hier wohlfühlen. Es gibt einen Spielplatz auf dem Hauptfriedhof in Karlsruhe. Der ist symbolisch zu sehen, aber da können Kinder auch spielen. Das gibt es sonst nirgendwo in Deutschland, dass wir einen Spielplatz haben. Oder auch unser Infocenter, was wir haben. Das heißt, es gibt eine Beratungsstelle, wo man hingehen kann und das kostet nichts. Man kann sich unverbindlich beraten lassen. Das gibt's auch nirgendwo. Also Karlsruhe ist da wirklich auf Vorreiter und das wissen die wenigsten Karlsruher Bürger, dass es hier so einen tollen Friedhof gibt.
0: Du brennst richtig für deinen
1: absolut,
0: Job, oder?
1: Ja, absolut.
0: Man hört das in deiner Stimme irgendwie, dass du da wirklich stolz auch bist,
1: absolut,
0: auf diesem Friedhof, auf diesem besonderen Friedhof in Karlsruhe arbeiten zu können.
1: Auf jeden Fall. Also ich freue mich jeden Tag.
0: Ja. Das ist natürlich das Beste, ne? Also wenn man so zur Arbeit fährt. Sag mal, wie groß ist der Friedhof?
1: Ich sag 32 Hektar.
0: Das ist viel, ne?
1: Das ist schon große Fläche. Wir haben ja nicht nur den Friedhof, wir haben ja auch 22 Außenfriedhöfe, wo wir auch betreuen.
0: Das machst du auch noch mit?
1: Also da, wir haben ja nicht nur den Friedhof, wir haben ja auch 22 Außenfriedhöfe, wo wir auch betreuen.
0: Das machst du auch noch mit?
1: Also da bin ich auch

0: So, aber wenn man dann mal sagt, ich gehe da mal spazieren und der Karlsruher Hauptfriedhof würde sich ja dafür anbieten, wie du gerade gesagt hast, weil das eine Parkanlage eigentlich ist oder so angelegt wurde, aber dann bin ich irgendwann lost, ne? Also dann stehe ich wirklich irgendwann und bin durch, ne? Ist dir das am Anfang vielleicht auch passiert?
1: Ja, es ist, also
0: musste dich jemand holen?
1: Nein, das ist nicht, aber teilweise muss ich heute auch noch überlegen, wenn ich irgendein Feld brauche, wo ich ganz hätte nicht kommen, wo ist denn jetzt 72, ne? Aber im Großen und Ganzen kenne ich mich schon ganz gut aus mittlerweile. Aber das liegt daran, an diesen Wegen, die alle gleich aussehen. Ne?
0: Ja.
1: An jeder Ecke sieht es gleich aus. Ne? Man kommt da irgendwie, es gibt wirklich viele Leute, die sich da auch verlaufen.
0: Gibt's da, das habe ich mich jetzt gerade gefragt, wo du gesagt hast, wo ist Feld 72? Gibt es da irgendwie, also es ist ja keine Straße, weißt du? Es ist ja nicht irgendwie Weinbrennerstraße 69 und dann musst du rechts abbiegen, sondern das ist ja irgendwie so, keine Ahnung, wie orientiert ihr euch da?
1: Ja, es gibt mittlerweile Straßen. Wir haben
0: auch Straßennamen?
1: Straßennamen. Das hat damit zu tun, dass ein Krankenwagen, der das auch findet. Also wir haben seit 6, 7 Jahren, es gibt, glaube ich, 4 oder 5 Wege, die Straßennamen haben. Und somit kann auch ein Krankenwagen diese Straßen finden. Aber das ist für uns, für die Orientierung nicht wichtig. Das ist, weil daran orientieren wir uns nicht.
0: Wie macht ihr das?
1: Das ist einfach, wir haben unsere, für hier sind die linke, rechte Hauptweg, das wissen wir, wo der ist, und dann gibt's eigentlich so Eselsbrücken, wo es dann da durchgeht und da durchschlupft, also da ist ein bisschen diese Orientierung da, und ich habe immer einen Plan auch dabei, auf dem Handy habe ich immer einen Plan drauf, notfalls, wenn ich was suche.
0: Dann guckst du einfach nochmal drauf,
1: wo ich eigentlich... Drauf. Ach, wo ich jetzt bin. Ich, heute noch.
0: Ja, finde ich aber cool, dass du das zugibst.
1: Ja,
0: also
1: ja,
0: nach
1: auf jeden Fall.
0: Ja, aber das ist irgendwie manchmal echt... Also du bist ja Steinmetz und du arbeitest dort, hast gerade auch ein bisschen gesagt, du bist der Mann für alle Fälle, also egal was, Umbettungen, Wasserrohrbruch, du bist immer da. Und du bietest aber auch, und das finde ich auch spannend, auf dem Friedhof Führungen an. Du machst da, man kann als normaler Bürger mit dir auf den Friedhof gehen und erfährt dann was.
1: Genau, also es gibt mehrere Führungen, also das machen wir mit dem Infocenter zusammen, dass wir Führungen anbieten. Meine Führungen heißen Hinter der Friedhofsmauern. Ich erzähle Geschichten, die jeden Tag passieren. Und ich habe mir jetzt vor 2 Jahren das angewöhnt, immer einen Gast mitzunehmen. Also das, dann kann ich auch ein bisschen Bälle zuschmeißen. Ich habe mal einen Pfarrer dabei gehabt oder auch mal eine Bestatterin oder eben auch mal einen Förster. Und somit kann ich das, wie so eine Talkshow oder wie wir jetzt ihr auch reden, kann ich noch einen Punkt setzen, wo ich mich nicht ganz so gut auskenne. Und somit sind die Führungen auch immer relativ gut besucht. Das heißt, ich habe jedes Mal was Neues zu erzählen, weil ich immer auch einen Gast dabei habe. Und dann kann ich meine eigenen Geschichten auch noch immer erzählen. Na, also ich erlebe ja auch jeden Tag relativ viel.
0: Ja, und wie lange sind die Führungen? Wie lange gehen die?
1: Die gehen immer 1,5 Stunden.
0: Okay, also easy.
1: Also, ja, genau. Also die Führung gibt es ja bisher viele, aber meine gehen circa 1,5 Stunden, kann auch ein bisschen länger gehen, aber so in den Prägungen.
0: Und wo kann ich mich da bewerben?
1: Es gibt eine Homepage vom Infocenter am Hauptfriedhof, da sind alle Führungen drauf und meine Führungen heißen eben Hinter der Friedhofsmauer.
0: Magst du, ich meine, ich weiß es nicht, klar würdest du dich wünschen, dass wir jetzt viele da kommen, aber kannst du hier im Podcast eine Geschichte erzählen, die du vielleicht dann auch auf dieser Führung erzählst? Also irgendwie, weil du sagst, du hast so viel erlebt und so viel gemacht, gibt es da irgendwie was?
1: Ja, es gibt ganz viele Geschichten. Ich meine, es ist schon nicht so, dass es gibt viele traurige Geschichten. Ne? Ich habe, wir hatten einen Fall, da hat ein Kollege hat praktisch einer aus einem Dorf aus dem Iran, der ist praktisch hier gestorben und hatte hier keine Familie. Und wir Kollegen haben für ihn das Grab gemacht. Ich habe einen Grabstein gemacht und die Gärtner pflegen das. Das sind eigentlich eher so traurige Geschichten.
0: In deiner Freizeit habt ihr das dann gemacht?
1: Ja, das machen wir dann nebenher. Da wird gar nicht gesprochen. Das geht unser Kollegen, der hat ein Problem. Dann haben wir hier eben ein Grab, was wir jetzt eben pflegen, weil es für den Kollegen auch wichtig ist.
0: Okay.
1: So Geschichten. Oder was passiert, dass mal das falsche Grab auf ist? Dann,
0: du lachst, und das falsche Grab ist auf, ich krieg
1: und die
0: gerade.
1: Leute sind schon in der Kapelle und es geht schon los und dann kommt ein Anruf meistens dann direkt an mich und dann heißt Sven, hör ich zu, die Beerdigung läuft schon, wir haben irgendwie das falsche Grab aufgemacht und dann heißt es hier, jetzt aber ganz kurz alles in die Hand nehmen und gucken, dass wir das noch schnell ändern, dass das nachher auch alles passt.
0: Das hat falsche Grab aufgemacht, heißt du, ihr habt ein falsches Loch gebuddelt?
1: Ja,
0: oder
1: es kann aber mal sein.
0: Es war an der falschen Stelle.
1: Ja, das ist bei einem Doppelgrab auch mal die falsche Seite auf ist. Ne? Kann das sein, rechts oder links verwechselt, aus irgendwelchem Grund. Oder
0: ja.
1: Es gab auch schon mal, dass die falsche Position eben auf war. Also das passiert schon mal, dass man das aus irgendeinem Grund haben sie sich einen ersten Grab rausgesucht und dann eben später noch eins und dann haben das, die Kollegen das nicht geändert und dann ist das falsche Grab auf. Ne? Und das merkt vielleicht noch jemand rechtzeitig, hoffentlich, und dann bin ich gefragt.
0: Das heißt dann, während in der Kapelle sozusagen die Familie, Freunde Abschied nehmen, läufst du schwitzend mit der Schaufel über einen über einen Vorhof hier und gräbst nochmal neu, oder
1: genau,
0: wie?
1: Genau.
0: Wie wird so ein Loch überhaupt gemacht? Habt ihr da so Bagger oder macht ihr das wirklich?
1: Also für Erdgräber sind Bagger da.

0: meistens sind ja mittlerweile Urnengräber, ne? Das sind ja mittlerweile 80%. Das heißt, da haben wir so einen Erdhandbohrer.
1: Da macht man nicht mehr so viel auf dann, ne? Das ist irgendwie alles. Du siehst, ich bin, was Beerdigung betrifft, bin ich wirklich totaler Anfänger. Ja, ja. Ich war auf einer von meiner Oma, aber ansonsten, zwei noch von meinem Freund damals. Ja, aber sonst habe ich relativ, Gott sei Dank, muss ich mal sagen, ne? Ich klopfe mal auf Holz. Da macht man nicht mehr so viel bei einer Urne weg, Erde.
0: Ja, da ist praktisch ein Loch, ein Grab, eben was eben 20 cm Durchmesser und dann wird eben 80 cm in den Boden reingebohrt.
1: Ja.
0: Wenn es so heiß ist, ist es auch relativ anstrengend, weil der Boden so trocken ist. Aber das muss man aussehen.
1: Das stimmt, da habe ich noch gar nicht dran gedacht.
0: Wenn man am Tag jetzt 8-9 Löcher aufmacht, dann hat man schon was geschafft. Ne? Also das ist, das ist schon nicht so ohne.
1: Wie ist das zum Beispiel? Wenn jetzt, du sagst gerade, es ist zu trocken, aber im Winter kann es auch oft zu kalt sein.
0: Ja, das auch. Da gibt es eben dann eben Pressluft, dass man das eben das Eis eben wegmacht.
1: Das heißt, da stehst du dann mit einem Presslufthammer und meißelst das dich sozusagen in die Erde?
0: Ja, es gibt auch, also wir haben ja Gott sei Dank Karlsruhe nicht so oft kalt, aber es gab auch schon Zeiten, da bin ich vorausgefahren, in ganz Karlsruhe, habe alle Gräber mit dem Pressluft aufgemacht, bevor der Bagger kam und es aufkriegt. Das heißt, alle Gräber abfahren, kurz Pressluft rein, dass die obere Schicht eben dann weg ist, weil ein Bagger irgendwann nicht mehr reinkommt, wenn es zu kalt wird.
1: Ja.
0: Aber wie gesagt, in Karlsruhe haben wir echt Glück, dass es in den letzten Jahren nicht oft vorkam.
1: Ja. Also, ja, da ist es wahrscheinlich im Sommer eher zu heiß, ne? Da gibt's wahrscheinlich Tage, wo du dann eher hitzefrei machen musst oder so.
0: Ja, teilweise, aber wenn Beerdigungen halt um 14 Uhr sind, bis es dann zu ist, ist auch 16, 17 Uhr, ne? Also das, wir können ja nicht früher gehen, weil eine Beerdigung ist, ne?
1: Nee, ja du, ich mache heute nur halbtags.
0: Ja, nee, wir machen morgen zu, das geht auch nicht.
1: Nee. Ja, stimmt, siehst du, daran habe ich auch noch gar nicht gedacht. Ja. Das ist ja, im Prinzip musst du ja den Plan einhalten, ne?
0: Ja, natürlich, ja.
1: Kriegt ihr da so Beerdigungspläne irgendwie? Wie für die Woche vorausgeschickt?
0: Ja, zwei Tage voraus.
1: Ja, das heißt, du weißt dann, wann du wo gebraucht wirst.
0: Genau, aber dann gibt es natürlich noch Beerdigungen zwischen reinkommen. Das hatten wir jetzt heute gerade, dass einer zwischen reinkam. Das heißt, das ist dann ein Nachtrag praktisch. Das heißt, dann geht es halt schnell, dann muss einer dazukommen. Und dann müssen die Kollegen nochmal schnell ausdrücken. Gerade jetzt kann sein, dass es eben in den zwei Tagen sich noch was ändert. Und dann kommt noch einer zwischen rein.
1: So,
0: aber eigentlich
1: haben
0: wir zwei Tage vorher, ist eigentlich der Plan fertig. Aber Ausnahmen gibt's immer.
1: Krass. Finde ich mega spannend, was du erzählst. Weil macht man sich ja in den seltensten Fällen, das ist ja eigentlich gar kein öffentlicher Platz auch, ne? Also zu Friedhöfen, es ist schade wahrscheinlich, gerade was, weil du sagst, weil es ja schon eine schöne Parkanlage ist, aber ich würde jetzt privat nicht auf, oder jetzt schon, aber davor wäre ich nicht auf die Idee gekommen, da mal spazieren zu gehen.
0: Auf jeden Fall. Ja,
1: sollte man aber machen.
0: Absolut machen.
1: Man,
0: gerade in Karlsruhe ist an so einem heißen Tag in der Hauptfriedhof vielleicht eine gute Alternative, weil da gibt es viele Bäume und viel Schatten. Und ich sehe.
1: Gibt es da eine Currywurstbude? Also kann man was essen? Weil ich meine, wenn ich spazieren gehe, will ich auch ein schönes Bierchen trinken oder so.
0: Schon was.
1: Ja, habt ihr was?
0: Also wir nicht, aber nebendran gibt es schon solche gewisse Lokale, wo man was holen kann.
1: Okay.
0: Wir haben eine Kantine, da kann man auch rein.
1: Aber das wäre auch mal, was, oder? Ich meine, ich weiß nicht, aber so offen. Ich meine, so weißt du, wie beim Karlsruher Zoo, da gibt's ja auch so Gastro.
0: Ja, aber
1: müsste man mal überlegen, ob man das nicht auch im Friedhof macht.
0: Genau, also mit Trend geht schon ein bisschen, dass wir da mehr verweilen möchten und dass man eben auch mal.
1: Also wenn ihr einen Spielplatz habt, entschuldige, dass ich dir so ins Wort falle jetzt gerade, weil mein Hirn arbeitet auf Hochleistung gerade, weil ich das unbedingt durchdrücken möchte. Wenn es schon einen Spielplatz gibt, dann muss es doch auch eine Gastro geben, wo man sich hinsetzen kann.
0: Ja, also wie gesagt, wir arbeiten da wirklich dran. Ne? Also wir hatten da gerade Fortbildung zu dem Thema, dass es eben zumindest mal auch Sitzgemütlichkeiten gibt mit Tische, ne? Dass man auch mal ein Fester mitnehmen kann, weil es treffen sich viele Leute auch auf dem Friedhof, ne? Also die haben sich kennengelernt und die treffen sich. Es gibt wirklich Männerrunden, die treffen sich auf dem Friedhof.
1: Die spielen dann Schach oder
0: ja,
1: so,
0: die
1: ne?
0: Sich
1: oder
0: ein Backgammon. Die Woche. Das ist echt, da muss man auch rangehen. Ich finde das echt eine tolle Sache.
1: Ja, finde ich gut.
0: Ja, und daran arbeiten wir. Da bin ich auch vorne mit dabei, dass man eben so Sachen, ob es jetzt eine Gastro geben wird oder keine Ahnung, aber wir arbeiten da dran.
1: Da musst du auf jeden Fall, wenn es das gibt, weiß ich nicht, irgendwie eine Kneipe oder eine Gastro, ja, irgendwie mit Down Under oder so, irgendwie, so, keine Ahnung, wie das dann heißt. Aber da musst du nochmal Bescheid sagen.
0: Ja, also wie gesagt, wir sind da wirklich ganz fest dran an so Themen.
1: Du bist auch Trauredner. Das heißt, du kannst. Nee?
0: Nein.
1: Super. Nein. Direkt abgeblitzt. Aber du hast es schon gemacht.
0: Ich habe es schon gemacht. Ja. Aber ich würde mich nicht als Trauredner bezeichnen. Es gab eine Situation, dass eben niemand da war und dann sage ich mal ein paar Worte am Grab. Aber das mache ich eigentlich, ist nicht mein Job und es sind auch wirklich Ausnahmen.
1: Das macht mich richtig traurig, als du vorhin auch erzählt hast, dass der eine dort hier gestorben ist, aus dem Orient kam und keine Familie da hatte, wo ihr dann das Grab gemacht habt. Und jetzt erzählst du, es gibt keinen Trauredner. Gibt es so manchmal Beerdigungen von Menschen, wo man dann so steht als Mitarbeiter auf dem Friedhof und sagt, boah, was ist denn da gewesen? Da ist ja gar keiner da. Ja,
0: absolut. Also ich habe das zeitlang mal ganz viel gemacht. Das heißt, ich habe die Trauerfeiern am Grab begleitet. Und dann gibt's das ganz oft, dass Angehörige kommen und dann steht die Urne da und dann frage ich, kann ich beisetzen? Dann sagen die ja und dann war's das. Na, ich muss wirklich sagen, es gibt vielleicht auch Gründe, dass es sowas auch gibt. Kann ja auch wirklich sein, dass es wirklich auch nur anonym haben möchten. Aber ich sage immer, Mensch, holt euch einen Pfarrer oder einen Trauredner dazu. Oder es gibt Familien, die machen das wirklich toll. Ja, die machen das selber, bringen Musik mit, erzählen was. Das ist wirklich alles fein. Aber ich finde, ein paar Worte sollte man schon sagen am Grab. Und eigentlich ist es nicht meine Aufgabe, ich setze die Urne bei, was zu sagen, ist nicht meine Aufgabe in dem Fall. Das war jetzt letztlich eben eine Ausnahme. Da war das auch jetzt ein bisschen geplant. Aber eigentlich lügt es mich dann schon, was zu sagen. Ja, also ich finde, ein, zwei Sätze kann man schon sagen.
1: Ich war auf der Beerdigung von meinem von dem Bruder von meinem Opa und den habe ich aber gar nicht richtig kennengelernt. Das war so diese Ost-West-Trennung und da war die Beerdigung der Moment, wo ich am meisten über ihn erfahren habe.
0: Das ist oft so, ne? Lebenslauf.
1: Genau, da kriegst du mit, wen er wann wo war und so. Und dann wusste ich gar nicht, der ist irgendwie in den 30er Jahren zur See gefahren und war in Buenos Aires und so. Und ich denke mir so, what the fuck, warum haben wir uns da nie drüber unterhalten? Das hätte ich doch gerne mal so.
0: Ja. Also es gibt oft, es geht mir auch so, dass, ach, der hat das auch gemacht. Wenn ich das gewusst hätte, hätte ich mal drauf angesprochen. Gell? Das ist echt eigentlich schade. Gell?
1: Ja, total schade. Was würdest du sagen, wie kann man sich auf das eigene Ableben, ich meine, du bist ja jetzt der Profi und jetzt wird's echt ein bisschen makaber, aber mich interessiert's, sollte man sich vorbereiten? Also was sollte man machen, um am Ende gut zu sterben? Ist eine komische Frage, aber ich lasse es mal so stehen.
0: Ja, es bieten Bestatter eben Vorsorgeverträge an, ne? Da tut man zu Lebzeiten.
1: Weil es Kohle kostet, oder?
0: Nee, das Kohle kostet das aber so, aber oft wissen ja die Kinder gar nicht, was der Papa wollte oder die Mama.
1: So meinst
0: und somit
1: das?
0: Können die schon alles klären, ne? Also die können das schon alles regeln und auch schon alles bezahlen, ne? Das ist schon vielleicht in der Schlendennummer schon mal ganz gut. Aber es ist wichtig, oder es ist für die Hinterbliebenen viel einfacher, wenn die wissen, was der Verstorbene möchte. Wenn plötzlich jemand stirbt, haben wir so viele Fragen und so viele Sachen, die geklärt werden müssen und so viele Entscheidungen. Man muss ein Grab raussuchen und alles, Sarg raussuchen. Es ist wirklich ganz viel Entscheidungen und da ist eine große Hilfe und das kann ich auch nur weitergeben. Geht zum Bestatter und macht einen Vorsorgevertrag.
1: Das heißt, ich würde dann zu irgendeinem Bestatter gehen, würde sagen, hallo, mein Name ist, wenn ich sterbe, ich möchte ganz gerne das festhalten, dann holen die einen Zettel raus, schreiben das auf, heften das ab und ich sag meinen Kids, falls es passiert.
0: Genau, so. Das wissen die Bestatter dann auch, das ist dann hinterlegt und dann gibt es einen Vorsorgevertrag und dann weiß man eigentlich, was der Herr Pence wollte.
1: Hast du schon gemacht?
0: Nein.
1: Musst du auch nicht.
0: Ja, man denkt, man hat noch Zeit, gell? Aber man weiß es ja nie genau, gell?
1: Ja.
0: Aber eigentlich sollte man es schon machen, gell?
1: Ja, das stimmt. Ja, man weiß nicht, wie lange es geht, ne? Ja. Ich habe letztens mich auch da mit jemandem drüber unterhalten. Da ging es darum, dass wir in dieser westlich geprägten Welt immer davon ausgehen, dass die Zukunft vor uns liegt. Weil man sagt, man geht ja gerade voran durchs Leben und deswegen ist die Zukunft das, was da hinten ist und meine Vergangenheit liegt hinter mir. Mhm. Und es gibt aber, und das fand ich total spannend, in Afrika Völker, die machen das genau umgekehrt. Die sagen, meine Vergangenheit liegt vor mir, also die habe ich ja erlebt, die konnte ich sehen oder ich kann sie auch immer noch sehen, wenn ich gestern einen Tisch gemacht habe, dann steht der vor mir. Das ist sozusagen meine Vergangenheit. Nur meine Zukunft, die kann ich nicht sehen. Ich weiß nicht, wie lange das noch geht, wann der Graben sozusagen kommt. Ja, das kann noch ein Schritt gehen, das können auch 30.000 Schritte sein. Und ich fand diese Idee einfach, das mal umzudrehen und damit einem auch so ein bisschen die Angst vor der Zukunft zu nehmen, das fand ich eigentlich ganz spannend, dass wir eigentlich rückwärts durchs Leben gehen.
0: Ja, ist ein guter Gedanke. Ne? Also es gibt wirklich auch Völker, die wirklich auch ganz anders damit umgehen als wir.
1: Ja.
0: Na, keiner spricht gerne über den Tod.
1: Ja, aber irgendwie gehört es ja schon dazu, ne? Ja. Deswegen finde ich es auch ganz cool, dass du heute hier im Podcast bist und wir uns so mehr oder weniger darüber mal unterhalten. Jetzt lass uns aber mal zurück auf den Hauptfriedhof gehen in Karlsruhe, beziehungsweise auf die Friedhöfe in Karlsruhe. Du hast ja gesagt, du hast nicht nur den Hauptfriedhof, sondern auch noch Nebenfriedhöfe. Wo ist denn der schönste? Wo ist deine schönste? Gibt es eine Lieblingsstelle, die du hast, wo du sagst, boah, da packe ich mir jeden, da, wenn schönes Wetter ist, fahre ich da hin, wenn ich Zeit habe und mache ein Vespa, und weil hier ist der Baum so schön?
0: Ja, das gibt's. Und zwar ist das meine Oma und Opa, das Grab. Das ist auch im Hauptfriedhof und eigentlich ist schon längst abgelaufen, weil mein Chef hat gemeint, ich darf es stehen lassen. Ja. Und da ist eine Bank nebendran, das ist in einem Bereich, wo relativ ruhig ist, da fahren keine Autos, da sind Bäume. Und wenn ich mal wirklich auch Zeit habe, und dann gehe ich dahin, da ist eine Bank nebendran und dann mache ich da meine Mittagspause. Das finde ich echt toll. Und ich pflege das Grab auch, da mache ich da neue Blumen drauf, gieße das auch. Das ist ein bisschen ein Ausgleich. Das ist echt wirklich schön.
1: Voll gut, ja. So, harter Cut. Harter Cut. Wir lassen jetzt den Friedhof Friedhof sein. Es sei denn, du möchtest noch irgendwas über den Friedhof erzählen, was dir auf dem Herzen liegt, was du vielleicht auch als Message den Leuten noch mitgeben möchtest.
0: Alles gesagt.
1: Ist alles gesagt.
0: Ja, ich denke
1: ja.
0: mal. Ne?
1: Ja. Ja, ich fand's auch mega spannend, was du erzählt hast. Du bist aber auch neben deiner Tätigkeit als Steinmetz auf den Friedhöfen in Karlsruhe, bist du auch ein Musikliebhaber und ein Musikschaffender. Lass uns darüber nochmal reden. Und da bist du auch vielen Leuten in der Region bekannt, weil du unter anderem auch das Wutzdickel Festival organisierst. Erklär mal ganz kurz, was das ist und wo man das sehen kann.
0: Na, das Wutzdickel ist ja Wolfhard Zweier, ein Festival, was es seit 2014 gibt, und wir haben da eigentlich einen Versuch angefangen, dass wir praktisch regionalen Bands eben da eine Plattform bieten möchten, und es hat ganz klein angefangen. Mittlerweile ist das wirklich richtig groß geworden, dass wir Bands aus ganz Deutschland mittlerweile haben, die sich bewerben bei uns. Also wir können es kaum retten vor Bewerbungen. Wir wollen aber weiterhin regional bleiben. Das ist auch unser Ding, dass wir eben Bands aus der Region eben eine Möglichkeit geben, und dazu versuche ich jedes Jahr was Neues zu machen. Ich versuche das zu verändern. Auch mal, wir hatten jetzt vor 2 Wochen ein Wirtshaus singen. Ne? Das ist einfach, weiß nicht, ob du das kennst.
1: Nee, was ist das?
0: Jeder kriegt ein Gesangbuch, da sind Schlager und Volkslieder drin, und dann ist eine Band da, und dann kann man sich die Lieder raussuchen. Man singt gemeinsam griechischer Wein. Und
1: das geht ab.
0: Ist mittlerweile so angenommen, dass das Zelt voll ist. Ne? Die kommen gruppenweise. Also einen Abend mache ich eben Wutzdickel mit Bands, einen mache ich mit Wirtshaus singen. Dann habe ich das Blasmusikthema auch, weil mir der Musikverein ist ja praktisch der was organisiert, haben einen Blasmusiktag, und wir haben dieses Jahr zum ersten Mal die Klassik mit Rock-Version gehabt, die ja du auch kennst, also dabei warst, und das haben wir nächstes Jahr auch wieder. Was ganz was Neues, eben die ganzen Karlsruher Bands, die Sänger davon, Sängerinnen, haben eben den Orchester-Sound hinten dran und können so ihre eigenen Songs, die sie eigentlich normalerweise mit einer Band spielen, in einem ganz anderen Sound eben erleben, und das kam mir auch wirklich gut an. Also ich kann nur sagen, immer mit dem Wutzdickel draufsteht, ist gute Musik drin.
1: Sehr schön, sehr schöner Spruch. Und du hast aber noch irgendwas gesagt, dass jetzt demnächst noch irgendwas ist, am 11. oder so?
0: Ja, das ist ja, es ist am, ich habe ein eigenes Konzert, und vielleicht ist das auch ganz gut hier. Ich habe meinen Beruf und meine Musik zusammengebracht. Ich habe ein Konzert auf dem Friedhof. Und zwar habe ich.
1: Da schließt sich doch der Kreis.
0: Da habe ich am Allerheiligen ist immer 16.30 Uhr ein Rockkonzert in der Friedhofskapelle, und wir erzählen Geschichten zu Songs, die Komponisten haben praktisch ihre Trauer selbst verarbeitet in Songs. Gibt's ganz viele. Tears in Heaven ist das bekannteste, würde ich sagen. Und wir erzählen die Geschichten dazu. Was steckt dahinter? Und es ist wirklich ein sehr emotionales Konzert. Und für mich, ich mache wirklich viel Musik und spiele hunderte Konzerte. Aber dieses Konzert im Friedhof ist jedes Jahr ein absolutes Highlight.
1: Wann ist das?
0: Immer Allerheiligen, 16.30 Uhr, große Kapelle, Hauptfriedhof Karlsruhe. Karten gibt's an der Abendkasse.
1: Ich danke dir, Sven, dass du heute hier warst und aus deinem spannenden Leben erzählt hast.
0: Ja, vielen Dank.
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7: Die nächsten drei Tage zum Start in die neue Woche beginnt jeweils mit Nebel. Dann aber, wie gesagt, Montag bis einschließlich Mittwoch überall eine Mischung aus Wolken und Sonnenschein. Temperaturen erreichen um die 20 Grad.
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8: Ich bin Uli Reitinger. Mit einer Reform will die Bundesregierung den Führerschein günstiger machen. Werden die Pläne komplett umgesetzt? Dazu gibt es heute eine Anhörung im Verkehrsausschuss des Bundestags. Fahrlehrerverbände machen sich Sorgen um die Sicherheit.
9: Theoriestunden auch online statt in Präsenz, Autofahren üben mit den Eltern oder im Simulator statt mit einem Fahrlehrer. Die Bundesvereinigung der Fahrlehrerverbände fürchtet um die Verkehrssicherheit und fordert, die Ausbildungsqualität müsse trotz Reform mindestens erhalten bleiben. Auch eine offizielle Datenbank, in der Fahrschulen ihre Preise und Erfolgsquote angeben müssen, lehnen die Fahrlehrerverbände ab. In Kraft treten soll die Reform nach den Plänen der Bundesregierung mit dem Jahreswechsel. Jan-Henner Reitze, Nachrichtenredaktion.
8: Bundeskanzler Merz hat auf die Unstimmigkeiten in seiner Regierung reagiert und seine Koalition zum Zusammenhalt aufgerufen. Er forderte Union und SPD in der ARD-Sendung Bericht aus Berlin auf, nun bei den Reformen der Sozialsysteme voranzukommen und bis zum Jahresende die notwendigen Entscheidungen zu treffen. Vor dem Hintergrund der koalitionsinternen Konflikte sagte Merz, ganz Europa hänge an der Stabilität in Deutschland. Stromausfälle, zerstörte Häuser und eine Tote. Unwetter auf den griechischen Inseln Kreta und Rhodos haben Opfer gefordert und Schäden hinterlassen. Nachdem sich die Lage etwas beruhigt hat, haben die Behörden eine erste Bilanz gezogen.
10: Auf Kreta wurden weite Teile der Landwirtschaft zerstört, Straßen unterspült und Häuser beschädigt. Rund 22.000 Blitze wurden registriert. Auf Rhodos wurde eine 58-jährige deutsche Urlauberin von einem Blitz getroffen und getötet. Ihr Ehemann wurde leicht verletzt. Die heftigen Regenfälle sollen noch einige Stunden anhalten. Danach wird eine Wetterberuhigung mit Temperaturen um die 26 Grad erwartet. Aus Athen, Takis Zafos.
8: Und noch zum Sport. Die deutsche Fußballnationalmannschaft hat in Griechenland die Revanche verpasst und nur einen Punkt geholt. Im Gruppenspiel der Nations League in Thessaloniki hieß es am Ende 0:0. In dieser ersten Länderspielphase unter Bundestrainer Klopp lautet die deutsche Bilanz also ein Sieg, zwei Unentschieden und eine Niederlage. Damit steht Deutschland in der Nations League Gruppe nur auf Platz 3 hinter Holland und Griechenland.
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12: Die nächsten drei Tage zum Start in die neue Woche beginnt jeweils mit Nebel. Dann aber, wie gesagt, Montag bis einschließlich Mittwoch überall eine Mischung aus Wolken und Sonnenschein. Temperaturen erreichen um die 20 Grad.
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6: Die nächsten drei Tage zum Start in die neue Woche beginnt jeweils mit Nebel. Dann aber, wie gesagt, Montag bis einschließlich Mittwoch überall eine Mischung aus Wolken und Sonnenschein. Temperaturen erreichen um die 20 Grad.
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7: Ich bin Uli Reitinger. Opfer von häuslicher Gewalt sollen sich nach dem Willen der Bundesregierung leichter aus gemeinsamen Mietverträgen mit ihren Peinigern lösen können. Das sieht ein Gesetzentwurf von Justizministerin Hubig vor, der Funke Mediengruppe vorliegt. Der Weg in ein selbstbestimmtes und sicheres Leben solle so etwas einfacher werden, sagte Hubig. Außerdem sollen die Opfer, das sind ganz überwiegend Frauen, auch vom Täter verlangen können, dass dieser grundsätzlich für Miete und Nebenkosten aufkommt, die nach dem Auszug der Frauen entstehen. In Deutschland gilt wieder der Tankrabatt und die G7-Staaten wollen einen Teil ihrer Ölreserven freigeben. Hat das den erhofften Effekt auf die Spritpreise? Zumindest übers Wochenende sind Benzin und Diesel etwas günstiger geworden.
8: Der Liter Diesel im Schnitt 6 Cent billiger, der Liter E10 2 Cent, so die Preisvergleichs-App Tankerkönig. Die G7-Staaten, also auch Deutschland, wollen in den nächsten 4 Monaten 100 Millionen Barrel Rohöl und Diesel aus ihren Reserven verkaufen, um die Preise zu stabilisieren. Dabei ist die Reserve eigentlich für den Fall einer Mangellage gedacht. Wie schon den Tankrabatt kritisieren Wirtschaftsexperten auch die Freigabe aus der Reserve und sagen, das hat nur einen kurzfristigen Effekt, nötig sei aber eine grundsätzliche Lösung. Jan-Henner Reitzer, Nachrichtenredaktion.
7: Die Bundesregierung will den Führerschein billiger machen. Heute ist im Bundestag eine Anhörung dazu im Verkehrsausschuss geplant. Konkret sollen Fahrschulen unter anderem mehr digitalen Unterricht anbieten. Der Fragenkatalog für die theoretische Prüfung soll um ein Drittel reduziert werden. Für die Zahl der Sonderfahrten bei Dunkelheit oder auf Autobahnen sollen keine festen Vorgaben mehr gelten. Und es soll möglich sein, einige Fahrstunden mit nahestehenden Personen, wie zum Beispiel den Eltern, zu machen. Zum Fußball. Die deutsche Nationalmannschaft hat die Revanche gegen Griechenland in der Nations League knapp verpasst. Nach dem 0:1 im Hinspiel in Augsburg kam das Team von Bundestrainer Klopp am Abend in Griechenland nicht über ein 0:0 hinaus. Trotzdem war Klopp nachher bei RTL hochzufrieden.
9: Wenn mir gesagt hätte vor einer Woche, dass man nach einer Woche so eine erste Halbzeit spielen kann, das hätte ich nicht geglaubt, weil ich sowas noch nie gesehen habe. Die Jungs haben ein unglaubliches Fußballspiel gemacht, das in allen Bereichen top war, richtig top, außer dass wir unsere Chancen keine Tore gemacht haben. Ich bin sehr, sehr, sehr angetan von der Mannschaft.
7: Die deutsche Mannschaft liegt in der Nations League Gruppe nur auf Platz 3 hinter den Niederlanden und Griechenland.
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11: Die nächsten 3 Tage zum Start in die neue Woche beginnt jeweils mit Nebel. Dann aber, wie gesagt, Montag bis einschließlich Mittwoch überall eine Mischung aus Wolken und Sonnenschein. Temperaturen erreichen um die 20 Grad.
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1: 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Und zwar ganz in Ruhe. In 10 Minuten.

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7: Ich bin Uli Reitinger. Opfer von häuslicher Gewalt sollen sich nach dem Willen der Bundesregierung leichter aus gemeinsamen Mietverträgen mit ihren Peinigern lösen können. Das sieht ein Gesetzentwurf von Justizministerin Hubich vor, der der Funke Mediengruppe vorliegt. Der Weg in ein selbstbestimmtes und sicheres Leben solle so etwas einfacher werden, sagte Hubich. Außerdem sollen die Opfer, das sind ganz überwiegend Frauen, auch vom Täter verlangen können, dass dieser grundsätzlich für Miete und Nebenkosten aufkommt, die nach dem Auszug der Frauen entstehen. In Deutschland gilt wieder der Tankrabatt und die G7-Staaten wollen einen Teil ihrer Ölreserven freigeben. Hat das den erhofften Effekt auf die Spritpreise? Zumindest übers Wochenende sind Benzin und Diesel etwas günstiger geworden.
8: Der Liter Diesel im Schnitt 6 Cent billiger, der Liter E10 2 Cent, so die Preisvergleichs-App Tankerkönig. Die G7-Staaten, also auch Deutschland, wollen in den nächsten 4 Monaten 100 Millionen Barrel Rohöl und Diesel aus ihren Reserven verkaufen, um die Preise zu stabilisieren. Dabei ist die Reserve eigentlich für den Fall einer Mangellage gedacht. Wie schon den Tankrabatt kritisieren Wirtschaftsexperten auch die Freigabe aus der Reserve und sagen, das hat nur einen kurzfristigen Effekt, nötig sei aber eine grundsätzliche Lösung. Jan-Henner Reitz, Nachrichtenredaktion.
7: Die Bundesregierung will den Führerschein billiger machen. Heute ist im Bundestag eine Anhörung dazu im Verkehrsausschuss geplant. Konkret sollen Fahrschulen unter anderem mehr digitalen Unterricht anbieten. Der Fragenkatalog für die theoretische Prüfung soll um ein Drittel reduziert werden. Für die Zahl der Sonderfahrten bei Dunkelheit oder auf Autobahnen sollen keine festen Vorgaben mehr gelten. Und es soll möglich sein, einige Fahrstunden mit nahestehenden Personen, wie zum Beispiel den Eltern, zu machen. Zum Fußball. Die deutsche Nationalmannschaft hat die Revanche gegen Griechenland in der Nations League knapp verpasst. Nach dem 0:1 im Hinspiel in Augsburg kam das Team von Bundestrainer Klopp am Abend in Griechenland nicht über ein 0:0 hinaus. Trotzdem war Klopp nachher bei RTL hochzufrieden.
9: Wenn mir gesagt hätte vor einer Woche, dass man nach einer Woche so eine erste Halbzeit spielen kann, das hätte ich nicht geglaubt, weil ich sowas noch nie gesehen habe. Die Jungs haben ein unglaubliches Fußballspiel gemacht, das in allen Bereichen top war, richtig top, außer dass wir unsere Chancen keine Tore gemacht haben. Ich bin sehr, sehr, sehr angetan von der Mannschaft.
7: Die deutsche Mannschaft liegt in der Nations League Gruppe nur auf Platz 3, hinter den Niederlanden und Griechenland.
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2: Wir starten neblig in diesen Montagmorgen rein. Im Schwarzwald kann es dann noch ein paar Regentropfen geben. Tagsüber dann aber in der kompletten neue Welle-Region. Sonnig mit ein paar lockeren Wolken. Die Temperaturen aktuell erfrischend, so um die 11 Grad, später 23 Grad. Und bis zum Mittwochnachmittag bleibt's herbstlich freundlich.
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10: 5:34 Uhr. Wir schauen kurz bei euch auf den Straßen vorbei. Aktuell gute Nachrichten. Die Straßen sind frei. Auch keine Blitze aktuell gemeldet. Wenn ihr das anders seht, let me know. Die Nummer zu uns ist 0721 20 16 300. Ruft gerne an und alle Verkehrsmeldungen könnt ihr auch immer checken auf dieneuewelle.de.
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10: Na, liebe Freunde, war es gestern ein langer Fußballabend oder hattet ihr ein hartes Oktoberfest-Wochenende? Wir machen euch wach. Rätselt einfach mit bei einer neuen Runde Stadtlandquatsch in 10 Minuten.
2: Wir zocken heute mit Katrin aus Bornheim, der es auf Montag eigentlich ganz gut geht.
11: Nur etwas nervös heute.
10: Oh, das ist aber schön. Bist du wegen uns nervös?
11: Nur wegen dir.
10: Oh, Mausebärchen. Pass auf, wir spielen gleich eine schöne Runde Stadtlandquatsch. Ich habe mega Bock auf dich, Franzi auch, und in 10 Minuten geht's los.
11: Jawohl, da freue ich mich sehr drauf.

0: Das ist der fantastische Start rein in eine neue Woche. Ja, es ist ein Montag. Aha. Ja, es ist verdammt früh.
1: Ja.
0: 5.46 Uhr, um genau zu sein. Und trotzdem haben wir gute Laune, weil wir quizzen jetzt gemeinsam.
2: Stadt,
3: Land, Quark.
1: Es ist die schönste Uhrzeit des Tages.
0: Jawohl, Franzi.
1: Und da ist es völlig egal, dass Montag ist. Ja? Wir genießen das jetzt hier und rätseln uns gemeinsam wach bei eurem Lieblingsspiel. Stadt, Land, Quatsch. Es gibt einen Buchstaben. Es gibt viele Kategorien und es gibt 30 Sekunden auf der Uhr und immer jemanden, der hier mit uns im Radio zockt. Und das ist heute Katrin aus Bornheim.
4: Guten Morgen.
0: Katrin hat schon zweimal mit uns gezockt und hatte zweimal das O.
1: Oh!
0: Ja, mal gucken, ob das auch gleich ein drittes Mal passiert. Wir wissen es noch nicht. Aber wenn du in dieser Woche den Wochensieg holst, dann schenken wir dir eine Sauna und zwar den Tageseintritt für dich und einen Lieblingsmenschen ins Salarium Bad Dürkheim im Wert von über 100 Euro.
4: Das wäre ja mal wunderbar.
0: So, wir drücken Daumen, dass es kein O wird. Mal schauen.
5: Der Buchstabe des Morgens ist E wie Emil.
0: Stadt.
4: Essen.
0: Ein Land.
4: Ecuador.
0: Zum Frühstück.
4: Eis.
0: Im Herbst.
4: Weiter.
0: Eine Pflanze.
4: Ach Gott, ihr frucht mich, sag. Weiter.
0: Ein Schulfach mit E.
4: Englisch.
0: Allergisch auf.
4: Eier.
0: Etwas, das nervt.
4: Eintrittskarten aufbewahren.
0: Möbelstück.
4: Möbelstück. Weiter.
0: Deine Schwäche.
4: Eifersucht.
0: Jawohl, auf der Speisekarte. Die Zeit ist um.
1: Also, was für eine schöne Antwort. Also, da waren viele schöne Antworten dabei.
0: Ja, ich hoffe nur, dass Kinder nicht zuhören. Zum Frühstück Eis. Schwierig.
4: Kommt auf die Uhrzeit drauf an.
1: Genau, ja, ich wollte gerade sagen, kommt ja drauf an, wann du aufstehst. Ne?
0: Sehr gut.
1: Schön. Katrin, das hat eine Menge Spaß gemacht mit dir.
0: Ja, man merkt, du bist Profi, du hast ganz schnell weitergesagt und jetzt sind wir gespannt, wie viele Punkte du gemacht hast.
1: Das sind 7 Punkte.
0: Ja.
4: Okay, super.
0: Ihr macht auch gerne mit, klickt dazu auf dieneuewelle.de.
1: Und dann spielen wir doch morgen mit euch oder ihr rätselt einfach mit. Ist völlig egal. 5.45 Uhr hier bei der neuen Welle. 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
1: Neulich war mein kleiner Bruder richtig frustriert, weil er seine Hausaufgaben nicht verstanden hat. Er saß am Tisch, hat fast geweint und wollte schon aufgeben. Ich habe mich zu ihm gesetzt und ihm alles Schritt für Schritt erklärt, auch wenn es etwas gedauert hat. Am Anfang war er noch unruhig und genervt, aber irgendwann hat er angefangen zu verstehen, was zu tun ist. Als er die Aufgaben dann geschafft hatte, hat er mich angeschaut und ein kleines Lächeln zuckte über seine Wangen. Da habe ich verstanden, dass Engel nicht immer mit Flügeln oder im hellen Licht auftauchen müssen. Oft sind es die Menschen, die uns trösten, helfen oder Mut geben. Vielleicht sind auch wir manchmal ein Engel im Alltag für andere. Ein freundliches Wort, ein Zuhören oder eine kleine Geste kann jemand neuen Mut geben. Vielleicht kannst auch du heute ein Engel für jemanden sein. Stella Behm, Evangelischer Rundfunkdienst Baden.
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2: Mit Tom Keimer, guten Morgen. Die deutsche Fußballnationalmannschaft hat die Revanche gegen Griechenland verpasst. Nach der 0:1 Niederlage im Nations League Hinspiel hieß es nach dem Rückspiel in Thessaloniki 0:0. Bundestrainer Jürgen Klopp nahm seine Jungs bei RTL in Schutz.
3: Die Jungs haben ein unglaubliches Fußballspiel gemacht, das in allen Bereichen top war, richtig top. Außer, dass wir unsere Chancen keine Tore gemacht haben.
2: Nach der ersten Länderspielphase, also unter Bundestrainer Klopp, lautet die Bilanz 1 Sieg, 2 Unentschieden, 1 Niederlage. Damit steht Deutschland in der Nations League Gruppe auf Platz 3 hinter Holland und Griechenland. Die Bundesregierung will den Führerschein billiger machen. Aber taugen dafür die vorgestellten Reformpläne? Die Kritik der Fahrlehrer jedenfalls ist groß. Im Verkehrsausschuss des Bundestages ist dazu heute eine Anhörung. Neue Welle-Reporter Jan Henne-Reitze.
4: Theoriestunden auch online statt in Präsenz. Autofahren üben mit den Eltern oder im Simulator statt mit einem Fahrlehrer. Die Bundesvereinigung der Fahrlehrerverbände fürchtet um die Verkehrssicherheit und fordert, die Ausbildungsqualität müsse trotz Reform mindestens erhalten bleiben. Auch eine offizielle Datenbank, in der Fahrschulen ihre Preise und Erfolgsquote angeben müssen, lehnen die Fahrlehrerverbände ab. In Kraft treten soll die Reform nach den Plänen der Bundesregierung mit dem Jahreswechsel.
2: Schreck und Alarm im sonst so ruhigen Dobel im Kreis Calw. In der dortigen Reha-Klinik hat es gebrannt. Als die Feuerwehr eintraf, waren die Pflegekräfte schon damit beschäftigt, die über 200 Patienten aus der Station zu evakuieren. Und als die Brandbekämpfer dann bis zum Brandherd vorrückten, entdeckten sie einen mutigen Patienten im Rollstuhl, der die Flammen aufhielt, bis Verstärkung kam. Das Lob vom Kreisbrandmeister und wie es jetzt in der Klinik in Dobel aussieht, seht ihr alles auf dieneuewelle.de und in der Neue Welle App.
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6: Zieht euch eine Jacke drauf, wir starten recht herbstlich frisch rein in diesen Montagmorgen. Na, die Temperaturen so zwischen 9 und 12 Grad, vereinzelt in Richtung Schwarzwald sind auch ein paar Nebelfelder dabei. Tagsüber heute aber wieder viele Sonnenstunden bei maximal 23 Grad.
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7: 6 haben wir es und schon mal der Hinweis für euch. Heute Abend ist der Wattkopftunnel in Ettlingen nachts gesperrt. Und zwar nicht nur heute, sondern in jeder Nacht bis Donnerstag. Jeweils von 19.30 Uhr, da laufen die Wartungsarbeiten dann an bis zum Morgen 5.30 Uhr. Während dieser Sperrzeiten wird der Verkehr durch Ettlingen umgeleitet. Nur, dass ihr das heute Morgen schon mal gehört habt. Alle Verkehrsupdates für euch auch jederzeit in der Neue Welle App zum Nachlesen. Und wenn ihr einen Blitzer gesehen habt, let's go, Freunde, wir sind wieder da. Die Nummer zu uns ist 0721 20 16 300.
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7: Na, liebe Freunde, wer hat am Wochenende auch Wein geerntet? Daheim oder im Garten?
6: Ich habe nur welchen getrunken.
7: Okay.
6: Ja, aber der Herbst ist da und wie viele von euch war ich am Wochenende mit meinem Sohn schön im Wald spazieren und ey, da liegen tatsächlich überall Kastanien rum und buntes Herbstlaub.
7: Jetzt geht's rein in eine neue Woche. Wir haben natürlich wieder eure Lieblingsmusik rausgesucht. Fangen an mit Michael Schulte hier bei der neuen Welle.

0: Ist schon wieder Montag, ja?
1: So ist es, Carsten.
0: Hier ist die neue Welle. Wir haben 6:09. Hi. Ja, gut gespielt, aber leider nicht gewonnen. Mhm. So lässt sich so ein bisschen der gestrige Fußballabend zusammenfassen. Die deutsche Fußballnationalmannschaft hat die Revanche in Griechenland leider verpasst. Eine Woche nach der 0-1-Niederlage in Augsburg gab es beim Rückspiel jetzt nur ein 0:0. Oh. Ja, damit muss das Team von Jürgen Klopp um das Weiterkommen in der Nations League bisschen zittern. Trotzdem, Kloppo, unser neuer Bundestrainer, war mit den Jungs bei RTL sehr, sehr zufrieden.
2: Wenn mir gesagt hätte vor einer Woche, dass man nach einer Woche so eine erste Halbzeit spielen kann, das hätte ich nicht geglaubt, weil ich sowas noch nie gesehen habe. Die Jungs haben ein unglaubliches Fußballspiel gemacht, das in allen Bereichen top war, richtig top, außer dass wir unsere Chancen keine Tore gemacht haben. Und das wird die Basis sein. Und jeder, der bereit ist, diese Art Fußball zu spielen, ist die Tür sperrangelweit offen.
1: Ja, in der nächsten Runde bei der Castingshow The Voice of Germany sind zwei Herren aus der Neue Welle Region. Zum einen ist das Leon aus der Nähe von Ulm. Das ist der singende Tätowierer. Der hat sich direkt mal einen Viererpasser abgeholt und macht jetzt im Team Nico Santos weiter. Und Pfleger Daniel aus Oberkirch im Schwarzwald, der wird in der Show von Shirin gecoacht.
3: Das war ein unfassbar schöner Auftritt. Ich liebe es vor allem, wenn man sich dann umdreht und sieht, wie jung jemand ist und trotzdem diese Art von Sound so gemastert hat wie du.
1: Hey, der ist 26 und der hat eine Stimme wie so ein, weiß ich nicht, wie so ein richtig erwachsener Mann. Richtig toll. Wir drücken weiterhin die Daumen für Daniel und Leon. Vielleicht kommt ja die beste Stimme Deutschlands aus der Neue Welle Region.
0: Das wäre schön.
1: Ja.
0: Jetzt starten wir gemeinsam mit euch diese neue Woche hier bei der Neuen Welle mit Musik von Olly Murs.

0: Ja, ist ein bisschen frisch. Also wenn man jetzt Fenster aufmacht oder direkt rausläuft, ne? Also ein Jäckchen würde ich mir schon überziehen. Ne? Ja, ja. Wie frisch und wie warm es heute wird, das werdet ihr gleich noch erfahren hier bei der neuen Welle. Jetzt heißt es erstmal Hallöchen und herzlich willkommen am Montag um 6.14 Uhr.
1: Top informiert in eurem Montag. Jetzt mit einem News-Update und Tom.
2: Die Nobelpreiswoche startet. Heute ist Kickoff mit Bekanntgabe in den Disziplinen Medizin und Physiologie. Letztes Jahr, da ging die mit rund 1 Million Euro dotierte Auszeichnung an 3 Wissenschaftler aus Japan und den USA für ihre Forschung am Immunsystem. Gut, die Millionen müssen sich natürlich dann teilen. Bis Freitag folgen Nobelpreise für Physik, Chemie, Literatur und Frieden. Und am Samstag ist Katastrophenschutztag. Und zwar bei uns, in der Region. Wo und was dort geboten wird, das hört ihr in 15 Minuten in den Neue Welle News.
1: Carsten hat es gerade schon gesagt, Jäckchen drauf. Im Moment ja. Temperaturen so zwischen 9 und 12 Grad. Weitestgehend ist es trocken. Heute über den Tag verteilt an diesem Montag viel Sonnenschein. Also packt auch die Sonnenbrille ein bei 23 Grad.
0: 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Gute Nachrichten. Die Straßen da draußen sind noch frei. Keine Blitzer gemeldet. Nochmal der Hinweis deshalb. Heute Abend ist der Wattkopftunnel in Ettlingen gesperrt. Immer von Montag bis Donnerstag in dieser Woche von 19.30 Uhr bis 5.30 Uhr. Die Umleitung führt durch das wunderschöne Ettlingen. Und der Grund für diese Sperrung sind natürlich Wartungsarbeiten.
1: Und jetzt für euch Musik von Ofenpack hier bei der neuen Welle.
0: Grund für diese Sperrung sind natürlich Wartungsarbeiten.
1: Und jetzt für euch Musik von Ofenpack hier bei der neuen Welle.

0: Und der satt macht und vor allem der wach macht. An diesem Montagmorgen um 6.18 Uhr Minuten habt ihr die neue Welle eingeschaltet.
1: Ja, die Augen sind noch ganz klein.
2: Oh, ja.
1: Ihr seid müde.
2: Oh ja.
1: Müsst euch erstmal sortieren für den Tag. Aber wisst ihr was? Wir helfen euch dabei mit Musik von Tina Turner bei der neuen Welle.

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22: Mit Horn Keimer, guten Morgen. Es klingt dramatisch, aber
1: In Zukunft könnte es mehr Katastrophen geben.
2: Das kann durch Unwetterlagen sein, das kann durch langwierige Stromausfälle zum Beispiel sein. Eine Katastrophe ist im Prinzip eine Lage, die mit den örtlich vorhandenen Mitteln so nicht mehr zu bewältigen ist,
1: sagt Michael Schwall von der Feuerwehr Malsch. Und egal, ob mit Rotem Kreuz oder THW, alle müssen dann in so einer Lage zusammenarbeiten können, gerne auch unter Beteiligung einer informierten Bevölkerung. Und deswegen sind Feuerwehr, Polizei, Rotes Kreuz und Co. am kommenden Freitag beim sogenannten Katastrophenschutztag dabei.
2: Dieses Jahr findet der Katastrophenschutztag in Karlsbad Langensteinbach rund um die Bäckerhalle statt.
1: Und ihr seid alle eingeladen. Was dort geboten wird, erfahrt ihr auf dieneuewelle.de und in der Neue Welle App.
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24: Ihr freut euch jetzt die nächsten drei Tage, also bis zum Mittwochnachmittag, nochmal auf die volle Ladung Herbstsonne. Ja, momentan ist es vereinzelt noch ein bisschen neblig, aber der Nebel macht dann Platz für Sonnenschein. Heute bei 23 Grad, morgen ähnlich freundlich. Erst ab Mittwochnachmittag kommt dann Regen.
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26: Ach nee, doch, halt, stopp. Ich dachte gerade, es werden keine Blitzer gemeldet. Aber nein, ich habe gerade mal reingeguckt bei WhatsApp. Natürlich hat Andrea schon einen Blitzer gemeldet. Am Ortseingang Steinbach von Farnhalt kommend. Rechte Seite, ein bisschen versteckt, meint sie, direkt vor der Bushaltestelle. Dankeschön, lieber Andrea. Und dann haben wir von Stollhofen nach Leiberstung in der 40er-Zone einen Blitzer. Den hat Heike gemeldet. Auch sie hat die 0721 20 16 300 genutzt. Da könnt ihr gerne anrufen oder eben WhatsApp-Nachrichten schicken.
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26: 6.32 Uhr, Vorsicht im Kreis Karlsruhe, genauer gesagt auf der L560 zwischen Stutensee-Blankenloch und Waldstadt. Da liegt ein totes Tier auf dem Beschleunigungsstreifen. 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
1: Ob ihr nun wollt oder nicht, es geht rein in die neue Woche.
26: Ich will nicht.
1: Und diese Woche, die wird für euch fantastisch.
26: Absolut.
1: Denn auch in dieser Woche erfüllen wir eure Wünsche bei egal was, wir machen das.
26: Wie ihr euren ganz speziell privaten Wunsch bei uns abgeben könnt und welche Uhrzeit ihr dann immer auch die neue Welle hört, das sagen wir euch nochmal. Und zwar ganz in Ruhe. In 10 Minuten.

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0: Das ist der entspannte Start rein in diese neue Woche. Es ist ein Montag, die neue Welle läuft im Radio. Kurz mal gemeinsam auf die Uhr geluschert, 6.39 Uhr steht da.
1: Ja.
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0: Sagt mal, wird Zeit, dass die Uhr wieder umgestellt wird, oder? Wie, ja? wie dunkel ist das bitte schön hier noch?
1: Fenster!
0: Ja, wie im, meine, naja.
1: Ja, ich weiß, was du sagen willst. Ich glaube, es weiß jeder, was du sagen möchtest.
0: Ja. Die neue Welle ist hier, 6.45 Uhr. Guten Morgen.
1: Hi. Wissen, was wichtig ist für euren Montag jetzt aus dem Neuen Welle Newsroom mit Tom.
2: Tja, die ersten 4 Spiele unter dem neuen Fußball-Bundestrainer Jürgen Klopp sind durch. Er war gestern bei RTL ja ganz zufrieden.
3: Ich bin sehr, sehr, sehr angetan von der Mannschaft.
2: Ja, bei den Fans hält sich die Begeisterung noch ein bisschen in Grenzen. In Griechenland, da hat es ja auch nur zum 0-0 gereicht. Wo Deutschland jetzt im Nations League Ranking steht, hört ihr in 15 Minuten in den Neue Welle News.
1: Euer Montagswetter, anfangs neblig, später meist freundlich und sonnig bei 23 Grad. Und by the way, in 3 Wochen, Montagmorgen, wird's dann deutlich heller werden, denn da stellen wir nämlich die Uhren von Sommer auf Winterzeit um. Das heißt, eine Stunde zurück.
0: Okay, krass. Das neue Welle-Verkehrsupdate mit einer Blitzermeldung von Heike. Von Stollhofen nach Leiberstung ist sie unterwegs. Und genau auf dieser Strecke, da steht, Vorsicht, ein Fotokasten. Und dann haben wir eine gefährliche Situation, denn Reifenteile liegen auf der A5, wenn ihr Heidelberg in Richtung Karlsruhe fahrt. Zwischen Kronau und Bruchsal, hier liegen die Reifenteile auf der linken Fahrspur.
1: Kommt gut und entspannt rein in diese neue Woche. Und wir begleiten euch dabei mit Musik von Naughty Boy hier bei der neuen Welle.

0: Hier holt ihr euch die Energie für den guten Start in die neue Woche. Die neue Welle ist da mit Powermucke um kurz vor 7. Und gleich geht's weiter mit einem richtig geilen Song, und zwar von einem Künstler, der mega talentiert ist. Er kann nicht nur singen, ja, er kann auch fotografieren.
1: Ja.
0: Das hat er in den 90er Jahren ganz häufig gemacht. Und ganz viele Stars haben sich von ihm fotografieren lassen, weil sie gesagt haben, der kann's auch.
1: Ja, Bryan Adams für euch gleich aus den 80ern. Und obendrauf... auch eine coole, entspannte Nummer aus dem Jahr 2021 von Lost Frequencies. Also bleibt auf jeden Fall gerne bei uns.
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5: Mit Tom Keimer, guten Morgen. Die deutsche Fußballnationalmannschaft hat die Revanche knapp verpasst. Eine Woche nach der 0:1 Niederlage gegen Griechenland kam die DFB-Elf beim Rückspiel nicht über ein 0:0 hinaus. Bundestrainer Jürgen Klopp zeigte sich bei RTL dennoch zufrieden.
20: Was man alles über uns Deutsche gesagt hat, wie wir kicken und was wir können und was wir nicht können. Wir haben ein paar Zeichen gezeigt, dass wir verschiedene Dinge vielleicht ein klein bisschen besser können, als man momentan glaubt. Das freut mich sehr für die Jungs, das freut mich sehr für alle, um ehrlich zu sein, weil es einfach, weil wir das Zeichen auch haben wollten. Wir wollen ja was verändern, wir wollen was anschieben.
5: Und das habe er gesehen, so Klopp. Nach der ersten Runde in der Nations League steht Deutschland in seiner Gruppe nun auf Rang 3. Bundeskanzler Merz hat viel appelliert an diesem Wochenende. Zuerst beim Besuch in der Ukraine. Vor der Ruine der bei einem Angriff zerstörten Akademie der Wissenschaften in Kiew wandte er sich an den russischen Präsidenten. Herr Putin, hören Sie diesen sinnlosen Krieg auf. Am Abend war Kanzler Merz dann zu Gast in der ARD-Sendung Bericht aus Berlin und da appellierte er dann an seine Koalition. Union und SPD sollten bei den Reformen der Sozialsysteme vorankommen und Entscheidungen bis Jahresende treffen. Alle Sechstklässler im Südwesten müssen einmal im Jahr am sogenannten Katastrophenschutztag teilnehmen. Dabei stellen sich die verschiedenen Säulen des Katastrophenschutzes vor, also Feuerwehr, Polizei, DLRG und so weiter. Und langweilig wird's dabei sicher nicht.
21: Das Land Baden-Württemberg hat ein sogenanntes Bevölkerungsschutzmobil, wo man die Möglichkeit hat, verschiedene Bilder von sich selbst mit Einsatzkleidung oder Ähnlichem zu machen. Da ist auch so ein 3D-Simulator dabei, wo man mit VR-Brille Feuer löschen kann. Eine Erste-Hilfe-Station ist dabei mit einer Reanimationspuppe und auch der Automat helfen kann jeder, wo man einfach vielleicht mal ausprobieren kann, ob denn für einen selbst auch irgendwas dabei ist, das einem Spaß macht.
5: So, Michael Schwall von der Feuerwehr Malsch. Am Freitag ist dieser Katastrophenschutztag im Kreis Karlsruhe und auch ihr könnt vorbeikommen und euch informieren. 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
1: So ein paar leichte Wolken- und Nebelfelder sind an diesem Montagmorgen noch mit dabei. Tagsüber dann aber wieder viel Sonne. Also heute so ein richtig schöner, goldener Oktobertag bei maximal 23 Grad.
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0: Zwei Blitzer habt ihr gemeldet um 6:53 am Ortseingang Steinbach von Farnhalt kommend direkt vor der Bushaltestelle und von Stollhofen nach Leiberstung stehen sie. 0721 20 16 300, wenn ihr noch einen Blitzer melden möchtet.
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0: Vorsicht auf der A5 Richtung Basel. Da ist auf dem Standstreifen ein Fahrzeug liegen geblieben zwischen Achern und Appenweier. Und an der rechten Spur der A8 haben wir einen Liegenbleiber Richtung Stuttgart zwischen Pforzheim Nord und Ost. Da haben wir schon 3 Kilometer Stau und eine Wartezeit von 15 Minuten. 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
0: Hi, guten Morgen.
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0: Um 7:07 ist Katrin aus Ettlingen am Telefon. Denn auch sie wünscht sich was von uns, damit sie arbeiten kann. Ohne diese eine Sache würde sie ihren Job verlieren. Puh, ziemlich groß die Verantwortung, die wir da haben. Ob wir was machen können und wann wir auch eure Wünsche erfüllen. Naja, ich würde mal sagen, das hört ihr nach einem Song hier bei der Neuen Welle.

0: Das ist der Wachmach-Sound für euren Montagmorgen. Hier ist die neue Welle. Wir haben 7.07 Uhr.
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0: Jawohl.
3: Sagt uns dazu, was ihr braucht. Ja, vielleicht ist eine Ladung Heizöl für die kalte Jahreszeit. Oder sollen wir euch den Garten aufhübschen?
0: Sagt es uns, am besten auf dieneuewelle.de. Und dann schaltet jeden Morgen in die Neue Welle Morgenshow ein. Denn 7.07 Uhr erfüllen wir eure Wünsche. Katrin aus Ettlingen ist am Telefon. Sag mal, Katrin, was können wir denn für dich machen?
4: Ja, ich fahre sehr viel mit dem Auto im Moment. Auch zur Schule, gerade zum Arbeiten. Und ja.
0: Was ist denn das für eine Arbeit?
4: Ich arbeite in der Schule und bin Lehrerin bzw. angehende Lehrerin, gerade noch im Referendariat.
3: Ah, wie cool ist das denn? Sehr schön.
4: Ja.
3: Für welche Fächer bist du da zuständig?
4: Sachunterricht in Deutsch.
3: Sachunterricht ist das Lieblingsfach meines Sohnes. Nur mal so,
4: ja.
3: By the
4: way.
0: Okay, das heißt, du bist noch in der Ausbildung, also mit Kohle ist gerade nicht so, oder wie?
4: Ja, nicht ganz so.
0: Okay, alles klar. Und du fährst jeden Tag mit dem Auto zur Arbeit. Wie viele Kilometer sind das ungefähr?
4: Nur 14, aber ich muss immer noch zu meiner Ausbildungsstätte nach Freudenstadt und da sind es dann am Tag schon die 150 ungefähr.
0: Ah.
4: Es ist zum Glück nicht mehr so oft, aber ab und an mal noch.
3: Ja, aber es tut ja vor allem total weh, wenn du dir wirklich die Preise da an der Tankstelle momentan anguckst.
4: Ja, auf jeden Fall.
0: Katrin aus Ettlingen, du bist eine ganz junge Referendarin. Du hast Bock, unsere Kids irgendwie so ein bisschen Wissen beizubringen.
4: Ja, ja, auf jeden Fall.
0: Bist aufs Auto angewiesen, fährst öfter mal auch zur Berufsschule, hätte ich fast gesagt, nach Freudenstadt und
4: ja,
0: musst viel, viel fahren. Als wir das gehört haben und du gesagt hast, hey, die Spritpreise fressen gerade dein Leben auf, dein Privates, da haben wir gedacht,
2: egal was, wir machen das.
4: Super, vielen Dank.
3: Katrin, wir zahlen dir deinen Sprit und zwar gemeinsam mit den EFA-Tankstellen. In der Region kannst du dir schön dein Auto mal wieder voll machen und mit einem Lächeln im Grinsen durch die Region fahren.
4: Super, danke. Also das Lächeln geht gerade wirklich übers ganze Gesicht.
3: Und wenn es euch ganz genauso geht wie Katrin und ihr beim Tanken immer fast einen Herzinfarkt bekommt, dann machen wir das gerne nochmal mit euch. Schreibt uns, wie viel Sprit ihr braucht, wo ihr langdüst. Klickt euch dazu einfach auf dieneuewelle.de und dann schaltet morgen wieder ein. 7.07 Uhr.
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Es ist einfach eine geile Stimme, die Bryan Adams hat. Run to you hat er gerade. Es ist einfach eine geile Stimme, die Bryan Adams hat. Run to you hat er gerade für

0: Montagswetter. Heute so schön, dass ihr einfach nochmal im Biergarten eures Vertrauens vorbeigehen könnt.
1: Ja, what's up, dies?
0: Ja, viel Sonnenschein heute bei maximal 23 Grad.
1: Das neue Welle Verkehrsupdate mit einer aktuellen Blitzermeldung aus der Community. Heike hat's gesehen, von Stollhofen nach Leiberstung. Da steht ein Blitzer. Und dann plant jetzt schon mal wieder 15 bis 20 Minuten mehr Zeit ein an der A8 in Richtung Stuttgart. Da ist ein Auto wieder liegen geblieben, richtig blöd zwischen Pforzheim West und Ost. Und deswegen stockender Verkehr in diesem Bereich am Montagmorgen.
0: Wir bringen euch gut rein in diese neue Woche. Das macht man mit Musik von Rihanna bei der neuen Welle. Ja,

0: ist genau die richtige Musik, um gut reinzukommen in euren Montag.
1: Hi, guten Morgen.
0: Die neue Welle ist hier um 7.24 Uhr und wir freuen uns auf einen der größten Popmusiker der derzeit oder Neuzeit oder wie auch immer, aktuell. Ed Sheeran für euch in der nächsten halben Stunde.
1: Und dazu Michael Jackson mit einem Song, der zeigt, in Popsongs geht's nicht immer nur um Liebe oder so, sondern hier prangert er soziale Ungerechtigkeit, Rassismus und Polizeigewalt an. Und trotzdem ist der Song erfolgreich. Ihr werdet ihn hören in den nächsten 10 Minuten.
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23: Mit Tom Keimer. Guten Morgen. Alles hat ein Ende, nur die Weißwurst hat zwei. Das Münchner Oktoberfest ist vorbei. Oh, das hat sich auch gereimt. Verdammt. Mit 7,4 Millionen Besuchern kamen so viele wie noch nie.
24: Der bisherige Besucherrekord von 2023 ist geknackt. Getrunken wurden 6,7 Millionen Maß Bier und auch beim Essen legten die Wiesenwirte zu. Gleichzeitig gab es mehrere Unglücke. Zwei Mitarbeiter von Fahrgeschäften wurden schwer verletzt. Einer davon starb. Auch eine über 90-jährige Besucherin starb nach einem Unfall mit einem Kutschpferd.
23: Alarm im sonst so ruhigen Dobel im Kreis Calw. In der dortigen Reha-Klinik hat's gebrannt. Als die Feuerwehr eintraf, waren die Pfleger schon damit beschäftigt, die über 200 Patienten zu evakuieren. Und im Gebäude entdeckten die Einsatzkräfte einen mutigen Patienten im Rollstuhl, der die Flammen aufhielt, bis Verstärkung kam. Ein Lob vom Kreisbrandmeister und wie es jetzt in der Klinik in Dobel aussieht, auf dieneuewelle.de und in der Neuewelle-App.
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26: Wir starten mit leichten Nebel und Wolken in diesem Montag. Die Temperaturen durchaus auch noch so erfrischend, dass ihr euch mal einen Pullover oder eine Jacke draufzieht. Aber vergesst nicht, die Sonnenbrille einzupacken. Heute wird's sehr sonnig werden, bis zu 23 Grad.
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1: 7.31 Uhr, da stehen doch zwei Montagsblitzer. Andrea und Heike haben es gemeldet. Einmal am Ortseingang Steinbach, von Farnhalt kommend, direkt vor der Bushaltestelle. Und ein Blitzer steht von Stollehofen Richtung Leiberstung. Wenn ihr auch noch einen melden möchtet, macht das gerne über die 0721 20 16 300.
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1: 40 Minuten Wartezeit jetzt an der A8, wenn ihr Richtung Stuttgart fahrt, denn zwischen Pforzheim Nord und Ost ist ein PKW auf der rechten Spur liegen geblieben und kommt jetzt auch erstmal nicht weg. 7 Kilometer stockender Verkehr in diesem Bereich. Und fahrt vorsichtig an der B294 zwischen dem Abzweiger Dobel und dem Abzweiger Rothenbach. Da sind Rinder auf der Fahrbahn unterwegs. 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
1: Wer gestern Abend Fußball geschaut hat, ist heute noch ein bisschen müde. Oh. Aber diese Müdigkeit, die werdet ihr euch gleich wegrätseln, denn im Gute-Laune-Morgen-Quiz, das wir gleich wieder haben, da stellen wir uns zwei Fragen und ihr rätselt euch mit diesen Fragen wach.
26: Ja, bei meiner Frage geht's um eure Kids und unsere Kids, denn die sind viel aktiver, als der ein oder andere von euch denken mag.
1: Ach, ist das so?
26: Ja, und wie aktiv, das erfahrt ihr gleich.
1: In meiner Frage geht's um ein Kultauto, das dieses Jahr 80. Geburtstag feiert und auch bei uns in vielen Garagen steht.
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0: Das ist der großartige Soundtrack für euren guten Start in die neue Woche. Gerade gehört Michael Jackson, gleich geht's weiter mit Axwell und Ingrosso, More Than You Know. Ihr seid also genau richtig, ja, hier bei der neuen Welle um 7.39 Uhr.
1: Hallo.
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1: So, jetzt rätselt ihr euch wieder wach an diesem Montagmorgen. Und zwar mit den zwei Fragen, die wir uns hier gegenseitig stellen. Und wer von uns dann die meisten Antworten in diesem Monat sammelt, hat die Chance, 500 Euro für einen guten Zweck auszugeben.
0: Ja, aktuell führen die Mädels hier Team Vanya mit 1:0.
1: Jawohl.
0: Sauerei, möchte ich sagen.
1: Na ja, komm. Los, das schaffst du noch, Carsten.
0: Ich habe eine Frage. Vielleicht weißt du ja die Antwort und ihr rätselt gerne mit. In diesem Jahr feiert das Kultfahrzeug Unimog seinen 80. Geburtstag. Bei Kommunen, Feuerwehr oder dem Militär wird das Auto wegen seiner Vielseitigkeit sehr geschätzt. Welcher Fakt über den Unimog stimmt?
1: Aha.
0: Unimog steht für Unimpressed Motor Gear. Die Räder eines Unimogs haben den Abstand von Kartoffelreihen. Oder Mercedes hat Ford damals das Patent abgekauft.
1: Oh Gott, da erwischst du mich ja voll auf dem falschen Fuß.
0: Ja.
1: Ich habe keine Ahnung. Ich weiß, dass beim Unimog-Museum immer ein Blitzer steht. Ja, das weiß ich.
0: Ja, aber, das stimmt.
1: Aber welcher Fakt jetzt hier stimmt? Kartoffelreihen. Die Räder, der Abstand von, also so von der Achse, so von vorne und hinten. Warum sollte das so sein? Weil die in der Ernte eingesetzt wurden? Nee, das macht keinen Sinn, oder? Dachte, du, ich nehme B.
0: Du nimmst Kartoffel rein?
1: Ja.
0: Und das ist richtig.
1: Echt jetzt?
0: Ja, der Unimog war nämlich ursprünglich für die Ackerernte gedacht und so gebaut, dass zwei Kartoffelreihen zwischen die Räder passen.
1: Wow, wieder was gelernt. Könnt ihr gleich mal weitererzählen hier. Wie viele Schritte läufst du so am Tag, Carsten? Hast du da eine Ahnung von?
0: Nee, ich zähle das auch nicht.
1: Ja, aber empfohlen sind ja immer so 10.000 Schritte pro Tag. Und jetzt ist mal getestet worden, wie viele Schritte Vierjährige laufen. Was denkt ihr und auch du? A. 12.000? B. 18.000? Oder C. 24.000 Schritte am Tag?
0: Vierjährige?
1: Ja, ja.
0: Ja gut, das hängt natürlich immer total davon ab, in was für ein Environment die sind. Wenn die zu Hause sind, dann werden sie nicht so viel laufen.
1: Im Schnitt, ja.
0: Wenn sie im Kindergarten sind, dann werden sie wahrscheinlich ein bisschen mehr laufen. Ja. Wenn sie auf dem Bauernhof aufwachsen, werden sie noch mehr laufen. Aber das kann ich total schlecht einschätzen. Also ich war in Stockholm jetzt im Urlaub und meine Tochter hat die Schritte getrackt und alles über 10.000 hat schon ein bisschen Muskelkater gegeben.
1: Aha.
0: Deswegen nehme ich 12.000. Ich weiß es aber nicht.
1: Ja, natürlich kannst du auch nicht wissen. Aber es ist falsch, es sind 18.000 Schritte im Schnitt.
0: Wahnsinn.
1: Ja, also 44 Länder sind da quasi die Kiddies getestet worden und im Schnitt sind das wirklich 18.000 Schritte. It's crazy.
0: Mehr schöne Fragen zum Miträtseln gibt's auch morgen wieder und zwar im Gute-Laune-Morgen-Quiz. Jeden Tag einschalten um 7.40 Uhr. Hier bei der neuen Welle.
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0: Heute brauchst du auch wieder so eine Hose, weißt du, die am Vormittag noch lang ist und später kannst du dann mit dem Reißverschluss an den Knien die abmachen.
1: Bitte nein, es ist ein absolutes No-Go, das geht sowas von gar nicht.
0: Also aber, aber praktisch ist es.
1: Ja.
0: So, hier ist die neue Welle, euer praktischer Start in den Montag und wir haben 7.45 Uhr.
1: Top informiert in eurem Montag, jetzt mit einem News-Update und Tom.
2: Die Nobelpreiswoche startet. Heute ist Kickoff mit Bekanntgabe in den Disziplinen Medizin und Physiologie. Letztes Jahr, da ging die mit rund 1 Million Euro dotierte Auszeichnung an 3 Wissenschaftler aus Japan und den USA für ihre Forschung am Immunsystem. Gut, die Millionen müssen sich natürlich anteilen. Bis Freitag folgen Nobelpreise für Physik, Chemie, Literatur und Frieden. Und am Samstag ist Katastrophenschutztag, und zwar bei uns in der Region. Wo und was dort geboten wird, das hört ihr in 15 Minuten in den Neue Welle News.
1: Statt Hose mit Reißverschluss lieber eine kurze Hose und jetzt noch Socken in die Schuhe rein, wenn's euch zu kalt ist. Die Temperaturen um die 11 Grad heute, das Montagswetter in der Neue Welle Region freundlich bei bis zu 23 Grad.
0: Das Neue Welle Verkehrsupdate. Achtung, Blitzer steht am Ortseingang Steinbach. Von Farnhalt kommend, direkt vor der Bushaltestelle. Und dann plant bitte leider 40 Minuten mehr Zeit ein an der A8 Richtung Stuttgart. Ein Fahrzeug ist auf der rechten Spur liegen geblieben zwischen Pforzheim Nord und Ost und der Rückstau ist schon 7 Kilometer lang. Wie gesagt, 40 Minuten Zeitverlust in diesem Bereich.
1: Und jetzt für euch Dua Lipa hier bei der Neuen Welle.

0: Das ist der gute Sound für den guten Start in die neue Woche. Es ist Montagmorgen.
1: Hi.
0: Ja, wir haben es kurz vor acht. Aha. Es ist, wie es ist. Ja. Und wir freuen uns, dass es gleich weitergeht mit richtig geiler Mucke. Das ist wie so ein warmes Bett, wo man sich nochmal reinlegen darf, dieser Song. Ja, Charles and Eddie, Would I Lie to You, Anfang der 90er, großartige Nummer.
1: Und dazu schwimmen wir euch noch eine Popdame, die sich vom Disney-Star zum Megastar gemausert hat. Oh, so eine richtige Röhre hat sie. Olivia Rodrigo, für euch, wenn ihr bei uns bleibt.
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20: Mit Tom Keimer, guten Morgen. Papa Fritz versucht seine Rasselbande wieder einzufangen. In der ARD-Sendung Bericht aus Berlin forderte Bundeskanzler Friedrich Merz die Koalition aus Union und SPD zum Zusammenhalt auf und zügige Reformen. Neue Welle-Reporter Uli Reitinger.
21: Der Kanzler beließ es diesmal aber nicht bei den altbekannten Durchhalteparolen. Diesmal wurde er konkreter. Merz hofft, bis Jahresende entscheidende Schritte voranzukommen bei den Reformen der Sozialsysteme. Besonders wichtig ist Merz die Rentenreform. Er hofft, die Vorschläge der Expertenkommission durchzubekommen. Allerdings sieht die SPD die geplante Abschaffung der abschlagsfreien Frührente nach 45 Beitragsjahren kritisch.
20: Und noch eine weitere Debatte. Die Bundesregierung will ja den Führerschein billiger machen. Fahrlehrerverbände aber warnen davor, dass das Sicherheitsniveau durch die Reform sinken könnte. Geplant sind ja unter anderem mehr Theoriestunden online von zu Hause. Die Bundesvereinigung der Fahrlehrer hat sich an den Verkehrsausschuss des Bundestags gewandt. Und dort gibt es dann heute eine Anhörung zur Führerscheinreform. Egal ob ein großer Stromausfall, eine Pandemie oder eine Flut wie vor ein paar Jahren in Gondelsheim, Katastrophen können passieren. In Zukunft vielleicht sogar häufiger. Deswegen gibt es seit einigen Jahren schon für alle Sechstklässler in Baden-Württemberg verpflichtend einen Katastrophenschutztag.
22: Das eigentliche Ziel ist es, das Thema Katastrophenschutz wieder zu den Leuten nach Hause zu bringen, die Resilienz, die Selbstversorgung zu stärken.
20: So Michael Schwall von der Feuerwehr Malsch. Und jetzt am kommenden Freitag, da pilgern deswegen alle Sechstklässler aus dem südlichen Landkreis Karlsruhe zum Katastrophenschutztag nach Karlsbad Langensteinbach.
22: Dass man auch das, wie man immer früher gesagt hat, den kleinen Hausvorrat hat, zu Hause hat, dass man Essen, Trinken zumindest mal für ein paar Tage vor Ort hat, dass das quasi auch schon den Schülern von klein auf während der Schulzeit immer wieder vermittelt wird. Wie kann man sich selbst vorbereiten, wie kann man sich selbst schützen und vor allem auch stärken?
20: Und auch ihr könnt dabei sein. 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
23: Euer Himmel sieht hoffentlich genauso blau aus vorm Fenster, wie das gerade bei uns hier vom Studiofenster der Fall ist. Fantastisch. Dazu heute viel Sonne an diesem Montag. Die Temperaturen gehen rauf auf 23 Grad. Bis zum Mittwochnachmittag bleibt dieses goldene, herbstliche Oktoberwetter bei uns. Erst danach zieht es sich zu, wird trübe und kann regnen.
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0: 8:03 haben wir es und Danny hat einen neuen Blitzer gemeldet in Straubenhardt-Konnweiler Richtung Kirche. Da steht er. Auch am Ortsausgang Neudorf gegenüber Festplatz in der 30er-Zone steht jetzt ein Blitzer und von Stollhofen nach Leiberstung auch. Die Nummer ist, die alle wählen, 0721 20 16 300. Also wenn ihr einen Blitzer gesehen habt, ruft uns an oder schickt WhatsApp-Nachrichten.
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0: Vorsicht auf der A6 gerade. Mannheim Richtung Heilbronn zwischen Dreieck-Hockenheim und Kreuz-Walldorf. Da steht so ein defekter LKW mitten auf der rechten Spur. Ist saugefährlich gerade. Und plant mal bitte 40 Minuten Mehrzeit ein. Denn an der A8 Richtung Stuttgart ist ein PKW auf der rechten Spur liegen geblieben. Zwischen Pforzheim Nord und Ost. Da geht erstmal nicht viel. Alle Verkehrsupdates für euch auch immer zum Nachlesen in der Neue Welle App und auf dieneuewelle.de.
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0: Na, liebe Freunde, war es gestern ein langer Fußballabend oder hattet ihr ein hartes Oktoberfest-Wochenende? Wir machen euch wach. Rätselt einfach mit bei einer neuen Runde Stadtlandquatsch in 10 Minuten.
23: Wir zocken heute mit Katrin aus Bornheim, der es auf Montag eigentlich ganz gut geht.
24: Nur etwas nervös heute.
0: Oh, das ist aber schön. Bist du wegen uns nervös?
24: Nur wegen dir.
0: Oh, Mausebärchen. Pass auf, wir spielen gleich eine schöne Runde Stadtland-Quatsch. Ich habe mega Bock auf dich, Franzi auch und in 10 Minuten geht's los.
24: Jawohl, da freue ich mich sehr drauf.

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0: Gleich geht es weiter mit einer genialen Montagsnummer. Alice Merton, No Roots, ist ein toller Song und den bekommt ihr zum Hören gleich. Die neue Welle sagt Hallöchen.
1: Hallöchen.
0: Um 8.11 Uhr.
2: Stadt.
3: Land.
4: Quatsch.
1: Es ist die schönste Uhrzeit des Tages.
0: Jawohl, Franzi.
1: Und da ist es völlig egal, dass Montag ist. Ja? Wir genießen das jetzt hier und rätseln uns gemeinsam wach bei eurem Lieblingsspiel. Stadt, Land, Quatsch. Es gibt einen Buchstaben. Es gibt viele Kategorien und es gibt 30 Sekunden auf der Uhr und immer jemanden, der hier mit uns im Radio zockt. Und das ist heute Katrin aus Bornheim.
5: Guten Morgen.
0: Katrin hat schon zweimal mit uns gezockt und hatte zweimal das O.
1: Oh!
0: Ja, mal gucken, ob das auch gleich ein drittes Mal passiert. Wir wissen es noch nicht. Aber wenn du in dieser Woche den Wochensieg holst, dann schenken wir dir eine Sauna und zwar den Tageseintritt für dich und einen Lieblingsmenschen ins Salarium Bad Dürkheim im Wert von über 100 Euro.
5: Das wäre ja mal wunderbar.
0: So, wir drücken Daumen, dass es kein O wird. Mal schauen.
6: Der Buchstabe des Morgens ist E wie Emil.
0: Stadt.
5: Essen.
0: Ein Land.
5: Ecuador.
0: Zum Frühstück.
5: Eis.
0: Im Herbst.
5: Weiter.
0: Eine Pflanze.
5: Ach Gott, der froh mich sag. Weiter.
0: Ein Schulfach mit E.
5: Englisch.
0: Allergisch auf.
5: Eier.
0: Etwas, das nervt.
5: Eintrittskarten aufbewahren.
0: Möbelstück.
5: Möbelstück. Weiter.
0: Deine Schwäche.
5: Eifersucht.
0: Jawohl, auf der Speisekarte. Die Zeit ist um.
1: Also, was für eine schöne Antwort. Also, da waren viele schöne Antworten dabei.
0: Ja, ich hoffe nur, dass Kinder nicht zuhören. Zum Frühstück Eis. Schwierig.
5: Kommt auf die Uhrzeit drauf an.
1: Genau, ich wollte gerade sagen, kommt ja drauf an, wann du aufstehst. Ne?
0: Sehr gut.
1: Schön. Katrin, das hat eine Menge Spaß gemacht mit dir.
0: Ja, man merkt, du bist Profi, du hast ganz schnell weitergesagt und jetzt sind wir gespannt, wie viele Punkte du gemacht hast.
1: Das sind 7 Punkte!
0: Ja,
5: okay, super.
0: Ihr macht auch gerne mit, klickt dazu auf dieneuewelle.de.
1: Und dann spielen wir doch morgen mit euch oder ihr rätselt einfach mit. Ist völlig egal. 8.10 Uhr hier bei der neuen Welle.

0: Hier ist die neue Welle, hier ist euer toller Start rein in diesen Montag. Wir haben es 8 Uhr und 17 Minuten.
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2: Egal was.
3: Wir machen das!
1: Ja, ihr wisst es vielleicht noch nicht, aber das wird euer Herbst, Freunde. Ja, der Herbst 2026 geht mal auf eure Kappe.
0: So.
1: Denn wir von der neuen Welle kümmern uns um euch. Ihr sagt uns, was ihr für einen tollen Herbst braucht auf dieneuewelle.de und dann machen wir das. Und zwar jeden Morgen 7.07 Uhr erfüllen wir eure Wünsche.
0: Ja, heute Morgen war Katrin aus Ettlingen dran.
1: Machen wir das. Und zwar jeden Morgen 7.07 Uhr erfüllen wir eure Wünsche.
0: Ja, heute Morgen war Katrin aus Ettlingen dran.

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1: Und zwar 7:07 Uhr. Das ist Wunscherfüllerzeit hier in der Neue Welle Morgenshow.

0: Das ist gute Laune Sound, um gut durch diesen Montag zu kommen.
1: Oh ja.
0: Und wir begleiten euch dabei. 8.25 Uhr haben wir es.
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0: Und da haben wir ganz viel Gefühl dabei mit Popstar Michael Schulte.
1: Und wir haben eine Band, die seit 4 Jahrzehnten euch begeistert und jetzt gerade dieses Jahr nochmal auf Tour war und vielleicht nächstes Jahr kommt. It's my life. Die Rede ist von Bon Jovi. It's My Life.
0: Geil.
1: Ist einer der größten Rocksongs ever und ihr bekommt den, wenn ihr einfach bei uns bleibt. Und da gehe ich jetzt mal ganz fest von aus.
0: Unbedingt.
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20: Mit Horn Keimer, guten Morgen. Bundeskanzler Friedrich Merz war zu Besuch in der Ukraine. Er appellierte an den russischen Präsidenten: Herr Putin, hören Sie diesen sinnlosen Krieg auf. Er sei bereit zu Gesprächen, sagte der Kanzler vor der Ruine der bei einem Angriff zerstörten Akademie der Wissenschaften in Kiew. Merz brachte der Ukraine aber auch etwas konkretere Hilfe mit, über 1,3 Milliarden Euro für neue Waffen und Infrastruktur. Zum Fußball. Deutschland hat die Revanche verpasst. Im Nations League-Rückspiel gegen Griechenland stand es am Ende 0:0 unentschieden. Im Hinspiel hatten die Griechen 1:0 gewonnen. Aber sportlich ging es auch in Karlsruhe ab. Während die Basketballer der PSK Lions eine Heimniederlage gegen Crailsheim einstecken mussten, fuhren die Handballer des TV Knielingen einen Auswärtssieg in Schutterwald ein. Wie ihnen das gelungen ist, das lest ihr auf dieneuewelle.de und in der Neue Welle App.
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0: Heute heißt es für euch an diesem Montag ganz viel Sonne tanken. Ne? Vielleicht zur Mittagspause rausgehen nach Feierabend. Auf jeden Fall bis zu 23 Grad sind heute drin. Wenn Wolken, dann nur ein paar schöne Wetterwolken. In den nächsten Tagen bleibt's freundlich. Erst ab Mittwochnachmittag kommt Regen.
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1: 8.31 Uhr, neuer Blitzer ist da. Hallöchen sagen wir zu Sina. Sie hat gesehen, in Mühlacker an der Pforzheimer Straße steht ein Blitzer. Danny meldet, in Strauben hat Konweiler Richtung Kirche ein Fotokasten und am Ortsausgang Neudorf gegenüber vom Festplatz in der 30er-Zone. Da stehen sie auch. Die Nummer zu uns ist 0721 20 16 300, wenn ihr auch noch einen Blitzer melden möchtet.
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1: Vorsicht an der A6 Mannheim Richtung Heilbronn zwischen Dreieck Hockenheim und Kreuz Walldorf. Da steht ein defekter LKW auf der rechten Spur. Das ist also saugefährlich. Noch ein Liegenbleiber, der sorgt auch für Stau an der A8 Richtung Stuttgart. Zwischen Pforzheim Nord und Ost ist ein PKW auf der rechten Spur liegen geblieben. Der Rückstau ist schon so 4-5 Kilometer lang. Wartezeit hier ungefähr, ich würde mal sagen, so 15 bis 20 Minuten sind es auf jeden Fall. Alle Verkehrsupdates für euch auch immer zum Nachlesen in der Neue Welle App und auf dieneuewelle.de.
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1: Na, liebe Freunde, wer hat am Wochenende auch Wein geerntet? Daheim oder im Garten?
0: Ich habe nur welchen getrunken.
1: Okay.
0: Ja, aber der Herbst ist da und wie viele von euch war ich am Wochenende mit meinem Sohn schön im Wald spazieren und da liegen tatsächlich überall Kastanien rum und buntes Herbstlaub.
1: Jetzt geht's rein in eine neue Woche. Wir haben natürlich wieder eure Lieblingsmusik rausgesucht. Fangen an mit Michael Schulte hier bei der Neuen Welle.

0: Rock am Montagmorgen vertreibt Kummer und Sorgen.
1: Jawohl!
0: Die neue Welle ist hier, 8.39 Uhr.
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4: Die deutsche Fußballnationalmannschaft hat die Revanche in Griechenland leider verpasst. Eine Woche nach der 0-1-Niederlage in Augsburg gab es beim Rückspiel jetzt nur ein 0-0. Ja, damit muss das Team von Jürgen Klopp um das Weiterkommen in der Nations League bisschen zittern. Trotzdem, Kloppo, unser neuer Bundestrainer, war mit den Jungs bei RTL sehr, sehr zufrieden.
5: Wenn man mir gesagt hätte vor einer Woche, dass man nach einer Woche so eine erste Halbzeit spielen kann, das hätte ich nicht geglaubt, weil ich sowas noch nie gesehen habe. Die Jungs haben ein unglaubliches Fußballspiel gemacht, das in allen Bereichen top war, richtig top, außer dass wir unsere Chancen keine Tore gemacht haben. Und das wird die Basis sein. Und jeder, der bereit ist, diese Art Fußball zu spielen, ist die Tür sperrangelweit offen.
0: Ja, in der nächsten Runde bei der Castingshow The Voice of Germany sind zwei Herren aus der Neue Welle Region. Zum einen ist das Leon aus der Nähe von Ulm. Das ist der singende Tätowierer. Der hat sich direkt mal einen Viererpasser abgeholt und macht jetzt im Team Nico Santos weiter. Und Pfleger Daniel aus Oberkirch im Schwarzwald, der wird in der Show von Shirin gecoacht.
6: Das war ein unfassbar schöner Auftritt. Ich liebe es vor allem, wenn man sich dann umdreht und sieht, wie jung jemand ist und trotzdem diese Art von Sound so gemastert hat wie du.
0: Hey, der ist 26 und der hat eine Stimme wie so ein, weiß ich nicht, wie so ein richtig erwachsener Mann. Richtig toll. Wir drücken weiterhin die Daumen für Daniel und Leon. Vielleicht kommt ja die beste Stimme Deutschlands aus der Neue Welle Region.
4: Das wäre schön.
0: Ja.
4: Jetzt starten wir gemeinsam mit euch diese neue Woche hier bei der Neuen Welle. Und das ganz entspannt mit Kate Bush. Running Up That Hill.
0: Geile Nummer.
4: Ja, oder?
0: Ja, passt irgendwie auch so zu den Sonnenstrahlen gerade.
4: Ich habe sie auch lange nicht mehr gehört und freue mich deswegen ganz besonders. Ihr, euch geht's hoffentlich genauso. Ja, genießt die Nummer. So, da ist er.

0: Das ist der perfekte Start rein in den sonnigen Montag. Es ist die neue Welle, die schon wieder im Radio läuft. Sag mal, was ist denn los bei euch?
1: Gut gemacht habt ihr das.
0: Ja, das habt ihr wirklich gut gemacht. Dankeschön fürs Einschalten. 8.44 Uhr.
1: Wissen, was wichtig ist für euren Montag jetzt aus dem Neue Welle Newsroom mit Tom.
2: Tja, die ersten 4 Spiele unter dem neuen Fußball-Bundestrainer Jürgen Klopp sind durch. Er war gestern bei RTL ja ganz zufrieden.
3: Ich bin sehr, sehr, sehr angetan von der Mannschaft.
2: Ja, bei den Fans hält sich die Begeisterung noch ein bisschen in Grenzen. In Griechenland, da hat es ja auch nur zum 0-0 gereicht. Wo Deutschland jetzt im Nations League Ranking steht, hört ihr in 15 Minuten in den Neue Welle News.
1: Euer Montagswetter heute, meist sonnig, ein paar lockere Wolken sind dabei bei 23 Grad, aber es ist definitiv das Ende vom Sommer und das habe ich am Wochenende bei einer Freundin gesehen, die hat nämlich den Pool abgebaut.
0: Nein.
1: Ja, da haben sie dann hier Rasensamen ausgesät und dann wird das Ganze dann bewässert und sowas. Also der Pool wird jetzt abgebaut.
0: Das sieht immer scheiße aus, ne? Wenn du so einen Pool wegmachst, ne? Und dann hast du da diesen räudigen Rasen darunter.
1: Tot ist es.
0: Ja, naja. So, hier ist der neue Welle Verkehrs-Update-Service. Ach, ihr wisst schon, was ich sagen wollte. Von Stollhofen nach Leiberstung, da werden fiese Fotos gemacht, falls ihr zu schnell fahrt. Und dann plant bitte mal ungefähr 20 Minuten mehr Zeit ein. An der A8, da staut es sich schon wieder. Wie fast jeden Morgen, muss man ja fast schon sagen. In Richtung Stuttgart zwischen Pforzheim Nord und Ost, da ist nämlich ein PKW auf der rechten Spur liegen geblieben.
1: Hier ist Imani bei der neuen Welle.

0: ist der Start in den sonnigen Montag. Es ist die neue Welle hier. Kurz vor neun haben wir es. So, gleich geht's weiter mit richtig cooler Musik von Aha. Und Sänger Morten Harkert, der bringt dieses Jahr im November ein Soloalbum raus. Und total süß, zwei seiner Töchter, mit denen wird er dort gemeinsam drauf singen. Finde ich großartig.
1: Aha, ja, ja. Und neben diesem 80er spielen wir euch noch Newcomer Teddy Swims. Ja, was für eine schöne Nummer, wenn ihr denn bei uns bleibt.
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4: Methan-Keime. Guten Morgen. Die Bundesregierung will den Führerschein billiger machen. Aber taugen dafür die vorgestellten Reformpläne? Die Kritik der Fahrlehrer jedenfalls ist groß. Im Verkehrsausschuss des Bundestages ist dazu heute eine Anhörung. Neue Welle-Reporter Jan Hennereitze.
5: Theoriestunden auch online statt in Präsenz, Autofahren üben mit den Eltern oder im Simulator statt mit einem Fahrlehrer. Die Bundesvereinigung der Fahrlehrerverbände fürchtet um die Verkehrssicherheit und fordert, die Ausbildungsqualität müsse trotz Reform mindestens erhalten bleiben. Auch eine offizielle Datenbank, in der Fahrschulen ihre Preise und Erfolgsquote angeben müssen, lehnen die Fahrlehrerverbände ab. In Kraft treten soll die Reform nach den Plänen der Bundesregierung mit dem Jahreswechsel.
4: Nicht wundern, wenn am Freitag ganz viele Blaulichtfahrzeuge durch Karlsbad-Langensteinbach fahren. Dort ist dann nämlich Katastrophenschutztag. Und mit dabei sind zum Beispiel
6: Hilfsorganisationen wie Rotes Kreuz, Johanniter Unfallhilfe, Malteser Hilfsdienst, Arbeiter-Samariterbund. Des Weiteren werden natürlich auch die Feuerwehren aus der Umgebung da sein. Das THW wird dabei sein, die Polizei. Auch die Bundeswehr wird mit einem Stand vertreten sein.
4: Soweit Michael Schwall von der Feuerwehr Malsch. So ein Katastrophenschutztag ist seit einigen Jahren übrigens Pflicht für alle Sechstklässler im Südwesten. Die deutsche Fußballnationalmannschaft, die hat die Revanche gegen Griechenland knapp verpasst. Nach der 0:1 Niederlage im Nations League Hinspiel hieß es nach dem Rückspiel in Thessaloniki jetzt 0:0. Bundestrainer Jürgen Klopp nahm seine Jungs bei RTL aber in Schutz.
7: Die Jungs haben ein unglaubliches Fußballspiel gemacht, das in allen Bereichen top war, richtig top, außer dass wir unsere Chancen keine Tore gemacht haben.
4: Nach den ersten Länderspielen unter Bundestrainer Klopp lautet folgende Bilanz. Ein Sieg, zwei Unentschieden, eine Niederlage. Damit steht Deutschland in der Nations League Gruppe auf Platz 3 hinter Holland und Griechenland. Und soweit das Wichtigste. 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
8: Euer Montag wird heute angenehm mild werden. So ein richtig goldener Oktobertag bei maximal 23 Grad. Hin und wieder schieben sich mal ein paar schöne Wetterwolken vor die Sonne. Aber im Großen und Ganzen ein toller Tag. Morgen der Dienstag ebenfalls. Erst ab Mittwochnachmittag wird's dann schmuddelig.
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9: 9:03 haben es. Zwei neue Blitzer sind reingekommen. Beide stehen in Graben-Neudorf. Einmal am Ortsausgang Neudorf gegenüber vom Festplatz in der 30er-Zone und nochmal in Graben an der Hauptstraße direkt am Rathaus. Achtung, da sind 30 nur erlaubt. Ein Blitzer steht auch am Ortseingang Steinbach von Fahrenhalt kommend direkt an der Bushaltestelle. Und wenn ihr noch einen Blitzer melden möchtet, let's go. Die Nummer ist 0721 20 16 300. Dankeschön.
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9: Immer noch vorsichtig fahren an der A6 Mannheim Richtung Heilbronn zwischen Dreieck-Hockenheim und Kreuz-Waldorf. Da steht ein defekter LKW und blockiert hier die rechte Spur. Und dann haben wir auch noch einen defekten PKW und zwar auf der rechten Bahn der A8 in Richtung Stuttgart zwischen Pforzheim Nord und Ost. Da ist der einfach liegen geblieben, da wo es eh schon immer sich staut. Und deswegen sind es jetzt auch schon wieder 33 Minuten Zeitverlust in diesem Bereich. Alle Verkehrsupdates findet ihr immer zum Nachlesen auf dieneuewelle.de und in der kostenlosen Neue Welle App.
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9: Ja, das Wochenende liegt gerade mal hinter uns und trotzdem freuen wir uns schon auf die nächste Party.
10: Oh ja.
9: Ja, denn wir, die Neue Welle, haben eine mega Sause für euch organisiert mit richtig, richtig cooler Live-Musik.
10: Und zwar wird das ein fantastisches Oktoberfest für euch werden. Ja, wann wir mit euch feiern und wie ihr ganz easy und entspannt an eure Tickets kommt.
9: Ja,
10: das hört ihr in 10 Minuten.

0: Ich habe am Wochenende eine Reportage gesehen über das Münchner Oktoberfest. Das ist ja jetzt an diesem Wochenende vorbeigegangen. Ja. Und da stehen wirklich Kids und Jugendliche 24 Stunden vorher an, teilweise sogar anderthalb Tage, zelten dort an den Eingängen, um wirklich auch einen Platz im Zelt zu bekommen und verlassen das Gelände dann für fast drei Tage nicht, damit die einfach immer in dem Zelt sind. Ja, das ist total
1: crazy. Ja,
0: crazy. 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
1: So ist es.
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0: Das ist genau die richtige Richtung. In Richtung erster Frühstückspause in dieser neuen Arbeitswoche. Und wir begleiten euch dabei. Die neue Welle ist hier um kurz vor 9:30.
1: Morgen!
0: Freut euch gleich auf Hertz gemeinsam mit Purple Disco Machine und diesem Song. Und für alle Purple Disco Machine Fans gibt's im nächsten Jahr ein neues Album.
1: Saugeil.
0: Yeah.
1: Und wir schauen ganz kurz mal in den 90ern vorbei, um genau zu sein, im Jahr 1992. The Beloved, Sweet Harmony, war damals ganz, ganz groß in den Charts. Und ihr hört auch diese Nummer hier bei uns gleich.
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0: Die Sonne gibt heute zum Montag nochmal Vollgas. Bis zu 23 Grad sind heute drin. Ihr habt die Sonnenbrille hoffentlich eingepackt. Morgen braucht ihr die auch. Erst ab Mittwochnachmittag braucht ihr eher den Regenschirm.
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1: Thomas hat um 9.31 Uhr einen neuen Blitzer gesehen in Linkenheim an der Bahnhofstraße Höhe Gemüsemarkt. Da steht ein Fotokasten, auch in Mühlacker an der Pforzheimer Straße und Strauben hat Konnweiler Richtung Kirche werden Fotos gemacht. Die Nummer, die alle wählen, ist die 0721 20 16 300. Macht das auch gerne mal, wenn ihr noch einen Blitzer melden möchtet.
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1: Vorsicht an der A5 Karlsruhe Richtung Basel. Zwischen Karlsruhe Süd und Rastatt Nord, da haben wir eine ungesicherte Unfallstelle. Und zwar direkt auf der rechten Spur. Ja, in diesem Bereich fahrt bitte vorsichtig. Also an der rechten Spur, an der A5 Richtung Süden. Zwischen Karlsruhe Süd und Rastatt Nord ein Unfall. Hier bitte vorsichtig fahren. Und noch eine Meldung von der Südtangente in Karlsruhe, Rheinbrücke Richtung Durlach zwischen Bulacher Kreuz und Karlsruhe und dem Edeltrud-Tunnel. Da steht auch ein defekter PKW auf dem Beschleunigungsstreifen. Eine Menge los. 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
1: Gott sei Dank hat sich Katrin aus Ettlingen bei uns gemeldet. Sie wünscht sich was, damit sie zur Arbeit kann. Ohne diese eine Sache würde sie vielleicht ihren Job verlieren.
0: Oh.
1: Ob wir da was machen können und wann wir eure Wünsche erfüllen, das hört ihr in 10 Minuten.

0: Das passt tatsächlich. Monday Morning, Melanie Fiona hier zum gut in die neue Woche starten. Bei der neuen Welle kurz auf die Uhr geschaut. 9.43 Uhr steht da.
1: Hi.
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1: Ja, ihr wisst es vielleicht noch nicht, aber das wird euer Herbst, Freunde. Ja, der Herbst 2026 geht mal auf eure Kappe.
0: So.
1: Denn wir von der neuen Welle kümmern uns um euch. Ihr sagt uns, was ihr für einen tollen Herbst braucht auf dieneuewelle.de. Und dann machen wir das. Und zwar jeden Morgen 7.07 Uhr erfüllen wir eure Wünsche.
0: Katrin aus Ettlingen, du bist eine ganz junge Referendarin.
4: Ja, auf jeden Fall.
0: Bist aufs Auto angewiesen, fährst öfter mal auch zur Berufsschule, hätte ich fast gesagt, nach Freudenstadt. Als wir das gehört haben und du gesagt hast, hey, die Spritpreise fressen gerade dein Leben auf, dein Privates, da haben wir gedacht.
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0: Womit können wir euch eine Freude machen? Sagt es uns auf dieneuewelle.de und schaltet morgen früh ein.
1: Und zwar 7.07 Uhr, das ist Wunscherfüllerzeit hier in der Neue Welle Morgenshow.

0: Manchmal kommst du aus dem Wochenende raus und willst eigentlich nur wieder ins Wochenende.
1: Oh ja, wäre das schön.
0: Aber ey, kommt Leute, es ist Montag, wir schaffen's, hier ist die neue Welle und wir helfen euch mit der genialen Musik von uns. Jawohl! Wir schauen ganz kurz mal in den 90ern vorbei, freuen uns über die Pet Shop Boys mit Go West.
1: Und damit ihr ja nicht einschlaft beim E-Mails beantworten, gibt's Rock! Let's you cut me off! Oh ja, und zwar mit Linkin Park. The Emptiness Machine macht euch jetzt hier so ein bisschen wach am Montag. Und zwar direkt nach 10.
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13: Mit Tom Keimer. Guten Tag. Es ist ein bisschen wie Papa Fritz versucht, seine Rasselbande wieder einzufangen in der ARD-Sendung Bericht aus Berlin. Da fordert Bundeskanzler Friedrich Merz seine Koalition aus Union und SPD zum Zusammenhalt und zügigen Reformen auf. Neue Welle-Reporter Uli Reitinger.
14: Der Kanzler beließ es diesmal aber nicht bei den altbekannten Durchhalteparolen. Diesmal wurde er konkreter. Merz hofft, bis Jahresende entscheidende Schritte voranzukommen bei den Reformen der Sozialsysteme. Besonders wichtig ist Merz die Rentenreform. Er hofft, die Vorschläge der Expertenkommission durchzubekommen. Allerdings sieht die SPD die geplante Abschaffung der abschlagsfreien Frührente nach 45 Beitragsjahren kritisch.
13: Und noch eine Debatte. Die Bundesregierung will ja den Führerschein billiger machen. Fahrlehrerverbände aber warnen davor, dass das Sicherheitsniveau durch die Reform sinken könnte. Geplant sind ja unter anderem mehr Theoriestunden online zu Hause. Die Bundesvereinigung der Fahrlehrer hat sich an den Verkehrsausschuss des Bundestags gewandt und dort gibt's heute eine Anhörung zur Führerscheinreform. Das Hochwasser im Ahrtal oder der tagelange Stromausfall in Berlin, solche Katastrophen, die wirken eigentlich immer weit weg. Aber das kann auch bei uns passieren, jederzeit. Deswegen ist es gut, vorbereitet zu sein.
6: Die alten Hausmittel, wie man früher gesagt hat, dass man zum Beispiel eine kleine Hausapotheke hat, dass man Kerzen zu Hause hat. Wichtig natürlich auch, wenn man Kerzen hat als Nichtraucher, hat man oftmals kein Feuerzeug, kein Streichholz.
13: Ja, wichtig ist auch Essen, ne, was lange hält, Konserven, Nudeln, Reis.
6: Eben diese Lebensmittel, diesen Grundvorrat an Wasser, dass man zumindest 3 Liter Wasser pro Tag und Kopf auf jeden Fall vielleicht für 5 Tage vorhält. Und dann kann man dem Ganze relativ gut entgegensehen.
13: So, Michael Schwall von der Feuerwehr Malsch. Er organisiert jetzt am kommenden Freitag den Katastrophenschutztag in Karlsbad Langensteinbach. Dort stellen sich die Säulen des Katastrophenschutzes vor, Feuerwehr, Polizei, THW, Bundeswehr und so weiter. Wo und wann auch ihr dabei sein könnt, seht ihr auf dieneuewelle.de und in der Neue Welle App.
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1: Wunderbares Herbstwetter ist da für euch am Start. 23 Grad, dazu viel Sonne den ganzen Tag über im Neue Welle 3 Tage drin. Bleibt's auch morgen, ja, und auch Richtung Mittwoch noch so ein bisschen warm. 23 Grad, immer so die Höchstgrenze. Danach wird's schlagartig kühler, also zur Mitte der Woche 18 Grad und ab Dienstag auch schon wieder mehr Regen mit dabei.
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1: Vielen Dank, liebe Birgit. Sie hat den neuesten Blitzer gesehen und zwar in Mutschelbach an der Waldenserstraße Richtung Langensteinbach. Dann wird geblitzt in Linkenheim an der Bahnhofstraße Höhe Gemüsemarkt, am Ortseingang Neudorf gegenüber dem Festplatz, in Graben an der Hauptstraße direkt am Rathaus, in Mühlacke an der Pforzheimer Straße und in Strauben hat Danny noch einen Blitzer gesehen und zwar in Konnweiler Richtung Kirche. Habt ihr auch noch einen entdeckt? Dann warnt gerne alle. Sagt Bescheid über die 0721 2016 und die 300.
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1: Um 10:03 Uhr, wir haben etwas stockenden Verkehr und zwar auf der A8 Karlsruhe Richtung Stuttgart im Bereich der Pforzheimer Dauerbaustelle. Staut es sich, das Ganze geht schon zurück bis nach Karlsbad, ihr braucht hier 45 Minuten länger. Dann haben wir etwas Stau auf der A3, das ist Karlsruhe Richtung Baden-Baden zwischen Ettlingen und Rastatt aktuell plus 10 Minuten. Dann haben wir noch eine Meldung von der Südtangente in Karlsruhe. Rheinbrücke Richtung Durlach zwischen dem Burlacher Kreuz in Karlsruhe und dem Edeltrud-Tunnel. Achtung, hier steht ein defekter PKW auf dem Beschleunigungsstreifen. 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
1: Und wir bringen euch gut rein in diesen Montag, versorgen euch mit guter Musik und natürlich auch mit allem, was so in der Region passiert ist. Denn vielleicht habt ihr es gehört, in der Nacht auf den Samstag gab es ordentlich Feuerwehr, Sirene, und zwar im Kurort Dobel im Kreis Calw. Dort hat's gebrannt. Was genau da los war, wir sagen euch Bescheid. Alle Updates dazu gibt's in 10 Minuten nach 3 Songs hier bei der Neuen Welle.

0: Es ist Montag, so leid's mir tut, aber ihr habt die neue Welle eingeschaltet, damit geht's leichter. Ich bin Tom Keimer und ich habe für euch jetzt die drei Themen des Tages für euch, was ihr hören müsst, wenn ihr mitreden wollt. Ganz oben natürlich Fußball. Deutschland spielt in Griechenland und schafft ein 0:0 Unentschieden. Immerhin keine überraschende Niederlage wie noch letzte Woche im Hinspiel gegen die Griechen. Und nach der ersten Runde Länderspiele unter dem neuen Bundestrainer Jürgen Klopp, da lautet die Bilanz also ein Sieg, zwei Unentschieden, eine Niederlage. Deutschland rangiert damit in seiner Nations League-Gruppe auf Rang 3 hinter Holland und Griechenland. Klopp zeigte sich bei RTL dennoch zufrieden.
1: Das war nach einer Woche so eine erste Halbzeit spielen kann, das hätte ich nicht geglaubt, weil ich sowas noch nie gesehen habe. Die Jungs haben ein unglaubliches Fußballspiel gemacht, das in allen Bereichen top war, richtig top.
0: Nicht zufrieden kann Bundeskanzler Friedrich Merz sein. Er ärgert sich nicht über die eigenen Unbeliebtheitswerte, ich glaube, die sind ihm auch fast egal, sondern auch um das zuletzt wieder anhaltende Gestreite in seiner schwarz-roten Bundesregierung. Deswegen hat der Kanzler die Koalition jetzt zur Ordnung gerufen, übers Fernsehen. In der ARD-Sendung Bericht aus Berlin forderte Merz Union und SPD dazu auf, die Reformen der Sozialsysteme voranzubringen und bis Jahresende die nötigen Entscheidungen zu treffen. Und um es ganz dramatisch zu machen, sagte Merz noch, ganz Europa hinge jetzt an der Stabilität Deutschlands. Schreck und Alarm im sonst so ruhigen Kurort Dobel im Kreis Calw. In der dortigen Reha-Klinik hat's gebrannt. Als die Feuerwehr eintraf, drang schon dicker Rauch aus dem Gebäude, aber das Personal war dabei, die mehr als 200 Patienten aus der betroffenen Station zu evakuieren. Und als die Feuerwehrleute dann unter Atemschutz und voll ausgerüstet zum Brandherd vordrangen, entdeckten sie einen mutigen Patienten im Rollstuhl und einen Pfleger, die die Flammen in Schach hielten, bis Verstärkung kam. Für so viel Einsatz gab's dickes Lob vom Einsatzleiter und auch der Bürgermeister von Dobel war vor Ort, um sich ein Bild zu machen.
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1: Da ist der Sunny Boy aus Mallorca mit am Start. Und wusstet ihr, dass das größte musikalische Vorbild für Nico Santos schon immer Michael Jackson war? Der King of Pop hat ihn inspiriert im Songwriting, aber auch so in Sachen Bühnenpräsenz. Ich glaube, so einen kleinen Moonwalk kriegt Nico Santos auch hin. Ihr könnt ja mal hören, ob ihr da vielleicht ja so eine kleine Gemeinsamkeit merkt, denn beide laufen in der nächsten halben Stunde hier bei uns.
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1: Super sonnig ist es heute an diesem Montag. Der Start in die neue Woche sehr angenehm mit 23 Grad und wie gesagt viel Sonnenschein. Im neue Welle-3-Tage-Trend bleibt es auch am Dienstag noch so schön warm mit 23 Grad. Danach wird es dann schlagartig kühler. Ab Mittwoch dann nur noch maximale 18 Grad und auch viel Regen mit dabei.
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1: Vielen Dank, Bastian, der hat den neuesten Blitzer gesehen, und zwar in Gondelsheim an der Bruchsaler Straße. Dann wird geblitzt in Mutschelbach an der Waldenser Straße Richtung Langensteinbach. In Linkenheim an der Bahnhofstraße wird geblitzt. Am Ortsausgang Neudorf gegenüber dem Festplatz. In Graben an der Hauptstraße. In Mühlacker an der Pforzheimer Straße. Und in Straubenhardt Konweiler Richtung Kirche. Habt ihr noch einen entdeckt, dann warnt gerne alle unterwegs über die 0721 2016 und die 300.
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1: Wir haben etwas stockenden Verkehr auf der A8. Und zwar einmal Stuttgart Richtung Karlsruhe. Im Bereich der Pforzheimer Dauerbaustelle braucht ihr aktuell 10 Minuten länger. Dann gibt's ordentlich Stau auf der A8 Karlsruhe Richtung Stuttgart. Das beginnt an der Dauerbaustelle, staut sich dann aber fast zurück bis nach Karlsbad. Ihr braucht hier ungefähr eine halbe Stunde länger. Das war's soweit von unserer Seite. 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

0: Musik von The Communards hat ihr hier bei der Neuen Welle im Radio. 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

0: Kurz vor 11 haben wir's. Hier ist die neue Welle bei euch im Radio und ihr könnt euch in der nächsten halben Stunde auf diese Musik hier freuen. Die Men at Work sind am Start, so wie wahrscheinlich ganz viele von euch uns im Büro hören. Vielen Dank dafür. Und dann hätte ich noch so ein bisschen Klugscheißerwissen für euch, denn es läuft davor noch ein Song von dem DJ-Duo Two Colors, Heavy Metal Love. Die Stimme, die ihr darauf hört, die ist aber eine ziemlich bekannte. Das ist nämlich Rapperin Nina Chuba. Also, so klingt euer Mix in der nächsten halben Stunde.
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1: Mit Tom Keimer. Guten Tag. Vor dem Amtsgericht Ulm steht ab heute eine Gruppe mutmaßlicher Russland-Agenten. Sie sollen an hunderten SUVs den Auspuff mit Bauschaum verkleistert haben, Neue Welle-Reporterin Ursula Winkler.
2: Hunderte Autos in Baden-Württemberg, Bayern, Berlin und Brandenburg hatten vor der letzten Bundestagswahl plötzlich verstopfte Auspuffanlagen. Der Schaden gut 13.000 Euro. Außerdem klebten an den betroffenen Fahrzeugen Aufkleber mit einem Bild des damaligen grünen Vizekanzlers Habeck und dem Schriftzug sei grüner. Erst hatten Ermittler Klimaaktivisten im Visier, aber inzwischen geht die Anklage davon aus, dass die vier als Wegwerfagenten angestiftet wurden, um das Wahlverhalten zu beeinflussen. Einer der Angeklagten soll gestanden haben, der Drahtzieher lebe in Russland. Für jedes beschädigte Auto seien ihnen 100 Euro geboten worden.
1: Nach Massenprotesten und einer gescheiterten Mietrechtsreform zieht Spaniens Regierungschef Pedro Sanchez nun die Reißleine. Er kündigte Neuwahlen für Ende November an. Der Sozialdemokrat regiert in Madrid ohnehin mit einer zunehmend brüchigen Minderheitsregierung. Mit dem traditionellen Kehraus im Hofbräuzelt ist das Münchner Oktoberfest zu Ende gegangen. Mit 7,4 Millionen Besuchern kamen so viele wie noch nie. Neue Welle-Reporterin Julia Wasilkow.
3: Der bisherige Besucherrekord von 2023 ist geknackt. Getrunken wurden 6,7 Millionen Maß Bier und auch beim Essen legten die Wiesenwirte zu. Gleichzeitig gab es mehrere Unglücke. Zwei Mitarbeiter von Fahrgeschäften wurden schwer verletzt. Einer davon starb. Auch eine über 90-jährige Besucherin starb nach einem Unfall mit einem Kutschpferd.
1: Zum Fußball. Deutschland spielt 0:0 im Rückspiel gegen Griechenland und steht in seiner Nations League-Gruppe nun auf Rang 3. Noch zündet Jürgen Klopp als Bundestrainer nicht so richtig. Sportlich geht es aber auch in Karlsruhe ab. Die Basketballer der PSK Lions müssen eine Heimniederlage gegen Crailsheim einstecken. Währenddessen gewinnen die Handballer vom TV Knielingen gegen Schutterwald. Wie ihnen das gelungen ist, das lest ihr auf dieneuewelle.de und in der Neue Welle App.
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5: Das sollten wir heute und morgen noch mal genießen. Ja, wir bekommen jetzt zum Wochenstart angenehme 20 bis 23 Grad. Viel Sonne ist mit dabei. Ab Mittwoch wird es dann schlagartig kühler. Da sind wir dann nur noch bei so 18, 19 Grad. Dazu auch viel Regen.
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5: Chantal hat sich gerade bei uns gemeldet. Sie hat einen Blitzer gesehen am Ortseingang Stein an der Eisinger Straße, auch von Eisingen kommen. Danke fürs Melden. Weitere Blitzer stehen in Gondelsheim an der Bruchsaler Straße, in Mutschelbach an der Waldenser Straße. Linkenheim wird geblitzt an der Bahnhofstraße, am Ortsausgang Neudorf gegenüber dem Festplatz, in Graben an der Hauptstraße und in Mühlacker an der Pforzheimer Straße. Habt ihr noch einen entdeckt? Dann warnt gerne alle unterwegs. Geht easy peasy über die 0721 2016 und die 300.
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5: Wir schauen einmal auf die A6 Mannheim Richtung Heilbronn zwischen dem Dreieck Hockenheim und dem Kreuz Waldorf. Hier steht ein defekter LKW auf dem rechten Fahrstreifen. Der rechte und der mittlere sind hier aktuell gesperrt. Ihr kommt nur über den linken Fahrstreifen weiter. Und wenn wir uns das Ganze hier mal anschauen, dann braucht ihr ungefähr eine halbe Stunde länger. Wir haben den Stau auf der A8, der langsam entspannter wird. Das ist Karlsruhe Richtung Stuttgart. Im Bereich der Pforzheimer Dauerbaustelle staut es sich. 20 Minuten braucht ihr hier länger. Und wir haben einen Stau auf der A5 Karlsruhe Richtung Baden-Baden zwischen Ettlingen und Rastatt. Aktuell plus 10 Minuten. 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
5: Ja, die Polizei in Karlsruhe bräuchte vielleicht eure Hilfe, denn am frühen Sonntagmorgen gab es einen kleinen Vorfall, und zwar auf der Karlsruher Kaiserstraße. Da wurde die Fensterscheibe von einem Gastrobetrieb an der Kaiserstraße eingeschlagen und Unbekannte haben versucht, diesen Gastrobetrieb in Brand zu setzen. Die Kriminalpolizei sucht jetzt nach Zeugen, was da genau passiert ist und vor allem, wohin ihr euch wenden könnt, wenn ihr was mitbekommen habt. Das könnt ihr nachlesen auf dieneuewelle.de. Ich wünsche euch einen schönen Montag.

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1: Heute der 5. Oktober 1992.
2: Die Welt schaut geschockt nach Amsterdam. Am Abend zuvor stürzt eine Fracht Boeing 747 der israelischen Fluggesellschaft El Al kurz nach dem Start in zwei Wohnblocks. Feuer bricht aus, Teile der Gebäude werden zerstört. 43 Menschen kommen ums Leben. Auch in den Abendnachrichten damals das Thema.
3: Der Leiter des Flughafenkontrollturms sagte, der Pilot habe wenige Minuten nach dem Start gemeldet, dass die beiden Triebwerke brennen würden und habe dann darauf bestanden, die nächstgelegene Piste zur Notlandung zu nehmen. Bei einer anderen Piste wäre er über freiem Feld angeflogen. So aber musste er das Wohngebiet überfliegen, über dem er dann endgültig die Kontrolle über die Maschine verlor. Seine letzten Worte waren, wir gehen runter.
2: Noch Jahre später beschäftigen sich Untersuchungen mit dem Absturz und seinen Folgen. Ablenkung gibt's im Fernsehen und da ist eine Serie noch ganz neu. Marienhof ist erst 4 Tage alt. Am 1. Oktober 1992 läuft die erste Folge im Ersten. Daraus wird ein echter Dauerbrenner. Bis 2011 entstehen über 4000 Folgen.
1: Und ganz oben in den deutschen Singlecharts steht in dieser Woche eine Band, die da schon mehr als 2 Jahrzehnte Geschichte hinter sich hat. Inner Circle werden bereits 1968 in Jamaika gegründet. Nach dem Unfalltod ihres Sängers Jacob Miller 1980 zerbricht die Band zunächst. Später startet sie mit Carlton Coffey am Mikrofon neu. Sweat klingt nach lockerem Reggae und Sommer. Der Text ist allerdings deutlich anzüglicher. Es geht um körperliche Anziehung, Flirten und das Sweat im Titel ist ziemlich zweideutig. Eine Woche zuvor haben Inner Circle Dr. Alban mit It's My Life von Platz 1 verdrängt. In der Chartwoche vom 5. Oktober verteidigen sie die Spitze. Und der Erfolg geht weiter. 1994 gewinnt Inner Circle mit dem Album Bad Boys den Grammy als bestes Reggae-Album. Hier ist die Nummer 1 von 5. Oktober 1992. Inner Circle mit Sweat.

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1: Ich hoffe, ihr seid bereit für einen kleinen Ohrwurm mit Cyril und Stumbling In. Und was auch in der nächsten halben Stunde auf euch wartet, ist so ein bisschen, ja, romantisch-sentimentale Musik von Phil Collins aus den 90ern. Also wenn es euch gefällt, diese coole Playlist, dann bleibt doch gern bei uns.
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3: Richtig schön für ausgiebige Herbstspaziergänge, vielleicht für die ein oder andere Pilzwanderung auch. Bis zu 23 Grad gibt es heute am Montag, viel Sonne mit dabei. Auch morgen am Dienstag bleibt es noch so schön warm und danach kühlt es ab. So Mitte der Woche kriegen wir nur noch knappe 18 Grad, dazu auch viel Regen mit dabei.
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3: Thomas hat sich gemeldet und einen Blitzer gesehen, und zwar in Linkenheim an der Bahnhofstraße, Höhe Gemüsemarkt. Vielen Dank. Weitere Blitzer stehen am Ortseingang Stein an der Eisinger Straße, in Gondelsheim an der Bruchsaler Straße, in Mutschelbach an der Waldenser Straße Richtung Langensteinbach. Dann wird geblitzt am Ortsausgang Neudorf gegenüber dem Festplatz und in Graben an der Hauptstraße. Habt ihr auch noch einen entdeckt? Dann warnt gerne alle unterwegs über die 0721 2016 und die 300.
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3: Aktuell läuft eine Unfallaufnahme auf der A6 Mannheim Richtung Heilbronn zwischen dem Dreieck Hockenheim und dem Kreuz Walldorf. Hier sind rechter und mittlerer Fahrstreifen gesperrt. Ihr werdet hier über den linken Fahrstreifen an der Situation vorbeigeleitet und braucht hier aktuell eine halbe Stunde länger. Dann haben wir Stau auf der A8 Karlsruhe Richtung Stuttgart zwischen Karlsbad und Pforzheim aktuell. Plus 20 Minuten und etwas Stau auf der A5 Karlsruhe Richtung Baden-Baden zwischen Ettlingen und Rastatt aktuell plus 10 Minuten. 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
3: Ihr wisst, dass ganz viele schöne Orte bei uns in der Neue Welle-Region einen Spitznamen haben. Aber dass dieser Ort, über den wir gleich sprechen, diesen Namen hat, das wusste ich vorher auch nicht. Also das ist mir gar nicht so bekannt gewesen. Denn zu den Leuten dort sagt man die Griewewurst. Also es geht um die Griebenwurst bei diesen großen Hausschlachtungen. Da war das halt immer sehr, sehr, sehr lecker und auch sehr beliebt. Die Blutwurst mit den knusprigen Speckwürfeln. Um welchen Ort es sich da handelt, hier in der Neue Welle-Region, das verraten wir euch nach 3 Songs hier bei uns.

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2: Heute wird's bei uns so richtig schmackhaft. Wir schauen nach Waldbronn-Busenbach oder, wie man so schön sagt, zu den Grebewäscht. Denn so werden die Busenbacher genannt. Und das ist wirklich eine echte Liebeserklärung an die Grebenwurst. Früher bei den großen Hausschlachtungen, da war diese Blutwurst mit den knusprigen Speckwürfeln, also den Grieben in Busenbach, so legendär, dass der Spitzname einfach hängen blieb. Und statt beleidigt zu sein, feiern die Busenbacher ihren Spitznamen heute noch so richtig. Einmal im Jahr lädt der Musikverein zum Grebewurstfest ein. Und da geht's dann sprichwörtlich um die Wurst.
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0: Kurz vor 12 Uhr, ihr seid hier bei der neuen Welle und nach den Nachrichten freuen wir uns auf coole Musik. Ich habe Liquido gleich mit am Start.
1: And I call your name, Michael King.
0: Und davor gibt's den WM-Song von diesem Jahr und ich finde zu diesen warmen Temperaturen da draußen, ja, da passt auch nochmal so ein bisschen WM-Feeling, oder? Also Shakira ist mit dabei, Liquido sind mit dabei und noch viel mehr. Könnt ihr euch freuen auf die nächste halbe Stunde.
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27: Mit Tom Keimer. Guten Tag. Der Nobelpreisreigen ist eröffnet. Der für Medizin geht in diesem Jahr an zwei Deutsche. Peter Hegemann und Georg Nagel sowie ein US-Forscher werden für ihre Arbeit in der Optogenetik ausgezeichnet. Da geht's darum, Zellen mit Lichtsignalen zu steuern. Warum auch immer. Bis Freitag werden noch die Nobelpreisträger in Physik, Chemie, Literatur und Frieden bekannt gegeben. Viele, vor allem Frauen, erleben Gewalt in der Partnerschaft. Ein neues Gesetz soll ihnen helfen, sich leichter aus gemeinsamen Mietverträgen zu lösen. Justizministerin Hubig nimmt damit eine Initiative des Bundesrates auf. Neue Welle-Reporterin Fiona Reinhardt.
28: Fast 266.000 Menschen waren im Jahr 2024 von häuslicher Gewalt betroffen. Und oft ist es für Betroffene schwierig, in so einer Situation aus einem gemeinsamen Mietvertrag herauszukommen. Deswegen sollen sie mit dem neuen Gesetz unter anderem die Zustimmung des Täters zur Kündigung des gemeinsamen Mietvertrags verlangen dürfen. Außerdem sollen Familiengerichte zum Beispiel Kontakt- oder Annäherungsverbote leichter anordnen können, um auch Angehörige der Opfer besser zu schützen.
27: Einmal im Jahr stellen sich die Chefs der drei deutschen Geheimdienste öffentlich den Fragen von Bundestagsabgeordneten. Normalerweise sind solche Sitzungen ja geheim. Und heute war es aber wieder soweit und der Chef des BND, Martin Jäger, nutzte die Gelegenheit und sagt ganz klar, Russland führt einen Schattenkrieg gegen uns. Ob die Sprengstoffdrohne am Flughafen Leipzig, Cyberattacken oder Sabotage, niederschwellige Aktionen seien keine Ausnahme mehr, so der BND-Chef. Deutschland müsse widerstandsfähiger werden. Ja, die deutsche Fußballnationalmannschaft, die müsste auch ein bisschen widerstandsfähiger werden. Nach der ersten Runde in der Nations League liegt Deutschland nur auf Rang 3 in seiner Gruppe nach dem 0:0 gegen Griechenland. War Bundestrainer Jürgen Klopp bei RTL dennoch zufrieden.
29: Die Jungs haben ein unglaubliches Fußballspiel gemacht, das in allen Bereichen top war, richtig top, außer dass wir unsere Chancen keine Tore gemacht haben.
27: Ja, das ist das Problem. Liebe Autofahrer, denkt bitte dran, in den kommenden Nächten ist der Wattkopftunnel bei Ettlingen gesperrt wegen Wartungsarbeiten, immer ab 19.30 Uhr. Wie es aber jetzt aktuell heute Mittag auf den Straßen der Region aussieht, das weiß Carlotta im Neue Welle Verkehr.
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31: Heute viel Sonne mit dabei, 23 Grad, richtig schönes Herbstwetter. Im Neue Welle-Drei-Tage-Trend bleibt es auch am Dienstag nochmal so schön warm, quasi Copy-Paste wie heute. Danach wird es dann kühler, wir fallen am Mittwoch unter die 20 Grad und dann ist auch immer wieder viel Regen mit dabei und dicke Wolken.
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31: Dankeschön an Ede. Der neueste Blitzer kommt von dir und zwar an der B35 am Ortsausgang Weingarten Richtung Bruchsal. Dann wird geblitzt am Ortseingang Stein an der Eisinger Straße, in Gondelsheim an der Bruchsaler Straße und in Mutschelbach an der Waldenser Straße wird geblitzt und in Linkenheim hat Thomas noch einen Blitzer gesehen und zwar Höhe Gemüsemarkt. Habt ihr noch einen entdeckt? Warnt gerne alle unterwegs über die 0721 2016 und die 300.
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31: Wir schauen einmal auf die A8 Karlsruhe Richtung Stuttgart und zwar in der Pforzheimer Dauerbaustelle zwischen Pforzheim Nord und Pforzheim West braucht ihr aktuell 16 Minuten länger. Dann haben wir ein bisschen Stau auf der A5, das ist Karlsruhe Richtung Offenburg zwischen Ettlingen und Rastatt aktuell plus 10 Minuten und weiterhin etwas stockender Verkehr auf der A6 zwischen dem Kreuz Waldorf und Hockenheim. Hier braucht ihr nach einem Unfall immer noch eine halbe Stunde länger. 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
31: Wir kümmern uns darum, dass ihr richtig sorgenfrei diesen Herbst genießen könnt und kümmern uns darum, dass eure Wünsche in Erfüllung gehen. Bei unserer Aktion, egal was wir machen, da ist uns kein Wunsch zu groß, zu klein, nicht radiotauglich. Sagt uns, was euch bedrückt, wo wir euch ein bisschen unterstützen können und dann geben wir unser Bestes, diesen Wunsch zu erfüllen. Heute Morgen um 7.07 Uhr in der Neue Welle Morgenshow war es schon wieder soweit und der nächste Wunsch wurde erfüllt. Wenn ihr es verpasst habt, kein Problem, wir hören gleich nochmal rein. Starten jetzt rein in diese nächste Stunde mit Shakira und Burna Boy und dem Fußball-WM-Song 2026.

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2: Ab sofort startet ihr noch besser und noch gut gelaunter und mit noch einem größeren Lächeln auf den Lippen in den Tag. Denn jeden Morgen um 7.07 Uhr in der Neue Welle Morgenshow erfüllen wir eure Wünsche. Ihr könnt uns einfach Bescheid geben, was euch gerade beschäftigt, ob es ein paar Wünsche sind, die wir euch abnehmen können, falls eure Kids mal wieder einen tollen Ausflug machen wollen. Oder man muss einfach mal einen kleinen Fahrtdienst für euch spielen, damit ihr easy peasy von A nach B kommt. Oder es fehlen noch ein paar Kuchen für die nächste Vereinsfeier. Dann schmeißen wir das Neue Welle Team hier einmal in die Küche und backen eine Runde, egal was. Wir machen das und wir nehmen das wörtlich. Ihr schickt uns eure Wünsche über dieneuewelle.de und dann geht's euch vielleicht so wie Katrin heute Morgen aus Ettlingen.
3: Katrin aus Ettlingen, du bist eine ganz junge Referendarin.
4: Ja, ja, auf jeden Fall.
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0: Wir freuen uns in den nächsten Minuten auf Musik von Kamrat. Und viele von euch zeckt es ja so ein bisschen, jetzt im Herbst noch mal einen kleinen Wochenendtrip zu machen. Kann ich euch sagen, Kamrat geht noch mal auf Tour und vielleicht ist da ja was für euch mit dabei. Zum Beispiel nach Basel nächste Woche, da spielt er. Oder auch in der Lenzer Heide noch mal im Dezember. Also vielleicht habt ihr ja Lust, so einen kleinen Ausflug zu machen. Da gibt's nämlich noch Tickets. Obendrauf gibt's coole Musik aus den 90ern gleich. Und mit diesen beiden Ohrwürmern ausgestattet, kommt ihr gut durch diesen Montag.
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1: 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Blau-Weiß ist unsere Lieblingsfarbe. Maler Zorn drückt den KSC-Frauen auswärts alle Daumen. Maler Zorn, den einzigen Zorn, den sie haben sollten.

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23: Geht raus, nutzt dieses schöne Wetter. Es ist wirklich wunderbar herrlich. Wir haben 23 Grad, viel Sonne heute an diesem Montag und im Neue Welle-3-Tage-Trend auch morgen nochmal schön sonniges Wetter bei angenehmen 22 Grad. Gegen Mittwoch wird es dann ja schlagartig kühler. Wir rutschen unter die 20-Grad-Marke und dann ist auch viel Regen mit dabei.
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23: Und die war richtig fleißig. Und zwar hat Herbert geschrieben, es wird geblitzt in Eggenstein an der Hauptstraße aus einem VW-Bus raus Richtung Eggenstein Süd. Weitere Blitzer stehen aktuell am Ortseingang Ölbronnhöhe Feuerwehr. In Wimbuch wird geblitzt, ebenfalls am Ortseingang. Dann an der B35 Weingarten Richtung Bruchsal. in Stein am Ortseingang, mein Gott, an der Eisinger Straße, in Gondelsheim an der Bruchsaler Straße und in Mutschelbach an der Waldenser Straße Richtung Langsteinbach. Dankeschön an Birgit fürs Melden. Alle Blitzer seht ihr auf dieneuewelle.de und wenn ihr auch noch einen entdeckt habt, könnt ihr ihn gerne melden unter der 0721 2016 und der 300.
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23: Wir haben immer noch etwas Stau auf der A8 Karlsruhe Richtung Pforzheim zwischen Karlsbad und der Dauerbaustelle. Hier braucht ihr in diesem Bereich aktuell 15 Minuten länger. Dann staut es sich ein bisschen auf der A5 Karlsruhe Richtung Heidelberg. Das ist zwischen Karlsruhe und Kronau. Hier braucht ihr aktuell 5 Minuten länger. Und das war's soweit aus der Neue Welle Region. Der Rest sieht entspannt aus. Alle Verkehrsupdates gibt's für euch jederzeit in der Neue Welle App und auch auf dieneuewelle.de. Ich wünsche euch eine gute und sichere Fahrt. 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
23: Ich bin mir sicher, ihr kennt unsere Rubrik Die Besten. Da haben wir schon richtig Gas gegeben für euch, aber auch mit euch zusammen. Denn das ist unsere coole Community-Aktion, bei der ihr eure Top 10 der Region bestimmen könnt. Wir haben zum Beispiel schon gemeinsam die beste Brezel der Region gekürt oder die beste Pizza, der beste Döner war schon mit am Start. Und jetzt in diesem Herbst drehen wir den Spieß mal um und küren keine Sache, sondern einen Menschen. Den besten Influencer oder die beste Influencerin der Region. Die Top 10 steht schon fest und wer da so drin steckt, das verrate ich euch nach 3 Songs hier bei der Neuen Welle.

0: Wir bringen euch gut durch diese Mittagspause mit den Pet Shop Boys und Always on My Mind.
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0: Und das ist eine ordentliche Region, ne? Karlsruhe, Pforzheim, Baden-Baden, Rastatt, Freudenstadt, die Südpfalz und alles, was drumherum und zwischendrin liegt. Wir wollten von euch wissen, welche Influencer aus unserer Region unbedingt mehr Aufmerksamkeit verdient haben. Und was soll ich sagen? Ihr habt geliefert. Ihr habt kommentiert, uns Leute geschickt, per Direktnachrichten, per WhatsApp. Wirklich ordentlich. Und daraus haben wir jetzt schon mal eure Top 10 erstellt. 10 Influencerinnen und Influencer aus unserer Region, die sind noch im Rennen. 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Und da ist wirklich alles mit dabei. Also es sind klassische Food-Influencer zum Beispiel mit dabei. Dann sind aber auch Leute dabei, die viel in der Region unterwegs sind und eben zeigen, was da gerade so abgeht, welche Veranstaltungen auf euch warten. Ein Restaurantleiter, habe ich gesehen, ist mit dabei, aber auch Leute, die viel mit Tieren machen. Also es ist wirklich eine ganz bunte Mischung. Diese Top 10, die findet ihr ab sofort auf dieneuewelle.de. 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Hier sind für euch jetzt die Sportfreunde Stiller mit Applaus. Applaus.

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1: Der Song, wie ich finde, der auf keiner Karaoke-Party, auf keinem Roadtrip fehlen darf. Toto mit Africa sind am Start und dazu gibt's die neueste Nummer von Jennifer Lopez und David Guetta aus diesem Jahr. Ihr wisst, Jennifer Lopez ist ja so eine krasse Powerfrau und ich finde, das fühlt man in diesem Song so sehr. Save Me Tonight ist auch gleich für euch mit am Start in der nächsten halben Stunde hier bei der neuen Welle.
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3: Mit Svenja Sommer, schönen guten Tag. Tatsächlich soll auch mal etwas günstiger werden. Die Bundesregierung will, dass der Führerschein billiger wird. Aber taugen dafür die vorgestellten Reformpläne? Die Kritik der Fahrlehrer ist groß. Im Verkehrsausschuss des Bundestags ist dazu heute eine Anhörung. Neue Welle-Reporter Jan-Henne Reitze.
23: Theoriestunden auch online statt in Präsenz. Autofahren üben mit den Eltern oder im Simulator statt mit einem Fahrlehrer. Die Bundesvereinigung der Fahrlehrerverbände fürchtet um die Verkehrssicherheit und fordert, die Ausbildungsqualität müsse trotz Reform mindestens erhalten bleiben. Auch eine offizielle Datenbank, in der Fahrschulen ihre Preise und Erfolgsquote angeben müssen, lehnen die Fahrlehrerverbände ab. In Kraft treten soll die Reform nach den Plänen der Bundesregierung mit dem Jahreswechsel.
3: Papa Fritz versucht, seine Rasselbande wieder einzufangen. In der ARD-Sendung Bericht aus Berlin forderte Bundeskanzler Friedrich Merz die Koalition aus Union und SPD zum Zusammenhalt und zügigen Reformen auf. Neue Welle-Reporter Uli Reitinger.
24: Der Kanzler beließ es diesmal aber nicht bei den altbekannten Durchhalteparolen. Diesmal wurde er konkreter. Merz hofft, bis Jahresende entscheidende Schritte voranzukommen bei den Reformen der Sozialsysteme. Besonders wichtig ist Merz die Rentenreform. Er hofft, die Vorschläge der Expertenkommission durchzubekommen. Allerdings sieht die SPD die geplante Abschaffung der abschlagsfreien Frührente nach 45 Beitragsjahren kritisch.
3: Das war leider eine deutliche Niederlage für die PSK Lions im ersten Heimspiel. Die Karlsruher Basketballer haben ihr Spiel gestern Abend gegen Crailsheim mit 47-91 verloren. Und das zwei Tage nach dem Auswärtssieg in Bayreuth am Freitag. Die Wochenendbilanz lautet also ein Sieg, eine Niederlage für die PSK Lions. 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
1: Das ist heute super schön angenehm. Wir haben maximale 23 Grad, die sich in der Sonne auch ein paar Grad wärmer anfühlen. Ja, richtig, richtig angenehm. Dazu viel Sonne am Himmel. Im neue Welle-3-Tage-Trend bleibt es auch mal morgen noch so schön. Am Dienstag erst zum Mittwoch sinken die Temperaturen. Wir rutschen dann so ein bisschen unter die 20 Grad und dann ist auch wieder ordentlich Regen mit dabei.
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1: Liebe Grüße gehen raus an Jens, der hat den neuesten Blitzer gesehen. Und zwar an der A5 Karlsruhe Richtung Basel, Höhe Raschete, Baden-Baden. Dann wird geblitzt in Eggenstein an der Hauptstraße, am Ortseingang Ölbronn, Höhe Feuerwehr, am Ortseingang Wimbuch und am Ortseingang Weingarten und am Ortseingang Stein. Leute, die Ortseingänge sind es in dieser Woche. Und in Gondelsheim hat Bastian noch einen Blitzer gesehen und zwar an der Bruchsaler Straße. Habt ihr auch noch einen entdeckt? Dann warnt gerne alle unterwegs über die 0721 2016 und die 300. Danke euch.
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1: 13 Uhr und 3 Minuten. Achtung auf der A5 Basel Richtung Karlsruhe. Zwischen Appenweier und der Raststätte Renchtal Ost hier liegen Gegenstände auf der Fahrbahn. Dann haben wir einen Unfall im Enzkreis und zwar zwischen Öschelbronn und Wurmberg. Hier sind aktuell beide Fahrtrichtungen gesperrt. Wir haben eine Vollsperrung. Das sind zwei Fahrzeuge, die hier beteiligt sind. Genau, hier dauert es aktuell etwas länger. kann euch jetzt aber noch hier kein genaues Update geben. Bitte denkt hier dran, dieses Gebiet einfach groß zu umfahren. Wir haben etwas stockenden Verkehr auf der A8 Karlsruhe Richtung Stuttgart. Im Bereich der Pforzheimer Dauerbaustelle braucht ihr aktuell 15 Minuten länger. Und das war's soweit. Alle Verkehrsupdates für euch auch nochmal jederzeit zum Nachlesen in der Neue Welle App und auf dieneuewelle.de.
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1: Kennt ihr unsere Kategorie eigentlich, den Lieblingsmenschen? Das ist richtig schön. Da sprechen wir jede Woche immer um 16:45 und um 19:45 abends über eine Band, ein Musiker, eine Musikerin, coole Künstler, die bei uns auch im Programm laufen, die ihr kennt, und geben denen ja so ein kleines Spotlight. Die dürfen bei uns da so ein bisschen auf die Bühne und wir lernen viel über ihr Leben, über ihren Alltag, wie sie angefangen haben und auch das ein oder andere kleine Geheimnis versuchen wir aufzudecken. Und wir hören auch ganz viel schöne Musik von diesen Künstlern. Wir haben Montag, 16:45. Das heißt, in gut 10 Minuten wird der neue Lieblingsmensch für diese Woche gekürt. Und wer es ist, das verraten wir euch nach 3 Songs hier bei uns.

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1: Das ist unsere schöne Kategorie. Jede Woche immer um 13:45 und um 19:45 reden wir über unsere neue Welle Lieblingsmenschen. Das ist ein Künstler oder eine Künstlerin, ein Musiker, manchmal auch eine ganze Band, die in dieser Woche von uns ja so ein bisschen die Krone aufbekommen. Kleiner Spot geht da an für diese Künstler und wir sprechen über ihren Werdegang, über ihre kleinen Geheimnisse, über Fun Facts und hören auch Musik von ihnen. Unter anderem auch Songs, die vielleicht sonst so bei uns nicht im Radio laufen würden. Also eine richtig coole Kategorie, um die ganzen Musikerinnen und Musiker so ein bisschen besser kennenzulernen. Jetzt um 13:45 der spannende Moment. Wer ist es denn in dieser Woche geworden, Kollege Frederik?
2: Es ist eine kanadische Sängerin, die 2002 ihr Debütalbum veröffentlicht hat. Und dieses Debütalbum ist bis heute das erfolgreichste Album einer kanadischen Sängerin des neuen Jahrtausends überhaupt. Außerdem war sie mit 18 Jahren damals die jüngste Sängerin, die es jemals bis auf Platz 1 der britischen Charts geschafft hat. Es ist natürlich Avril Lavigne. Mitverantwortlich für diesen Erfolg ist vor allem der Song Complicated, der es damals in 5 Ländern auf Platz 1 schaffte und in über 20 anderen Ländern bis in die Top 5 der Charts kam. Auch wenn die Plattenfirma eigentlich in eine ganz andere Richtung gehen wollte, konnte sich Avril Lavigne durchsetzen und schrieb den Song im Studio zusammen mit ihrem Produzententeam. Ganz am Anfang hatte sie auch nur die beiden Worte Complicated und Frustrated und daraus wollte sie unbedingt ein ganzes Lied machen und an nur einem Nachmittag entstand dann dieser Hit, der ihr weltweit sämtliche Türen öffnete.
1: Dann würde ich sagen, wir machen mal die Bühne frei für diesen Durchbruchssong. Der weltweite kommerzielle Durchbruch für Avril Lavigne aus dem Jahr 2002. 17 Jahre war sie damals alt und wurde quasi über Nacht zum Popstar. Unser Lieblingsmensch in dieser Woche.

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0: als diese Künstlerin gesagt hat, dass sie erstmal nicht mehr auftreten wird, weil ihr das einfach keine Freude macht und sie sich aufs Musikmachen und Produzieren konzentrieren will, da waren viele Fans erstmal traurig. Umso schöner war jetzt die Nachricht, dass Miley Cyrus kam und gesagt hat, naja Leute, ich habe ein neues Album rausgebracht, also spiele ich auch für euch in Hollywood 2 schöne Shows. Und auch wenn sie ihr neues Album promotet, wird dieser Hit auf jeden Fall mit dabei sein. Flowers von Miley Cyrus hört ihr auch gleich bei uns hier bei der neuen Welle. Und dazu gibt's R.E.M. aus den 90ern. So schaut eure Playlist aus. So kommt ihr gut durch diesen Montagmittag.
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20: Das ist super schön angenehm sonnig da draußen. 23 Grad gibt's, die fühlen sich, wenn ihr in der Sonne unterwegs seid, aber auch teilweise ein bisschen wärmer an. Dazu viel Sonne. Im neue Welle-3-Tage-Trend bleibt's auch erstmal so schön sonnig. Noch am Dienstag, ab Mittwoch sinken die Temperaturen dann und ab da auch wieder an den Regenschirm denken, denn ab da kann's wieder nass werden.
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20: Um 13.30 Uhr, Dankeschön an Jens, der hat den neuesten Blitzer gesehen, und zwar an der A5 Karlsruhe Richtung Heidelberg, Höhe Raststätte Baden-Baden. Dann wird geblitzt in Eggenstein an der Hauptstraße, am Ortseingang Ölbronn, Höhe Feuerwehr, am Ortseingang Wimbuch von Bühl kommend, an der B35, am Ortsausgang Weingarten Richtung Bruchsal und am Ortseingang Stein an der Eisinger Straße. Das hat uns Chantal gemeldet, vielen Dank dafür. Habt ihr noch einen entdeckt, dann warnt gerne alle unterwegs über die 0721 2016 und die 300. Danke euch.
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20: Im Enzkreis ist ein Unfall passiert, und zwar zwischen Öschelbronn und Wurmberg. Hier ist aktuell in beide Fahrtrichtungen gesperrt, und wenn ihr hier auskundig seid, dann umfahrt das Gebiet bitte großflächig. Dann haben wir Stau auf der A8 Karlsruhe Richtung Stuttgart. Im Bereich der Pforzheimer Dauerbaustelle sind es aktuell 10 Minuten, die ihr hier länger braucht. Etwas stockender Verkehr auch auf der A5 Karlsruhe Richtung Heidelberg. Zwischen Karlsruhe und Bruchsal hier staut es sich. 10 Minuten braucht ihr hier länger. Das war's soweit von unserer Seite. 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
20: Was wir ja immer mehr machen heutzutage ist, uns auf Ernstfälle vorzubereiten. Wir kriegen das mit, wenn es zum Beispiel ein Starkwetterereignis gibt, wenn eine Flut kommt, das was wir zum Beispiel auch schon in der Region erlebt haben. Aber auch wenn ein starkes Gewitter aufzieht oder ein längerer Stromausfall, dann haben wir mittlerweile gelernt, es gibt Katastrophenwarn-Apps, die wir alle benutzen. Es gibt den Warntag mit den Sirenen. Aber was macht ihr ganz konkret in so einem Katastrophenfall bei zum Beispiel einem schweren Unwetter oder einem längeren Stromausfall? Ihr könnt euch jetzt auf diesen Ernstfall vorbereiten und zwar in Karlsbad Langensteinbach. Da gibt's einen Katastrophenschutztag und der bereitet euch ganz entspannt und jetzt ohne Angst machen, aber eben einfach mit ganz vielen Infos vor, damit ihr gewappnet seid, wenn mal wieder sowas passiert. Wann dieser Tag ist und was ihr dort alles erleben könnt, das könnt ihr nachlesen auf dieneuewelle.de.

0: Hier ist die neue Welle bei euch im Radio. 13.43 Uhr haben wir es. 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
3: Katrin aus Ettlingen, du bist eine ganz junge Referendarin.
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0: 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Hier ist für euch jetzt Musik von Linkin Park, dieser coole Song Lost am Montagnachmittag.

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1: Da ist Roxette mit dabei. Richtig schön 90er-Feeling. Und um euch den Montagnachmittag noch ein bisschen mehr zu versüßen, ist Coldplay gleich mit am Start. Das ist eure Playlist hier bei der Neuen Welle in der nächsten halben Stunde.
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18: mit Svenja Sommer. Schönen guten Tag. Viele, vor allem Frauen, erleben leider Gewalt in der Partnerschaft. Ein neues Gesetz soll ihnen helfen, sich leichter aus gemeinsamen Mietverträgen zu lösen. Justizministerin Hubig nimmt damit eine Initiative des Bundesrats auf. Neue Welle-Reporterin Fiona Reinhardt.
19: Fast 266.000 Menschen waren im Jahr 2024 von häuslicher Gewalt betroffen. Der Großteil davon Frauen und Mädchen. Und oft ist es für Betroffene schwierig, in so einer Situation aus einem gemeinsamen Mietvertrag herauszukommen, sagt der Bundesrat. Deswegen sollen sie mit dem neuen Gesetz unter anderem die Zustimmung des Täters zur Kündigung des gemeinsamen Mietvertrags verlangen dürfen. Außerdem sollen Familiengerichte zum Beispiel Kontakt- oder Annäherungsverbote leichter anordnen können, um auch Angehörige der Opfer besser zu schützen.
18: Zum Tankrabatt hat die Regierung noch Ja gesagt. Zu den Heizöl-Sonderhilfen sagt sie Nein. Derzeit sind, wie es heißt, keine speziellen Entlastungen für Heizölkunden geplant, trotz der stark gestiegenen Preise. Die Präsidentin des Sozialverbands VdK, Bentele, kritisierte, dass sehr wenig übers Heizen diskutiert werde, sondern vor allem über die Spritpreise. Aber ja, auch hier bringt der Tankrabatt aktuell nur bedingt was. Nicht erschrecken, das klingt jetzt erstmal dramatisch. In Zukunft könnte es mehr Katastrophen geben.
20: Das kann durch Unwetterlagen sein, das kann durch langwierige Stromausfälle zum Beispiel sein. Eine Katastrophe ist im Prinzip eine Lage, die mit den örtlich vorhandenen Mitteln so nicht mehr zu bewältigen ist.
18: Sagt Michael Schwall von der Feuerwehr in Malsch. Und egal ob Rotes Kreuz oder THW, alle müssen in so einer Lage dann zusammenarbeiten. Und genau diese Organisationen und noch viele, viele mehr sind am kommenden Freitag beim sogenannten Katastrophenschutztag dabei.
20: Dieses Jahr findet der Katastrophenschutztag in Karlsbad Langensteinbach rund um die Bäckerhalle statt.
18: Und ihr seid alle eingeladen. Was dort genau geboten wird und wann es losgeht, erfahrt ihr auf dieneuewelle.de und in der Neue Welle App.
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22: Also wir haben noch recht schönes Wetter in den nächsten Tagen. Morgen und übermorgen Temperaturen bis 24 Grad und auch recht viel Sonne. Aber ab Donnerstag ist dann Regen angesagt und das geht dann ein paar Tage so.
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22: Geblitzt wird aktuell in Karlsruhe, in der Stuttgarter Straße, in Ettlingen, in der Pforzheimer Straße, an der A5 Karlsruhe Richtung Basel, Höhe der Raststätte Baden-Baden, in Eggenstein, an der Hauptstraße, in Ülbronn, an der Dürnachstraße, am Mordseingang von Fimbuch, wenn man aus Richtung Bühl kommt, und an der B35 Weingarten Richtung Bruchsal. Habt ihr auch noch einen Blitzer gesehen? Möchtet ihr auch noch etwas hinzufügen hier? Dann ruft mich gerne an unter 0721 20 16 300. Dankeschön.
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22: Um 14:03 haben wir aktuell Stau in Karlsruhe auf der Südtangente und zwar in beide Richtungen. Stockt es circa 10 Minuten länger, seid ihr hier unterwegs auf der Karlsruher Südtangente. Aber das waren auch schon alle Meldungen, die ich habe. Sonst müsste es überall laufen.
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22: Wenn ihr euch für die Geschichte von Michael Schumacher interessiert, dann habe ich gleich was für euch in unserem Streaming-Tipp. In 10 Minuten geht es nämlich um einen neuen Schumi-Dokumentarfilm. Schumacher 94, die Geburt einer Legende. Alles, was ihr darüber wissen müsst und wo ihr euch das anschauen könnt, das besprechen wir hier gleich ausführlich.
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1: Bei Michael Schumacher denken viele wahrscheinlich sofort an Ferrari, an rote Kappen und die großen Erfolge der 2000er. Aber sein Durchbruch liegt noch ein paar Jahre davor und Netflix geht jetzt zurück zu genau diesem Anfang der großartigen Karriere von Michael Schumacher. Dominik, es gibt eine Doku, die heißt Schumacher 94, die Geburt einer Legende. Um was geht's da?
2: Die Doku konzentriert sich komplett auf eine einzige Formel-1-Saison 1994. Michael Schumacher ist damals 25, fährt für Benetton und gewinnt gleich das erste Rennen in Brasilien. Was danach kommt, ist allerdings alles andere als eine geradlinige Erfolgsgeschichte. Die Saison wird von den tödlichen Unfällen von Roland Ratzenberger und Ayrton Senna überschattet. Gleichzeitig gibt es Streit um Schumachers Auto, Disqualifikation und Sperren und trotzdem kämpft er bis zum letzten Rennen in Australien um seinen ersten WM-Titel. Parallel entsteht in Deutschland die sogenannte Schumi-Mania. Die Doku arbeitet mit viel Archivmaterial und lässt Menschen zu Wort kommen, die damals direkt dabei waren, darunter Flavio Briatore, Bernie Ecclestone, David Coulthard und Willi Weber. Besonders persönlich wird es durch Corinna Schumacher, die erzählt von dieser frühen Phase seiner Karriere und auch davon, wie beide diese turbulente Zeit privat erlebt haben.
1: Also der Dokumentarfilm Schumacher 94, die Geburt einer Legende, läuft seit dem 2. Oktober bei Netflix und dauert ungefähr 1 Stunde und 45 Minuten.

0: Kurz vor 2:30 ist es. Hier ist die neue Welle am Montag. Mit Musik von Whitney Houston geht's hier gleich weiter in Richtung Feierabend. Vorher kriegt ihr noch unsere Regionalnachrichten mit Svenja und da geht's um gleich mehrere Brände in der Region und die sind alle Gott sei Dank einigermaßen gut ausgegangen, gab keine Schwerverletzten und es gab vor allen Dingen auch einen sehr mutigen Rollstuhlfahrer, der die Flammen in Schach gehalten hat. Die ganze Geschichte dazu in unseren Regionalnachrichten um 2:30.
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12: Mit Svenja Sommer, schönen guten Tag. Das hätte auch alles viel, viel schlimmer ausgehen können. Eine glimmende Zigarette setzt einen Nachttisch in Brand. Der Bewohner kehrt in seine verqualmte Wohnung in Karlsruhe-Knielingen zurück und zieht sich eine Rauchgasvergiftung zu. Auch sein Nachbar, der ihm beim Löschen helfen wollte, wird leicht verletzt, aber eben zum Glück nur leicht, denn dann kam die Feuerwehr, die die Flammen schnell unter Kontrolle hatte. Großalarm und ein Riesenschreck im sonst so ruhigen Dobel im Kreis Calw. In der dortigen Reha-Klinik hat es gebrannt. Als die Feuerwehr eintraf, waren die Pflegekräfte schon damit beschäftigt, die über 200 Patienten in Sicherheit zu bringen. Als die Feuerwehrmänner dann vorrückten, haben sie einen mutigen Patienten im Rollstuhl entdeckt, der die Flammen aufgehalten hat, bis Verstärkung kam. Das Lob des Kreisbrandmeisters und wie es jetzt in der Klinik in Dobel aussieht, das gibt's alles für euch auf dieneuewelle.de und in unserer App.
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13: Die Temperaturen liegen so bei maximal 24 Grad. Morgen und übermorgen ist auch noch ein bisschen Sonne dabei. Ab Donnerstag ist dann aber leider etwas Regen angesagt. Aber was heißt leider? Es hat ja lange genug gedauert. Wir haben ja viel zu lange drauf gewartet. Es wird Zeit, dass da mal ein bisschen was runterkommt.
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13: Der Blitz wird in Karlsruhe in der Stuttgarter Straße, in Ettlingen, in der Pforzheimer Straße, auf der A5 Karlsruhe Richtung Baselhöhe der Raststätte Baden-Baden, in Eggenstein an der Hauptstraße, in Ölbronn an der Dürner Straße, am Ortseingang von Bühl-Fimbuch und an der B35 Weingarten in Richtung Bruchsal. Habt ihr auch noch was gesehen? Dann meldet euch bei uns unter 0721 20 16 300.
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13: Dann schauen wir noch auf die Straßen, auf die Staus. Da haben wir aktuell was auf der Autobahn 5 und zwar in Richtung Heidelberg. Stockt gleich zweimal, einmal zwischen Karlsruhe Nord und Bruchsal. Da ist ein Unfall passiert und ihr braucht hier circa 10 Minuten länger. Und wenn ihr das geschafft habt, kommt nochmal was. Und zwar die Baustelle im Walldorfer Kreuz. Aktuell zwischen Kronau und Walldorf circa 10 Minuten mehr. Im Baustellenbereich auf der Autobahn 8 stockt es auch in beide Richtungen bei Pforzheim circa 10 Minuten mehr und von unserer Seite aus war's das. Fahrt vorsichtig und kommt gut an.
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13: Ihr könnt ab sofort bei einer Gehirn-OP im städtischen Klinikum in Karlsruhe mit dabei sein und ihr könnt euch das ganz genau anschauen, wie das eigentlich funktioniert. Eine Gehirn-OP. Aber dazu müsst ihr nicht ins Krankenhaus, sondern ins Kino. Es gibt jetzt tatsächlich einen Film über Gehirn-OPs im städtischen Klinikum in Karlsruhe, die ihr euch im Kino anschauen könnt. Was da alles dahinter steckt und wieso es sowas gibt, das besprechen wir ausführlich in 10 Minuten.
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0: Ihr seid bei der Neuen Welle hier am Montagnachmittag. Gestern wurde in Karlsruhe ein Stück Filmgeschichte geschrieben, denn in dem wunderschönen Kino in der Schauburg lief gestern zum ersten Mal der Film A Doctor's Mind. A Doctor's Mind, das ist ein Dokumentarfilm über verschiedene Gehirnchirurgen aus 7 unterschiedlichen Ländern und alle waren gestern Abend zur Premiere hier in der Region mit dabei und haben sich das angeguckt. Und auch Kollegin Carlotta aus dem Neue Welle-Team war ebenfalls mit dabei. Carlotta, erzähl uns ein bisschen was über diesen Film. Woher kam die Idee dazu?
1: Von Professor Dr. Uwe Spetzger. Er ist Direktor der Neurochirurgie am Städtischen Klinikum in Karlsruhe und selbst so gut wie täglich im OP. Gemeinsam mit seinem Team um Jochen und Steffen Isensee ist er in diese vielen Länder gereist und hat für uns diese eigentlich unsichtbare Welt, also das, was im Operationssaal abläuft, auf die Leinwand geholt. Keine Sorge, also ihr werdet viel von so einer OP sehen, sondern nicht blutig wird es aber nicht. Da läuft ja alles sehr clean und sehr steril ab. Und auch wenn es keine leichte Kost ist, empfiehlt Uwe Spetzger euch, in diesen Film reinzuschauen.
2: Und wenn man jetzt in einer Zeit lebt, die Untruths und Fake News oben auf der Agenda hat, das ist ein Film, da geht es um Realität. Es ist kein Grey's Anatomy, es sind echte Doktoren, echte Neurochirurgen, echte Patienten. Und ungeschönt dargestellt. Also das heißt, wir sehen real life und das ist nicht so häufig zu sehen.
1: Und ich muss euch ehrlich sagen, ich hatte nicht nur einmal Gänsehaut während diesen knappen 90 Minuten. Wir lernen zum Beispiel Marit Jensdottir kennen, eine Neurochirurgin aus Stockholm, und sie gibt uns einen Einblick in ihre Gefühlswelt während einer solchen OP. Wie sie mit der Patientin spricht, ihr alle Risiken erklärt und ihr Bestmögliches gibt, um genau diese zu verhindern. Denn am Schluss stehen da keine Maschinen am OP-Tisch, sondern Menschen mit echten Emotionen, die auch abends nach einem hoffentlich erfolgreichen Arbeitstag nach Hause gehen möchten, mit dem Gefühl, Menschen geholfen zu haben. Ob ihnen das auch immer gelingt, das könnt ihr in der Schauburg in 2 exklusiven Vorstellungen selbst sehen.
0: A Doctor's Mind läuft heute und morgen noch, und zwar um 16.30 Uhr, um 16:30 in der Schauburg.
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0: Kurz vor drei am Montag. Hier ist die neue Welle und das heißt, gleich geht's hier wieder die Nachrichten mit Svenja und da geht's um die Bilanz des Münchner Oktoberfests.
1: Ja, das ist gestern mit dem traditionellen Kehraus im Hofbräuzelt zu Ende gegangen. Die Stadt München hat eine Rekordbilanz mit 7,4 Millionen Besuchern gezogen und wie viel Maß Bier die auf der Wiesn getrunken haben. Das erfahrt ihr in den News um 15 Uhr.
0: Und dann in der nächsten halben Stunde Musik, die bestimmt auch auf dem Oktoberfest gelaufen ist. Kato featuring John. Said, ooh, ooh, on, baby, turn the lights off. Kriegt ihr hier so in circa 15 Minuten.
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1: Mit Svenja Sommer, schönen guten Tag. Es soll tatsächlich auch mal was günstiger werden. Die Bundesregierung will den Führerschein billiger machen, aber taugen dafür die vorgestellten Reformpläne? Die Kritik der Fahrlehrer ist riesengroß. Im Verkehrsausschuss des Bundestags ist dazu heute eine Anhörung. Neue Welle-Reporterin Ursula Winkler.
26: Mehr digitaler Unterricht, weniger Sonderfahrten und straffere Prüfungen. An einigen Stellen soll künftig gespart werden können. Die Fahrlehrerverbände warnen, die Maßnahmen könnten Verkehrssicherheit und Ausbildungsqualität gefährden. Sie fordern, einen Teil des Theorieunterrichts weiter in Präsenz abzuhalten. Sie kritisieren auch eine Experimentierklausel im Gesetz, die es ermöglichen soll, einen Teil der praktischen Ausbildung etwa mit den Eltern statt nur in der Fahrschule zu absolvieren. Der ADAC argumentiert dagegen, wer zusätzlich auch privat übt, kann die Kosten senken und mehr fahren.
1: Mit dem traditionellen Kehraus im Hofbräuzelt ist das 191. Oktoberfest zu Ende gegangen. Die Stadt München hat eine Rekordbilanz gezogen. Mit 7,4 Millionen kamen so viele Wiesnbesucher wie noch nie zuvor. Neue Welle-Reporterin Julia Wasilkow.
27: Der bisherige Besucherrekord von 2023 ist geknackt. Damals kamen 7,2 Millionen Menschen, diesmal waren es 200.000 mehr. Getrunken wurden 6,7 Millionen Maß Bier und auch beim Essen legten die Wiesnwirte zu. Gleichzeitig gab es mehrere Unglücke. Zwei Mitarbeiter von Fahrgeschäften wurden schwer verletzt. Einer davon starb. Auch eine über 90-jährige Besucherin starb nach einem Unfall mit einem Kutschpferd.
1: Alle Sechstklässler im Südwesten müssen einmal im Jahr am sogenannten Katastrophenschutztag teilnehmen. Der ist diesen Freitag. Dabei stellen sich die verschiedenen Säulen des Katastrophenschutzes vor, wie Feuerwehr, Polizei oder DLRG. Und langweilig wird's dabei sicher nicht.
28: Das Land Baden-Württemberg hat ein sogenanntes Bevölkerungsschutzmobil, wo man die Möglichkeit hat, verschiedene Bilder von sich selbst mit Einsatzkleidung oder Ähnlichem zu machen. Da ist auch so ein 3D-Simulator dabei, wo man mit VR-Brille Feuer löschen kann. Eine Erste-Hilfe-Station ist dabei mit einer Reanimationspuppe und auch der Automat helfen kann jeder, wo man einfach vielleicht mal ausprobieren kann, ob denn für einen selbst auch irgendwas dabei ist, das einem Spaß macht.
1: Sagt Michael Schwall von der Feuerwehr in Malsch. Am Freitag ist wieder Katastrophenschutztag im Landkreis Karlsruhe und auch ihr könnt vorbeikommen und euch informieren. Wann und wo genau, das erfahrt ihr auf dieneuewelle.de und in unserer App.
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0: Temperaturen bis zu 24 Grad gibt's heute, gibt's morgen und auch übermorgen. Am Mittwoch nochmal, ab Donnerstag dann nicht mehr ganz so 24 Grad auf dem Thermometer. Dafür aber endlich mal ein paar Regentropfen. Da haben wir auch sehr lange drauf gewartet.
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0: Geblitzt wird aktuell in Karlsruhe, in der Stuttgarter Straße, in Ettlingen, in der Pforzheimer Straße, auf der A5 Karlsruhe Richtung Baselhöhe, der Raststätte Baden-Baden, in Eggenstein, in der Hauptstraße und in Ölbronn, an der Dürner Straße. Und gerade eben kommt noch ein Blitzer rein. Und zwar in Göbrichen in der Howaldstraße. Auch da wird geblitzt. Falls ihr auch noch einen gesehen habt, meldet euch hier unter 0721 20 16 300.
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0: Staus haben wir auch aktuell auf der Autobahn 5 Karlsruhe in Richtung Heidelberg zwischen Karlsruhe Nord und Bruchsal, circa 10 Minuten mehr. Dann stockt es noch ein bisschen im Walldorfer Kreuz, braucht ihr circa 5 Minuten länger, auch in Richtung Heidelberg. Auf der Autobahn 8 Stuttgart in Richtung Karlsruhe. Da haben wir erst den ganz normalen Baustellenstau, hier Höhe Pforzheim, 5 Minuten mehr. Und wenn ihr da durch seid, dann kommt nochmal ein Stau auf der Autobahn 8 in Richtung Karlsruhe. Und zwar zwischen Pforzheim West und zwischen Pforzheim Nord und Pforzheim West. Da sind wir bei circa 20 Minuten mehr. Das ist also nach der Baustelle. Öfter mal was Neues. Das war's dann aber auch. Falls ihr noch was gesehen habt, dann bitte einmal gerne melden. 0721 2016 300.
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0: Gibt es bei euch zu Hause gerade etwas, das euch nicht gefällt? Was ihr in eurer Wohnung gerne ändern möchtet, aber ihr seid selbst zu geizig, die entsprechende Kohle dafür locker zu machen? Also bei mir in der Wohnung zum Beispiel hängt immer noch eine Lampe von den Vormietern. Und die ist nicht gerade besonders schön und die hängt da schon Jahre. Aber irgendwie schiebe ich das immer auf die lange Bank und denke, ach, solange sie noch geht, lasse ich sie da jetzt noch hängen. Egal, was das Problem bei euch ist, wir kümmern uns und machen das. Ihr müsst uns nur sagen, was. Und zwar über dieneuewelle.de. Heute Morgen zum Beispiel haben wir Katrin aus Ettlingen einen Wunsch erfüllt. Welcher das war, besprechen wir in 10 Minuten.
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0: Uhr und 18 Minuten am Montagnachmittag. Wann wart ihr das letzte Mal im Urlaub? Falls das schon länger als, sagen wir mal, 3 Monate her ist, dann solltet ihr unbedingt mal wieder für ein paar Tage raus. Und wenn euch gerade die Kohle dazu fehlt, dann könnten wir das ja übernehmen. 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

0: 18.25 Uhr ist es. Das hier ist die Purple Disco Machine. Und diesen absoluten Knallersong zusammen mit Sophie and the Giants hört ihr hier im Radio bei der Neuen Welle. Gleich als ersten Song nach unseren Regionalnachrichten. Also so in circa 5 Minuten gibt's den in voller Länge dann. Und in den Regionalnachrichten, da wird's spannend für alle, die regelmäßig durch den Wattkopftunnel fahren müssen, fahren wollen, fahren dürfen. Denn der Wattkopftunnel, der wird in dieser Woche regelmäßig gesperrt. Wann der Tunnel dicht ist und ihr da nicht durchkommt, sagt euch Svenja in ihren Region-News.
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9: Mit Svenja Sommer, schönen guten Tag. Das klingt wie die Heimfahrt von einer durchzechten Partynacht. Gestern Morgen um 7:30 ist ein junger Autofahrer in Horb am Neckar von der Straße abgekommen und gegen einen Baum gefahren. Der 24-Jährige hatte fast 1 Promille Alkoholintus. Doch das war noch nicht alles. Noch dazu hatte er nämlich gar keinen Führerschein. Wenn ihr normalerweise abends auf dem Nachhauseweg durch den Ettlinger Wattkopftunnel fahrt, dann müsst ihr diese Woche umplanen. Der Tunnel ist nämlich jeden Abend ab 19 Uhr gesperrt bis morgens um 5:30. Grund sind Wartungsarbeiten. Welche Umleitung für euch eingerichtet wurde, erfahrt ihr auf dieneuewelle.de und in der Neue Welle App.
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11: Die Temperaturen liegen bei maximal 24 Grad in den nächsten Tagen. Morgens ist es dann noch ein bisschen kühler, da müsst ihr auf jeden Fall eine Jacke anziehen. Aber wenn ihr dann nachmittags nach Hause fahrt, dann seid ihr alle ordentlich am Schwitzen. Das ist eben so im goldenen Oktober. Ab Donnerstag ist dann ein bisschen Regen angesagt.
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11: Der Blitz wird auf der Autobahn 8 in Richtung Karlsruhe, kurz vor der Überleitung auf die A5 in Karlsruhe, in der Stuttgarter Straße, in Ettlingen, in der Pforzheimer Straße, an der A5 Karlsruhe in Richtung Basel, Höhe der Raststätte Baden-Baden und in Eggenstein an der Hauptstraße, auch da ein Blitzer. Und in der Howaldstraße in Göbrichen, auch da wird geblitzt. Habt ihr noch einen gesehen? Wollt ihr auch noch einen melden hier bei uns im Radio? Dann meldet euch bei mir unter 0721 20 16 300.
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11: Staus gibt's auch am Montagnachmittag, zum Beispiel auf der Autobahn 5 Karlsruhe in Richtung Heidelberg. Zwischen Karlsruhe Nord und Bruchsal haben wir 10 Minuten mehr. Und auf der Autobahn 8 Stuttgart in Richtung Karlsruhe zwischen Heimsheim und Pforzheim Nord, da ist ein Unfall passiert. Das stimmt auch nicht ganz. Zwischen Heimsheim und Pforzheim West ist der Stau 35 Minuten mehr auf der Autobahn 8 in Richtung Karlsruhe. Ansonsten, ja, läuft's. Habt ihr auch noch was gesehen? Dann bitte sagen hier unter 0721 20 16 300.
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11: Ja, schlechte Nachrichten für alle Oktoberfest-Fans, denn das Original-Oktoberfest in München, das ist ja seit gestern vorbei. Das sind aber auch gute Nachrichten für alle, die es dieses Jahr nicht nach München geschafft haben, denn es gibt bald auch das Oktoberfest in Karlsruhe im Hubraum. Und zwar mit einer Original-Oktoberfest-Festzelt-Band. Wer da nach Karlsruhe kommt und wie ihr da auch mit dabei sein könnt, das besprechen wir in 10 Minuten.
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0: tonight. Hallo, hier ist die neue Welle um 15.43 Uhr am Montagnachmittag. Mal angenommen, euch würde bei dieser Art von Musik das Herz aufgehen. Mal angenommen, ihr findet hier so zünftige Blasmusik richtig toll. Mal angenommen, ihr könntet mit so einer Musik einen ganzen Abend verbringen und dazu ordentlich feiern, dann habe ich gute Nachrichten für euch. Das, was wir hier hören, ist nämlich das Original Königlich Bayerische Vollgasorchester. Das ist eine Original Oktoberfestband. Und jetzt, wo das Münchner Oktoberfest vorbei ist, haben die natürlich noch ein bisschen Zeit. Und sie kommen zu uns nach Karlsruhe.
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0: Schön, dass ihr euch für die neue Welle entschieden habt, dass wir euch durch den Feierabend begleiten dürfen, gleich ab 16 Uhr. Svenja, vor dem Feierabend aber nochmal die Nachrichten. Es geht bei dir gleich um den Nobelpreis für Medizin.
1: Ja, der geht dieses Jahr unter anderem an zwei Deutsche, und zwar an Peter Hegemann und Georg Nagel sowie den US-Forscher Karl Dessaroth. Für was genau die drei mit dem 1 Million Euro dotierten Nobelpreis ausgezeichnet werden, das hört ihr in den News um 16 Uhr.
0: Wie heißt der amerikanische nochmal?
1: Dessaroth.
0: Das ist aber ein schöner Name für so eine mitteleuropäische Zunge.
1: Ja.
0: Dessaroth. Kriegt ihr, also diese Infos kriegt ihr gleich in den Nachrichten um 4 und danach dann Musik aus Island. Austies mit Angel Eyes ist gleich der erste Song nach den Nachrichten mit Svenja Sommer und Karl Dessaroth.
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1: Mit Svenja Sommer. Schönen guten Tag. Der Nobelpreis für Medizin geht dieses Jahr unter anderem an zwei Deutsche. Und zwar an Peter Hegemann und Georg Nagel sowie den US-Forscher Karl Dessaroth. Ausgezeichnet werden sie für ihre Entdeckungen im Bereich der Optogenetik. Neue Welle-Reporterin Sigrid Harms.
18: Durch die Arbeit der drei Wissenschaftler verstehen wir heute besser, wie unser Gehirn funktioniert. Die beiden Deutschen haben bei Experimenten mit Algen herausgefunden, dass bestimmte Proteine auf Licht reagieren und ein elektrisches Signal auslösen. Deisseros hat dieses Protein in einen lichtgesteuerten Schalter für Nervenzellen verwandelt. Damit kann man nun Schaltkreise im Gehirn sichtbar machen, die Erinnerungen, Gefühle und Verhaltensweisen steuern, was für die Behandlung von Krankheiten wie Schizophrenie und Depressionen relevant sein kann.
1: Zum Tankrabatt hat die Regierung noch Ja gesagt. Zu den Heizöl-Sonderhilfen sagt sie erstmal Nein. Derzeit sind, wie es heißt, keine speziellen Entlastungen für Heizölkunden geplant. Trotz der stark gestiegenen Preise. Die Präsidentin des Sozialverbands VdK Bentele kritisiert, dass sehr wenig übers Heizen diskutiert werde, sondern vor allem über die Spritpreise. Egal ob ein großer Stromausfall wie in Berlin oder eine Flut wie damals in Bruchsal-Heidelsheim und Gondelsheim, Katastrophen können passieren. In Zukunft vielleicht sogar häufiger. Und daher gibt es seit einigen Jahren für alle Sechstklässler in Baden-Württemberg verpflichtend einen Katastrophenschutztag.
19: Das eigentliche Ziel ist es, das Thema Katastrophenschutz wieder zu den Leuten nach Hause zu bringen, die Resilienz, die Selbstversorgung zu stärken.
1: So Michael Schwall von der Feuerwehr Malt. Kommenden Freitag pilgern daher alle Sechstklässler aus dem südlichen Landkreis Karlsruhe zum Katastrophenschutztag nach Karlsbad Langensteinbach. Und auch ihr könnt dabei sein.
19: Dass man auch das, wie man immer früher gesagt hat, den kleinen Hausvorrat zu Hause hat, dass man Essen, Trinken zumindest mal für ein paar Tage vor Ort hat, dass das quasi auch schon den Schülern von klein auf während der Schulzeit immer wieder vermittelt wird. Wie kann man sich selbst vorbereiten, wie kann man sich selbst schützen und vor allem auch stärken?
1: Wann und wo genau das Ganze stattfindet, erfahrt ihr auf dieneuewelle.de und natürlich in der Neue Welle App.
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0: Ach, schönes Herbstwetter. Der goldene Oktober zeigt sich heute Morgen und übermorgen noch von seiner schönsten Seite. Ab Donnerstag ist dann aber wieder etwas Regen angesagt. Und auch darauf können wir uns ja freuen, denn auf den Regen haben wir lange gewartet.
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0: Die Blitzer-Community meldet auf der A5 Basel Richtung Frankfurt an der Ausfahrt Ettlingen einen Blitzer. Der Frank gemeldet. Vielen Dank, Frank. A8 in Richtung Karlsruhe. Kurz vor der Überleitung auf die A5 wird geblitzt. In Karlsruhe in der Stuttgarter Straße. In Ettlingen an der Pforzheimer Straße. Und an der A5 Karlsruhe Richtung Basel. Höhe der Raststätte Baden-Baden. Auch da ein Blitzer. Habt ihr auch noch einen gesehen? Dann meldet euch gerne hier unter 0721 20 16 300. Dankeschön.
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0: So, da haben wir aktuell einen dicken, langen, großen Stau auf der Autobahn 8 und zwar Stuttgart in Richtung Karlsruhe zwischen Pforzheim Süd und Pforzheim West. Braucht ihr aktuell 40 Minuten länger. Im Großen und Ganzen ist das aber der einzige große Stau, den ich hier auf dem Schirm habe. Müsste also überall anders einigermaßen laufen. Fahrt vorsichtig und kommt gut an.
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0: Herbstzeit, goldener Oktober, ist ja natürlich auch die perfekte Zeit zum Pilze sammeln. Aber wir haben das auch immer wieder in den Nachrichten bei Svenja, dass es Menschen gibt, die giftige Pilze nicht von ungiftigen Pilzen unterscheiden können. Aber es gibt mehrere Möglichkeiten, sich da Hilfe zu holen. Zum Beispiel mit der künstlichen Intelligenz natürlich. Aber können wir uns darauf verlassen? Was es sonst noch für Möglichkeiten gibt, die Pilze voneinander zu unterscheiden, das besprechen wir ausführlich in 10 Minuten.
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0: Das ist die neue Welle am Montagnachmittag. Heute ist der 5. Oktober. Wir sind mittendrin im Herbst und wir sind auch mittendrin bei bestem Wetter und bestem Sonnenschein in der besten Zeit zum Pilze sammeln. Allerdings ist das ja auch ein nicht ganz ungefährliches Hobby. Und darüber spreche ich jetzt mit unserem Kollegen Finn Wiens von der dpa. Finn, du sagst, man braucht keine größere Ausrüstung. Was man aber braucht, ist eine Möglichkeit, seine Pilze zu transportieren.
1: Gut wäre ein Korb statt einer Tüte, so bleiben die Pilze dann länger frisch und können atmen. Wenn man dann los in den Wald stiefelt, sind natürlich lange Hosen und feste Schuhe gegen Zecken und Dornen eine gute Idee. Was man aber ganz unbedingt braucht, das ist Pilzwissen. Zum Beispiel gibt's den giftigen Knollenblätterpilz, der dem Wiesenchampignon zum Verwechseln ähnlich sieht, beim Verzehr aber sogar zum Tod führen kann. Deshalb, man muss die Merkmale der Pilze unterscheiden können, damit man nichts Falsches sammelt.
0: Ja, und da gibt's ja jede Menge Apps und natürlich auch die künstliche Intelligenz, die mich da unterstützen und auch beraten können. Kann ich mich denn auf sowas verlassen finden?
1: Nee, das kann man nicht. Also genau wie Pilzbücher können solche Anwendungen zwar helfen, aber darauf verlassen sollte man sich nicht. Am besten sammelt man mit jemandem Erfahrenen oder man lässt seinen Pilzkorb überprüfen. Das geht zum Beispiel mit den ehrenamtlichen Pilzexperten der Deutschen Gesellschaft für Mykologie. Online kann man eine Expertin in seiner Nähe finden und dann kostenlos seine gesammelten Pilze überprüfen lassen. So geht man sicher, dass die Pilzpfanne am Ende gut schmeckt, vor allem auch gut tut.
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Mit Musik von Katy Perry begleiten wir euch gleich weiter in Richtung Feierabend. Teenage Dream hört ihr in voller Länge. Begleiten wir euch gleich weiter in Richtung Feierabend. Teenage Dream hört ihr in voller Länge, so in circa 5

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4: Mit Svenja Sommer, schönen guten Tag. Neue Woche, neue Baustelle. Auf der L85 in Rhein-Münster-Schwarzach startet die dritte und damit vorletzte Bauphase. Die Umleitungsstrecke führt euch nach Süden über die L75 bei Lichtenau und die L76 bei Moos, beziehungsweise nach Norden über die L75 in Hügelsheim und die B500. Das war leider eine deutliche Niederlage für die PSK Lions im ersten Heimspiel. Die Karlsruher Basketballer haben ihr Spiel gestern Abend gegen Crailsheim mit 47-91 verloren. Und das 2 Tage nach dem erfolgreichen Auswärtssieg in Bayreuth am Freitag. Die Wochenendbilanz lautet also ein Sieg, eine Niederlage für die PSK Lions. Und wann das nächste Spiel der Karlsruher Basketballer ansteht und gegen wen, das erfahrt ihr auf dieneuewelle.de und in der Neue Welle App.
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5: Der goldene Herbst zeigt sich von seiner schönsten Seite. Temperaturen bis zu 24 Grad gibt's auch morgen und übermorgen nochmal. Ab Donnerstag ist dann endlich ein bisschen Regen angesagt.
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5: Der Blitz wird auf der A5 Basel Richtung Frankfurt bei der Ausfahrt Ettlingen, auf der Autobahn 8 in Richtung Karlsruhe, kurz vor der Überleitung auf die A5 und nochmal an der A5 Karlsruhe Richtung Basel, Höhe der Raststätte Baden-Baden. Außerdem haben wir einen Blitzer in Karlsruhe, in der Stuttgarter Straße und in Ettlingen in der Pforzheimer Straße. Wenn ihr in diese lange Liste auch noch einen Blitzer hinzufügen möchtet, dann ruft mich an 0721 20 16 300.
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5: Aktuell haben wir einen großen, dicken, fetten Stau auf der Autobahn 8 Stuttgart in Richtung Karlsruhe. Zwischen Pforzheim Süd und Pforzheim West braucht ihr aktuell eine Dreiviertelstunde länger, 45 Minuten mehr. Und zwar ist da ein Unfall passiert. Wir haben einen defekten PKW auf dem Standstreifen. Es laufen die Reinigungsarbeiten auf dem rechten und dem mittleren Fahrstreifen. Da ist also viel los. Und auch in Pforzheim ist gerade viel los. Viele versuchen wohl den Stau zu umfahren, indem sie durch Pforzheim durchwollen. Ich weiß nicht, ob das die bessere Idee ist. Ich sag dazu mal lieber nichts. Müsst ihr selber ausprobieren. Aktuell stoppt es auch noch auf der Karlsruher Südtangente in Richtung Durlach. Und zwar ab der Abfahrt Mühlburg braucht ihr hier circa 5 Minuten länger. Und damit sind wir durch. Fahrt vorsichtig und kommt gut an.
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5: So, ich war 2 Wochen gerade im Urlaub gewesen und es gibt etwas, was ich wirklich vermisst habe, nämlich nachmittags um 4:30 hier einen Song rückwärts zu hören. Heute hören wir dieses Lied im Rückwärts-Remix. Wisst ihr, was das ist?

0: Also, wisst ihr noch, wie diese Band hier heißt? Und auch, welcher Song das ist? Dann ruft mich an und sagt mir das. 0721 20 16 300. 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

0: Das war Musik von Phil Collins hier um 16.40 Uhr am Montagnachmittag. Wir sind drin in unserem Rückwärtsquiz heute und da haben wir dieses Lied. Ganz, ganz großer Hit. Und ich freue mich auch jetzt schon drauf, wenn er gleich vorwärts zu hören ist. Aber mal gucken, ob der Christian aus Greichstall draufkommt. Was wir da hören, Christian? Du bist im Auto unterwegs. Wo geht's denn hin?
1: Ja, genau. Es geht zur Werkstatt.
0: Oh Gott, ist Auto kaputt oder TÜV?
1: Nein, ich muss nur ein anderes Auto abholen in der Werkstatt. Alles okay.
0: Okay, also das ist nicht irgendwie ein komisches Geräusch und du bist froh, wenn du es gleich noch bis zur Werkstatt schaffst, sondern läuft alles bei dir.
1: Genau, läuft alles hier.
0: Und was passiert dann noch an diesem sonnigen Montagnachmittag in Greichstall? Was machst du noch mit deinem anderen Auto dann?
1: Mal schauen, vielleicht heute Abend noch ein Eis essen in unserer Eisdiele.
0: Absolut, das ist eine sehr gute Idee. Vielleicht das letzte Eis, weil irgendwann machen die ja auch zu wahrscheinlich, oder?
1: Ja, ich weiß noch gar nicht, wann da die Winterpause anfängt, aber ich denke, es wird noch ein paar Tage offen sein, hoffentlich.
0: Nutz dies. Deswegen will ich dich gar nicht allzu lange aufhalten hier. Sag mir doch schnell, welchen Song wir rückwärts gehört haben und schon kannst du dich auf den Weg zur Eisdiele machen.
1: Das müsste Doncha sein von den Pussycat Dolls.
0: Die Pussycat Dolls. Doncha, sagt Christian. Ja, Christian, in diesem Fall ist es so, dass du da vollkommen richtig liegst.
1: Juhu!
0: Yeah. Also, prima. Dann hab noch viel Spaß bei der Autowerkstatt und lass dir das Eis schmecken. Du hast es dir verdient.
1: Dankeschön.
0: Super. Und bleib noch kurz am Telefon, denn du hast

0: In der nächsten halben Stunde kriegt ihr hier bei der Neuen Welle Musik unter anderem von Coldplay. Aber natürlich kriegt ihr vorher noch die neuesten Nachrichten und Informationen mit Svenja Sommer. Zum Beispiel geht's bei dir in den 17 Uhr News um die neue E-Auto-Prämie.
1: Die wurde ja im Mai freigeschaltet. Und wie viele Menschen in den letzten 5 Monaten diese Prämie für ein neues Auto schon bekommen haben, das erfahrt ihr in den News um 17 Uhr.
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16: Mit Svenja Sommer, schönen guten Tag. Das scheint ein echter Erfolg zu sein. Die im Mai freigeschaltete neue E-Auto-Prämie ist schon rund 100.000 Antragstellern ausbezahlt worden. Umweltministerin Schneider sagt, das Förderprogramm habe die Erwartungen weit übertroffen. Neue Welle-Reporter Uli Reitinger.
23: Der SPD-Umweltminister freut sich besonders, dass die eingebaute soziale Staffelung ganz offenbar wirkt. Die Hälfte der Antragsteller hatte ein Haushaltsjahreseinkommen von maximal 45.000 Euro. Das heißt, die Förderung kommt bei denen an, die vorher nie daran gedacht hätten, sich ein E-Auto zu kaufen, sagt Schneider. Und der Förderpott ist noch gut gefüllt, erreicht voraussichtlich noch für weitere 700.000 Fahrzeuge.
16: Nicht wundern, wenn am Freitag ganz viele Blaulichtfahrzeuge durch Karlsbad Langensteinbach fahren. Dort ist nämlich Katastrophenschutztag des gesamten südlichen Landkreises Karlsruhe. Mit dabei sind zum Beispiel
24: Hilfsorganisationen wie Rotes Kreuz, Johanniter Unfallhilfe, Malteser Hilfsdienst, Arbeiter-Samariter-Bund. Des Weiteren werden natürlich auch die Feuerwehren aus der Umgebung da sein. Das THW wird dabei sein, die Polizei. Auch die Bundeswehr wird mit einem Stand vertreten sein.
16: Das sagt Michael Schwall von der Feuerwehr Malsch. So ein Katastrophenschutztag ist seit einigen Jahren Pflicht für alle Sechsklässler im Südwesten. Aber auch ihr könnt dabei sein und euch informieren, wann es genau losgeht. Das erfahrt ihr auf dieneuewelle.de und in der Neue Welle App.
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25: Also 24 Grad kriegen wir morgen nochmal. Ab Donnerstag gehen die Werte dann ein bisschen runter, denn ab Donnerstag sind dann auch ein paar Regenwolken unterwegs und auch ein paar Regentropfen mit dabei.
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25: Geblitzt wird auf der A5 Basel Richtung Frankfurt an der Ausfahrt Ettlingen, aber auch an der A5 Karlsruhe Richtung Basel bei der Raststätte Baden-Baden. Auf der Autobahn 8 in Richtung Karlsruhe, kurz vor der Überleitung auf die A5, haben wir auch noch einen Blitzer und in Karlsruhe in der Stuttgarter Straße. Habt ihr auch noch was entdeckt? Dann bitte einmal kurz melden, einmal kurz Bescheid geben unter 0721 20 16 300.
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25: So, da haben wir aktuell Stau auf der Autobahn 8 Stuttgart Richtung Karlsruhe zwischen Pforzheim Süd und Pforzheim West. Also nicht nur in der Baustelle, sondern auch noch kurz danach. Ist ein Unfall passiert, da laufen die Reinigungsarbeiten. Aktuell verliert ihr hier an dieser Stelle circa 40 Minuten. Ansonsten habe ich keine weiteren Meldungen mehr. Falls ihr noch was gesehen habt, wie gesagt, 0721 20 16 300.
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25: So, ich muss erst mal gucken, ob ich überhaupt noch weiß, was jetzt passiert. Nachdem ich zwei Wochen im Urlaub war. Es ist jetzt überraschenderweise Svenja Sommer im Studio aufgetaucht. Und dann kommt's doch in den hinteren Regionen des Gehirns, sagt mir dann irgendeine Stimme, ich weiß, was jetzt passiert. Aha. Svenja ist da, weil Svenja ein Thema hat, das sie uns allen vorgeben möchte und alle suchen dazu dann die passende Musik raus. Hat einigermaßen geklappt, Svenja. Und was geht's denn heute?
16: Heute geht's um den Nobelpreis für Medizin.
25: Natürlich.
16: Der geht unter anderem an zwei Deutsche, und zwar an Peter Hegemann und Georg Nagel, sowie den US-Forscher Karl Detheroth. Und ausgezeichnet ausgezeichnet werden sie für ihre Entdeckungen im Bereich der Optogenetik. Also das ist eine biologische Technologie, mit der die Aktivität von Zellen, vor allem Nervenzellen, gezielt mit Licht gesteuert und gemessen werden kann. Hegemann forscht an der Berliner Humboldt-Universität. Sein mit ausgezeichneter deutscher Kollege ist an der Uni Würzburg tätig und sie erhalten insgesamt ein Preisgeld von umgerechnet rund 1 Million Euro, müssen sie dann durch 3 teilen und überreicht werden die Preise am Todestag des Preisstifters Alfred Nobel am 10. Dezember.
3: Das ist schon eine ziemliche Situation, ja, Sensation, mega, wollte ich sagen.
16: Mega.
3: Dass zwei Deutsche da den Nobelpreis für Medizin bekommen. Und das passiert nicht alle Tage. Sehr schönes Thema hast du da ausgesucht. Jetzt natürlich die Frage, welchen Song spielen wir denn dazu? Du hast gesagt, es hat was mit Medizin zu tun, ja, es hat was mit Zellen zu
16: mit
3: tun.
16: Mit Licht.
3: Es hat was mit Licht,
16: ja, Neuronen,
3: zu tun.
16: Neuronen, Licht.
3: Okay.
16: Vielleicht finden wir was.
3: Ja, ich glaube, da finden wir schon recht schnell was. Ihr habt es in der Hand. Sagt uns, welchen Song wir zum Thema Nobelpreis Medizin jetzt spielen sollen. 0721 2016 300 per Telefon oder auch per WhatsApp.
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1: Das waren wirklich tolle Nachrichten heute. Zwei deutsche Forscher werden mit dem Medizin-Nobelpreis ausgezeichnet. Das ist natürlich heute unser Thema, zu dem ihr uns die passenden Songs geschickt habt. Svenja, du hast dich da ein bisschen weiter eingelesen.
2: Ja, ist kompliziert.
1: Kannst du uns das jetzt nochmal genauer erklären, ja, für was die beiden da genau ausgezeichnet werden?
2: Ich versuch's mal. Also sie werden für ihre Entdeckungen im Bereich lichtgesteuerter Ionenkanäle und Optogenetik ausgezeichnet. Das ist eine Methode, mit der sich Zellen, meist Neuronen, mit Hilfe von Licht präzise an- oder abschalten lassen. Und der Nobelversammlung zufolge lässt sich durch Optogenetik zeigen, wie Nervenzellen im lebenden Gehirn Erinnerungen, Gefühle und Verhaltensweisen prägen. Die Preisträger hätten den Grundstein für eine neue Ära in den Neurowissenschaften gelegt, heißt es vom Nobelpreiskomitee.
1: Ich bin ein bisschen überrascht, muss ich an dieser Stelle sagen, dass es offenbar keinen Rammstein-Song Thema Optogenetik
2: gibt. Gibt's doch gar nicht.
1: Das wäre mal ein Vorschlag für die nächste Platte. Stefan hat gesagt, Zeit könnte man von Rammstein spielen, weil es wurde mal wieder Zeit.
2: Dafür das Deutsche
1: da. Ja. Naja, gut, okay. Das war Stefans Vorschlag. Doro hätte gerne Musik aus der Serie Grey's Anatomy.
2: Schön.
1: The Fray, How to Save a Life. Ein anderer Stefan wünscht sich Bad Medicine von Bon Jovi. Ute hätte gerne das Electric Light Orchestra, weil es ja auch irgendwas mit Licht zu tun hatte. Mr. Blue Sky, weil das würde gut zum blauen Himmel passen, ja. The Sensational Alex Harvey Band, The Faith Healer, das war der Wunsch von Eva. Dann, das musst du kurz erklären, Bewitz, Robert und Difi hätten gerne was?
2: Die Titelmelodie von Es war einmal das Leben, das ist so eine Zeichentrickserie aus 87, glaube ich. Und da geht's auch um den Aufbau unseres Körpers, um Organe und um Zellen. So,
1: okay,
2: Freunde.
1: Ja, gut, dass das nur drei Stimmen war, weil das hätten wir nicht gehabt. Nicole und Sven wünschen sich einen tollen Song. Und zwar Nobelpreis von den Ärzten. Also hier, Rammstein, da könnt ihr euch mal eine Scheibe abschneiden. Die Ärzte haben ein Lied, das zum Thema passen würde. Gewonnen hat aber ein schöner Klassiker aus dem Jahr 1984. Die Thompson Twins mit Dr. Dr. Marcel Thomas, Beate, Bettina und Madres. Die haben sich hier diesen Song gewünscht. Und Kerstin hätte auch gerne das Lied von der Zeichentrickserie gehabt, schreibt sie gerade.

0: So, das war Musik aus Waldbronn-Busenbach. Und mit Musik aus Kassel geht's hier gleich weiter. Colorado von Milky Chance kriegt ihr in der nächsten halben Stunde nach unseren Regionalnachrichten. Und da schauen wir unter anderem auch nach Dobel. Da war nämlich einiges los am Wochenende. Großalarm. Es hat gebrannt in der Reha-Klinik. 200 Patienten mussten in Sicherheit gebracht werden. Was da alles los war, erfahrt ihr in unseren Regionalnachrichten um 5:30 gleich.
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0: In unseren Regionalnachrichten um 5:30 gleich.
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2: Seit

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0: Mit Svenja Sommer, schönen guten Tag. Das hätte auch alles viel, viel schlimmer ausgehen können. Eine glimmende Zigarette setzt einen Nachttisch in Brand. Der Bewohner kehrt in seine verqualmte Wohnung in Karlsruhe-Knielingen zurück und zieht sich eine Rauchgasvergiftung zu. Auch sein Nachbar, der ihm beim Löschen helfen

0: werden wollte, wird leicht verletzt, aber eben zum Glück nur leicht, denn dann kam die Feuerwehr, die die Flammen schnell unter Kontrolle hatte. Großalarm und ein Riesenschreck im sonst so ruhigen Dobel im Kreis Calw. In der dortigen Reha-Klinik hat es gebrannt. Als die Feuerwehr eintraf, waren die Pflegekräfte schon damit beschäftigt, die über 200 Patienten in Sicherheit zu bringen. Als die Feuerwehrmänner dann vorrückten, haben sie einen mutigen Patienten im Rollstuhl entdeckt, der die Flammen aufgehalten hat, bis Verstärkung kam. Das Lob des Kreisbrandmeisters und wie es jetzt in der Klinik in Dobel aussieht, das gibt's alles für euch auf dieneuewelle.de und in unserer App.
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2: Temperaturen bis zu 24 Grad, das kriegen wir auch morgen und übermorgen wieder. Ab Donnerstag gehen die Werte dann ein bisschen runter, denn ab Donnerstag ist dann auch endlich mal wieder etwas Regen angesagt.
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2: Geblitzt auf der A5 Basel Richtung Frankfurt an der Ausfahrt Ettlingen und auf der Autobahn 8 in Richtung Karlsruhe, kurz vor der Überleitung auf die A5. Habt ihr auch noch was entdeckt? Sagt uns das über 0721 20 16 300.
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2: Stau haben wir aktuell vor allen Dingen auf der Autobahn 8 Stuttgart in Richtung Karlsruhe zwischen Pforzheim Süd und Pforzheim West. 50 Minuten mehr. Da ist jetzt aktuell nicht nur die Baustelle, die für Probleme sorgt, sondern es ist ein Unfall passiert. Kurz vor Pforzheim West, da laufen die Aufräumarbeiten. Der mittlere und der rechte Fahrstreifen sind dadurch immer noch blockiert und deswegen 50 Minuten mehr. Auch in Pforzheim ist viel los. Da versuchen viele, den Stau auf der Autobahn 8 zu umfahren. Ich weiß nicht, ob das eine bessere Idee ist. Müsst ihr selber ausprobieren. Ansonsten habe ich noch ein bisschen Stau auf der B10 am Grötzinger Tunnel in Richtung Söllingen. Da sind wir auch bei circa 10 Minuten mehr.
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0: Hey Brother, Avicii am Montagnachmittag hier bei der Neuen Welle. 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

0: habt die neue Welle bei euch im Radio eingestellt und da kommt gleich Musik von Taylor Swift raus. Also vorausgesetzt, ihr wechselt jetzt den Sender nicht. Wenn ihr die Finger vom Radioempfangsgerät lasst, kriegt ihr vorher noch die Nachrichten mit Svenja. Und da geht's um den Katastrophenschutztag.
1: Ja, der ist kommenden Freitag und soll uns darauf vorbereiten, was wir tun können, wenn mal was Schlimmes passiert. Wie ein Hochwasser oder ein tagelanger Stromausfall. Also eine Übung für den Ernstfall sozusagen. Und Tipps für euch gibt's vom Experten der Feuerwehr Malsch in den News um 18 Uhr.
0: Also erst die Svenja und dann Pilla.
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1: Mit Svenja Sommer, schönen guten Tag. Viele, vor allem Frauen, erleben leider Gewalt in der Partnerschaft. Ein neues Gesetz soll ihnen helfen, sich leichter aus gemeinsamen Mietverträgen zu lösen. Justizministerin Hubig nimmt damit eine Initiative des Bundesrats auf. Neue Welle-Reporterin Fiona Reinhardt.
18: Fast 266.000 Menschen waren im Jahr 2024 von häuslicher Gewalt betroffen. Der Großteil davon Frauen und Mädchen. Und oft ist es für Betroffene schwierig, in so einer Situation aus einem gemeinsamen Mietvertrag herauszukommen, sagt der Bundesrat. Deswegen sollen sie mit dem neuen Gesetz unter anderem die Zustimmung des Täters zur Kündigung des gemeinsamen Mietvertrags verlangen dürfen. Außerdem sollen Familiengerichte zum Beispiel Kontakt- oder Annäherungsverbote leichter anordnen können, um auch Angehörige der Opfer besser zu schützen.
1: Und da ist der ganze Spuk auch schon wieder vorbei. Mit dem traditionellen Kehraus im Hofbräuzelt ist das 191. Münchner Oktoberfest zu Ende gegangen. Die Stadt München hat eine Rekordbilanz gezogen. Mit 7,4 Millionen kamen so viele Wiesnbesucher wie noch niemals zuvor. Neue Welle-Reporterin Julia Wassilkow.
19: Der bisherige Besucherrekord von 2023 ist geknackt. Damals kamen 7,2 Millionen Menschen. Diesmal waren es 200.000. Mehr. Getrunken wurden 6,7 Millionen Maß Bier und auch beim Essen legten die Wiesnwirte zu. Gleichzeitig gab es mehrere Unglücke. Zwei Mitarbeiter von Fahrgeschäften wurden schwer verletzt. Einer davon starb. Auch eine über 90-jährige Besucherin starb nach einem Unfall mit einem Kutschpferd.
1: Das Hochwasser im Ahrtal oder der tagelange Stromausfall in Berlin. Solche Katastrophen wirken immer weit weg. Aber es kann auch bei uns passieren, jederzeit. Und daher ist es immer gut, vorbereitet zu sein.
20: Die alten Hausmittel, wie man früher gesagt hat, dass man zum Beispiel eine kleine Hausapotheke hat, dass man Kerzen zu Hause hat. Wichtig natürlich auch, wenn man Kerzen hat als Nichtraucher, hat man oftmals kein Feuerzeug, kein Streichholz.
1: So Michael Schwall von der Feuerwehr Malsch. Er organisiert kommenden Freitag den Katastrophenschutztag in Karlsbad. Dort stellen sich verschiedene Säulen des Katastrophenschutzes vor, also zum Beispiel die Bundeswehr, DLRG und der Rettungsdienst. Und ihr erfahrt, wie ihr euch bestmöglich auf solche Ereignisse vorbereiten könnt.
20: Eben diese Lebensmittel, diesen Grundvorrat an Wasser, dass man zumindest 3 Liter Wasser pro Tag und Kopf auf jeden Fall vielleicht für 5 Tage vorhält. Und dann kann man dem Ganze relativ gut entgegensehen.
1: Wo und wann ihr beim Katastrophenschutztag am Freitag mit dabei sein könnt, das erfahrt ihr auf dieneuewelle.de und in der Neue Welle App.
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0: Temperaturen bis zu 24 Grad gibt's auch morgen nochmal und auch am Mittwoch. Ab Donnerstag dann nicht mehr ganz so viel. Dann geht's ein bisschen runter, weil ab Donnerstag ist dann auch endlich mal wieder ein bisschen Regen angesagt.
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0: Geblitzt wird aktuell auf der Autobahn 8 und zwar kurz vor der Überleitung auf die A5, also in Richtung Karlsruhe. Und auf der A5 wird auch geblitzt, Basel Richtung Frankfurt an der Ausfahrt Ettlingen. Das sind aber aktuell die einzigen Blitzer, die ich hier bei mir im System stehen habe. Wenn ihr noch einen hinzufügen wollt, ja, dann ruft mich gerne an oder schickt mir eine WhatsApp. Die Nummer für beide Fälle ist die 0721 20 16 300.
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0: Stau haben wir aktuell auch noch auf der Autobahn 8 und zwar gleich zweimal. Da gab es vorhin circa 40 Minuten Stau in Richtung Karlsruhe. Das ist jetzt deutlich besser geworden. Hier haben wir noch circa 5 Minuten zwischen Pforzheim Nord und Pforzheim West. Da ist ein Unfall passiert. Aber hier scheinen jetzt die Reinigungsarbeiten gleich wieder beendet zu sein. Es gibt aber noch was Neues auf der Autobahn 8 in Richtung Karlsruhe. Zwischen Pforzheim West und Karlsbad auch nochmal ein kleiner Stau. Da braucht ihr aber auch maximal nur 5 Minuten länger.
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0: Falls ihr so Serien wie zum Beispiel Stromberg oder The Office gerne schaut oder gerne geschaut habt, dann haben wir in 10 Minuten einen ganz fantastischen Streaming-Tipp für euch. Eine neue Serie, die genauso in diese Richtung geht. Vorher geht's Musik von Taylor Swift, The Fate of Ophelia. Jetzt hier für euren Feierabend am Montag.

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1: Wenn wir ans Bürgeramt denken, dann denken wir wahrscheinlich zuerst so an Wartenummern ziehen, an Formulare und die Frage, ob wir wirklich alle Unterlagen dabei haben. Wie es auf der anderen Seite des Schalters aussieht, das könnt ihr jetzt sehen bei der neuen Comedy-Serie 9to5 in der ZDF-Mediathek. Carlotta hat schon mal reingeschaut. Um was für ein Amt geht's denn da?
2: Ja, es geht um ein ziemlich chaotisches Amt. Schauplatz ist das fiktive Bürgeramt Berlin Tiergarten Mitte West. Dort übernimmt Ronja, gespielt von Friederike Kempner, kennen viele von euch noch aus Ladykracher, die Leitung und soll ausgerechnet an ihrem ersten Arbeitstag direkt jemanden entlassen. Besonders unangenehm ist das für Conny. Sie hatte sich selbst aus dem Team heraus auf den Chefposten beworben und hält im Alltag eigentlich den Laden zusammen. Ronja kommt mit Ideen aus der Privatwirtschaft und will Abläufe optimieren, trifft damit aber auf eingespielte Kollegen, Hierarchien und jede Menge Bürokratie. Erzählt wird das Ganze als Mockumentary, also mit dem Stil einer scheinbaren Dokumentation. Die Dialoge sind komplett improvisiert, auch viele Szenen entstehen spontan. Dadurch wirkt der Humor sehr trocken und unbeholfen, bisschen zum Fremdschämen manchmal. Also die Serie erinnert mich in ihrer Machart stark an Stromberg, nur eben nicht im Büro eines Versicherers, sondern mitten im deutschen Behördenalltag.
1: Also wenn ihr gerne Stromberg geschaut habt, dann wisst ihr, in welche Richtung das geht. 9to5, das Amt, startet in der ZDF-Mediathek. Die erste Staffel hat 8 Folgen mit jeweils ungefähr 25 Minuten Dauer.
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0: Hier ist die neue Welle am Montagabend. Ed Sheeran mit Galway Girl steht hier in meinem Musikplan. Soll ich euch gleich mal wieder spielen? Lange nicht mehr gehört. Mach ich gleich in der nächsten halben Stunde. Vorher gibt's noch unsere Regionalnachrichten mit Svenja. Und falls ihr mit dem Auto regelmäßig mal durch den Ettlinger Wattkopftunnel fahrt, dann solltet ihr jetzt kurz dranbleiben, denn der Wattkopftunnel, der muss wegen Wartungsarbeiten in dieser Woche öfter mal gesperrt werden. Wann er dann dicht ist, diese Information kriegt ihr gleich zum Beispiel in unseren Regionalnachrichten mit Svenja um 6:30.
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10: Mit Svenja Sommer, schönen guten Tag. Das klingt wie die Heimfahrt von einer durchzechten Partynacht. Gestern Morgen um 7:30 ist ein junger Autofahrer in Horb am Neckar von der Straße abgekommen und gegen einen Baum gefahren. Der 24-Jährige hatte fast 1 Promille Alkoholintus. Doch das war noch nicht alles. Noch dazu hatte er nämlich gar keinen Führerschein. Wenn ihr normalerweise abends auf dem Nachhauseweg durch den Ettlinger Wattkopftunnel fahrt, dann müsst ihr diese Woche umplanen. Der Tunnel ist nämlich jeden Abend ab 19 Uhr gesperrt bis morgens um 5:30. Grund sind Wartungsarbeiten. Welche Umleitung für euch eingerichtet wurde, erfahrt ihr auf dieneuewelle.de und in der Neue Welle App.
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12: Bis Mittwoch zeigt sich der Oktober noch von seiner schönen sonnigen Seite mit Temperaturen bis zu 24 Grad. Ab Donnerstag ist dann aber für ein paar Tage Regen angesagt und dann gehen die Temperaturen direkt runter, unter 20 Grad auf maximal noch 15 bis 17 Grad.
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12: Aktuell wird geblitzt in Ettlingen in der Pforzheimer Straße und auf der A5 Basel Richtung Frankfurt an der Ausfahrt Ettlingen. Habt ihr auch noch Blitzer entdeckt? Wollt ihr auch noch Blitzer melden? Dann ruft mich an oder schickt mir eine WhatsApp 0721 20 16 300.
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12: Aktuell haben wir noch Stau auf der Autobahn 8 Stuttgart in Richtung Karlsruhe. Diesmal zwischen Pforzheim West und Karlsbad. Da verliert ihr aktuell circa 10 Minuten. Und die L87 ist Richtung Gamsheim zwischen der Rheinstraße und dem Abzweig nach Memprechtshofen nach einem Unfall gesperrt. Ansonsten läuft's, fahrt vorsichtig und kommt gut an.
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12: Es gibt eine spannende Untersuchung von der Telekom. Die haben herausgefunden, wenn ihr Fußballfans seid, dann lebt ihr gefährlich. Dann könntet ihr nämlich im Internet leichter gehackt werden. Warum Fußballfans da gefährdet

0: Hier ist die neue Welle am Montagabend. Und Achtung, interessante Meldung habe ich hier für euch. Schalke 04 steht in der Tabelle aktuell ganz oben auf der 1. Ja, aber nicht in der Tabelle der ersten Fußball-Bundesliga. Da steht Schalke aktuell nicht auf der 1, sondern in einer anderen Tabelle. Und zwar in der Tabelle der beliebtesten Passwörter bei Fußballfans. Ronny Thorau von der dpa, das ist auch ein bisschen gefährlich, oder?
1: Ja, natürlich, weil wenn jemand weiß, dass ich Schalke-Fan bin und viele Fußballfans halten sowas ja nicht gerade geheim, dann liegt einfach der Versuch nahe, Schalke 04 mal als Passwort zu versuchen. Die Telekom hat dieses Ranking schlechter Passwörter veröffentlicht und das beruht auf Listen wirklich geklauter und im Darknet zu findender Passwörter. Bei den zu simplen Fußballpasswörtern liegt Schalke 04 da vor Hannover 96. Vielleicht, weil das auch scheinbar praktisch gleich Zahlen mit dem Passwort hat.
0: Also steht auf, wenn ihr Schalke-Fans seid und geht zu eurem Computer und ändert euer Passwort.

0: nach den 19 Uhr Nachrichten gibt's hier bei der neuen Welle am Montagabend Musik aus dem Film Kein Ohrhasen. War der Film Kein Ohrhasen so erfolgreich, weil dieser Song hier von Timbaland und OneRepublic mit dabei gewesen ist? Oder war der Song so erfolgreich, weil er in diesem Film aufgetaucht ist? Kann ich aus heutiger Sicht nicht mehr beantworten. Stimmt wahrscheinlich beides. Hört ihr gleich nach den News und dann Musik aus den 80ern ist auch dabei. 1982, ganz großes Ding, Yazoo mit Don't Go.
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21: Ich bin Tanja Wagner. Der Nobelpreis für Medizin geht in diesem Jahr auch an zwei Deutsche. Peter Hegemann, Georg Nagel und ein US-Amerikaner werden für ihre Arbeit auf dem Gebiet der Optogenetik ausgezeichnet. Das hat das Karolinska-Institut in Stockholm bekannt gegeben. Mit der Optogenetik lassen sich Nervenzellen per Licht präzise steuern und zeigen so, wie das Gehirn Gefühle und Erinnerungen formt. Bald wird Wasser knapp. Darauf will Bundesumweltminister Carsten Schneider reagieren. Er plädiert für einen neuen Umgang mit Wasser in Deutschland. Denn das sei nicht nur entscheidend für unsere Umwelt, sondern auch für die deutsche Wirtschaft. Das sagte Schneider heute früh in Berlin. Auch will er Pharma- und Kosmetikindustrie stärker zur Verantwortung ziehen.
0: Wir haben Verunreinigungen im Abwasser, insbesondere was pharmazeutische Industrie, aber auch Chemikalien betrifft. Und deswegen gibt es eine EU-Regulierung, die vorsieht, dass diese vierte Reinigungsstufe, die also nochmal besser das Wasser reinigt, dass die Kosten dafür nicht von dem Wasserverbraucher bezahlt werden, sondern von dem Verursacher.
21: Lange habe es in Deutschland immer genug Wasser gegeben. Dieser Sommer habe aber eine neue Realität gezeigt. Einige Tage nach dem Start des Tankrabatts haben sich die Spritpreise nun über dem Startniveau eingependelt. Im bundesweiten Tagesdurchschnitt kostete ein Liter Super E10 laut ADAC gestern 2,14 Euro. Das waren gut 2 Cent mehr als am Starttag des Tankrabatts. Bei Diesel waren es 2,25 Euro pro Liter, rund 1 Cent mehr.
10: Die Entlastung durch den Rabatt ist praktisch weggeschmolzen. Beim Super E10 kann der ADAC den Preisanstieg kaum nachvollziehen. Ölpreis und Wechselkurs hätten sich nur wenig verändert. Es ist generell schwer zu beurteilen, wie vollständig die Steuersenkung von knapp 17 Cent pro Liter weitergegeben wird. Die Branche sagt, sie gebe den Rabatt komplett weiter. Bei der ersten Aktion im Mai und Juni kamen Verbraucherschützer und Wirtschaftsforscher zu anderen Ergebnissen. Ursula Winkler, Berlin.
21: Bei gewaltsamen Schülerprotesten in Nordfrankreich hat eine Polizeigranate einem 15-jährigen Gymnasiasten die Hand abgerissen. Der Jugendliche wurde mit schweren Verletzungen in eine Klinik nach Lille gebracht, schwebt aber nicht in Lebensgefahr. Das teilten Polizei und Staatsanwaltschaft mit. Die Generalinspektion der Nationalpolizei hat eine Untersuchung zum Polizeieinsatz eingeleitet.
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22: Bis Mittwoch zeigt sich der Oktober noch von seiner schönen sonnigen Seite mit Temperaturen bis zu 24 Grad. Ab Donnerstag ist dann aber für ein paar Tage Regen angesagt und dann gehen die Temperaturen direkt runter, unter 20 Grad auf maximal noch 15 bis 17 Grad.
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22: Aktuell wird geblitzt in Ettlingen in der Pforzheimer Straße und auf der A5 Basel Richtung Frankfurt an der Ausfahrt Ettlingen. Habt ihr auch noch Blitzer entdeckt? Wollt ihr auch noch Blitzer melden? Dann ruft mich an oder schickt mir eine WhatsApp 0721 20 16 300.
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22: Um 19:03 schaue ich hier auf meine Liste und sehe... Da ist nichts mehr. Es scheint überall zu laufen. Fahrt vorsichtig und kommt gut an.
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22: Avril Lavigne ist in dieser Woche unser neue Welle Lieblingsmensch. Und das heißt, mehrmals am Tag hören wir ihre Musik in dieser Woche. Mehrmals am Tag sprechen wir in dieser Woche über Avril Lavigne. Machen wir gleich auch wieder um 19.15 Uhr. Und wir schauen gleich mal auf ihre Kindheit. Wie ist sie so aufgewachsen und wie ist sie dann zum Musikmachen gekommen? All das versuchen wir herauszufinden in circa 10 Minuten. Vorher gibt's Musik von der Purple Disco Machine von Yazoo aus den 80ern. Gleich Don't Go mit dabei. Und hier im Hintergrund, ihr hört es schon, Timbaland und One Republic mit Apologize.

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1: In dieser Woche ist Avril Lavigne unser neue Welle Lieblingsmensch. Das heißt, mehrmals am Tag hören wir Musik von ihr und mehrmals am Tag sprechen wir über sie und über ihren Werdegang, über ihre Karriere. Heute wollen wir mal gucken, wie sie so aufgewachsen ist. Ihr Name klingt ja französisch. Sie kommt aus Kanada. Frederik, kommt sie aus dem französischen Teil Kanadas oder woher kommt der französische Name?
2: Ja, nicht ganz. Sie wurde 1982 in Ontario geboren. Da spricht man zwar auch ein wenig Französisch, aber eigentlich ist Englisch da die meistgesprochene Sprache. Ihr Papa, der kommt aber aus Frankreich und der hat ihr auch den Namen gegeben. Avril. Also Avril, Avril ist einfach das französische Wort für den Monat April. Und Lavigne, also Lavigne, ich sag's jetzt auch nochmal weniger französisch, Lavigne, der Wingert, das ist einfach der Weinberg. Ihre Eltern sagen, sie hätte schon im Alter von 2 Jahren in der Kirche auffällig gut gesungen. Und Avril hat noch 2 Geschwister und ist in einem sehr gläubigen und sehr konservativen Haushalt aufgewachsen. Mit 8 Jahren hat sie sich das Gitarrespielen selbst beigebracht und mit 10 auch das Klavierspielen. Ihr Papa hat sie dabei auch immer unterstützt und der heimische Keller wurde zu einem kleinen Proberaum und Studio ausgebaut. Mit 14 Jahren hat sie dann bei einem Radiowettbewerb mitgemacht und dabei einen gemeinsamen Auftritt mit Shania Twain gewonnen. Sie durfte dann mit Twain auf einem Konzert vor 20.000 Leuten gemeinsam einen Song singen.
1: Ja, da hat das Radio wieder ein bisschen mitgeholfen an der Karriere von Avril Lavigne. Schöne Geschichte. Wir hören sie jetzt mit dem großen, großen Hit Skaterboy.

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0: Musik von Teddy Swims habe ich hier bei der neuen Welle gleich für euch. Mr. Know-It-All, der erste Song nach unseren Regionalnachrichten mit Svenja hier um 7:30. Und in den Regionalnachrichten geht's um die PSK Lions, die Karlsruher Basketballer, die gestern gegen Crailsheim gespielt haben in Karlsruhe in der Europahalle. Wie es ausgegangen ist, erfahrt ihr gleich hier.
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3: Mit Svenja Sommer. Schönen guten Tag. Neue Woche, neue Baustelle. Auf der L85 in Rhein-Münster-Schwarzach startet die 3. und damit vorletzte Bauphase. Die Umleitungsstrecke führt euch nach Süden über die L75 bei Lichtenau und die L76 bei Moos, beziehungsweise nach Norden über die L75 in Hügelsheim und die B500. Das war leider eine deutliche Niederlage für die PSK Lions im ersten Heimspiel. Die Karlsruher Basketballer haben ihr Spiel gestern Abend gegen Crailsheim mit 47:91 verloren. Und das 2 Tage nach dem erfolgreichen Auswärtssieg in Bayreuth am Freitag. Die Wochenendbilanz lautet

0: also ein Sieg, eine Niederlage für die PSK Lions. Und wann das nächste Spiel der Karlsruher Basketballer ansteht und gegen wen, das erfahrt ihr auf dieneuewelle.de und in der Neue Welle App.
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2: Bis Mittwoch zeigt sich der Oktober noch von seiner schönen sonnigen Seite mit Temperaturen bis zu 24 Grad. Ab Donnerstag ist dann aber für ein paar Tage Regen angesagt und dann gehen die Temperaturen direkt runter, unter 20 Grad auf maximal noch 15 bis 17 Grad.
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1: Heute der 5. Oktober 1992.
2: Die Welt schaut geschockt nach Amsterdam. Am Abend zuvor stürzt eine Fracht Boeing 747 der israelischen Fluggesellschaft El Al kurz nach dem Start in zwei Wohnblocks. Feuer bricht aus, Teile der Gebäude werden zerstört. 43 Menschen kommen ums Leben. Auch in den Abendnachrichten damals das Thema.
3: Der Leiter des Flughafenkontrollturms sagte, der Pilot habe wenige Minuten nach dem Start gemeldet, dass die beiden Triebwerke brennen würden und habe dann darauf bestanden, die nächstgelegene Piste zur Notlandung zu nehmen. Bei einer anderen Piste wäre er über freiem Feld angeflogen. So aber musste er das Wohngebiet überfliegen, über dem er dann endgültig die Kontrolle über die Maschine verlor. Seine letzten Worte waren, wir gehen runter.
2: Noch Jahre später beschäftigen sich Untersuchungen mit dem Absturz und seinen Folgen. Ablenkung gibt's im Fernsehen und da ist eine Serie noch ganz neu. Marienhof ist erst 4 Tage alt. Am 1. Oktober 1992 läuft die erste Folge im Ersten. Daraus wird ein echter Dauerbrenner. Bis 2011 entstehen über 4000 Folgen.
1: Und ganz oben in den deutschen Singlecharts steht in dieser Woche eine Band, die da schon mehr als 2 Jahrzehnte Geschichte hinter sich hat. Inner Circle werden bereits 1968 in Jamaika gegründet. Nach dem Unfalltod ihres Sängers Jacob Miller 1980 zerbricht die Band zunächst. Später startet sie mit Carlton Coffey am Mikrofon neu. Sweat klingt nach lockerem Reggae und Sommer. Der Text ist allerdings deutlich anzüglicher. Es geht um körperliche Anziehung, Flirten und das Sweat im Titel ist ziemlich zweideutig. Eine Woche zuvor haben Inner Circle Dr. Alban mit It's My Life von Platz 1 verdrängt. In der Chartwoche vom 5. Oktober verteidigen sie die Spitze. Und der Erfolg geht weiter. 1994 gewinnt Inner Circle mit dem Album Bad Boys den Grammy als bestes Reggae-Album. Hier ist die Nummer 1 von 5. Oktober 1992. Inner Circle mit Sweat.

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6: Ich bin Tanja Wagner. Plastikverpackungen könnten für Unternehmen bald deutlich teurer werden. Union und SPD im Bundestag planen eine neue Steuer auf Kunststoff. Ab Juli 2027 sollen für jede Tonne Kunststoff in Verpackungen 550 Euro fällig werden. Damit sollen Anreize geschaffen werden, um den Verbrauch zu verringern. Gleichzeitig sollen zusätzliche Einnahmen für den Bund generiert werden. Der Markt für E-Autos boomt. Rund 88.600 reine E-Autos wurden im September neu zugelassen, wie das Kraftfahrtbundesamt in Flensburg mitteilte. Das seien rund 95% mehr als im Vorjahresmonat. Grund für die Entwicklung dürfte die E-Auto-Prämie des Bundes sein.
7: Im Mai ist die neue Prämie freigeschaltet worden, unter anderem für neue E-Autos und bestimmte Plug-in-Hybride, die mit Strom und Treibstoff fahren können. Die Höhe hängt von Fahrzeug, Einkommen und Familiengröße ab und kann bei bis zu 6.000 Euro liegen. Die Prämie wirke, und zwar kräftig, sagen Autoexperten. Doch laufe die Förderung aus, drohe erneut ein Einbruch. Thomas Bremser, Nachrichtenredaktion.
6: Der Nobelpreis für Medizin geht in diesem Jahr an die beiden Deutschen Peter Hegemann und Georg Nagel sowie einen US-Forscher. Ausgezeichnet werden ihre Entdeckungen im Bereich der Optogenetik, wie das Karolinska-Institut in Stockholm mitteilte.
8: Durch die Arbeit der drei Wissenschaftler verstehen wir heute besser, wie unser Gehirn funktioniert. Die beiden Deutschen haben bei Experimenten mit Algen herausgefunden, dass bestimmte Proteine auf Licht reagieren und ein elektrisches Signal auslösen. Deisseros hat dieses Protein in einen lichtgesteuerten Schalter für Nervenzellen verwandelt. Damit kann man nun Schaltkreise im Gehirn sichtbar machen, die Erinnerungen, Gefühle und Verhaltensweisen steuern, was für die Behandlung von Krankheiten wie Schizophrenie und Depressionen relevant sein kann. Sigrid Ham, Skandinavien.
6: Wegen eines Polizeieinsatzes ist der Flugverkehr am Stuttgarter Flughafen vorübergehend eingestellt worden. Die Terminals seien am frühen Abend zwischenzeitlich geräumt worden. Zudem wurden An- und Abflüge ausgesetzt, teilten die Bundespolizei und der Stuttgarter Flughafen mit. Inzwischen wurde Entwarnung gegeben. Der Flugverkehr werde schrittweise wieder aufgenommen und die Passagierkontrollen wieder geöffnet.
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10: Bis Mittwoch zeigt sich der Oktober noch von seiner schönen sonnigen Seite mit Temperaturen bis zu 24 Grad. Ab Donnerstag ist dann aber für ein paar Tage Regen angesagt und dann gehen die Temperaturen direkt runter, unter 20 Grad auf maximal noch 15 bis 17 Grad.
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6: Mit Dominik Kunzmann. Egal ob ein großer Stromausfall, eine Pandemie oder eine Flut wie in Gondelsheim, Katastrophen können passieren. In Zukunft vielleicht sogar häufiger. Deswegen gibt es seit einigen Jahren für alle Sechsklässler in Baden-Württemberg verpflichtend einen Katastrophenschutztag.
7: Das eigentliche Ziel ist es, das Thema Katastrophenschutz wieder zu den Leuten nach Hause zu bringen, die Resilienz, die Selbstversorgung zu stärken.
6: So Michael Schwall von der Feuerwehr Malsch. Am kommenden Freitag pilgern deswegen alle Sechsklässler aus dem südlichen Landkreis Karlsruhe zum Katastrophenschutztag nach Karlsbad Langensteinbach.
7: Dass man auch das, wie man immer früher gesagt hat, den kleinen Hausvorrat zu Hause hat, dass man Essen, Trinken zumindest mal für ein paar Tage vor Ort hat, dass das quasi auch schon den Schülern von klein auf während der Schulzeit immer wieder vermittelt wird. Wie kann man sich selbst vorbereiten, wie kann man sich selbst schützen und vor allem auch stärken?
6: Und ihr könnt dabei sein. Alle Infos dazu findet ihr auf dieneuewelle.de und in der Neue Welle App. Das hätte auch viel schlimmer ausgehen können. Eine glimmende Zigarette setzte einen Nachttisch in Brand. Der Bewohner kehrt in seine verqualmte Wohnung in Karlsruhe-Knieling zurück und zieht sich eine Rauchgasvergiftung zu. Auch ein Nachbar, der ihm beim Löschen helfen wollte, wird leicht verletzt. Aber zum Glück nur leicht, denn dann kam die Feuerwehr, die die Flammen schnell unter Kontrolle hatte.
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8: Bis Mittwoch zeigt sich der Oktober noch von seiner schönen sonnigen Seite mit Temperaturen bis zu 24 Grad. Ab Donnerstag ist dann aber für ein paar Tage Regen angesagt. Und dann gehen die Temperaturen direkt runter, unter 20 Grad, auf maximal noch 15 bis 17 Grad.
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1: Ich bin Tanja Wagner. Plastikverpackungen könnten für Unternehmen bald deutlich teurer werden. Union und SPD im Bundestag planen eine neue Steuer auf Kunststoff. Ab Juli 2027 sollen für jede Tonne Kunststoff in Verpackungen 550 Euro fällig werden. Damit sollen Anreize geschaffen werden, um den Verbrauch zu verringern. Gleichzeitig sollen zusätzliche Einnahmen für den Bund generiert werden. Der Markt für E-Autos boomt. Rund 88.600 reine E-Autos wurden im September neu zugelassen, wie das Kraftfahrtbundesamt in Flensburg mitteilte. Das seien rund 95% mehr als im Vorjahresmonat. Grund für die Entwicklung dürfte die E-Auto-Prämie des Bundes sein.
2: Im Mai ist die neue Prämie freigeschaltet worden, unter anderem für neue E-Autos und bestimmte Plug-in-Hybride, die mit Strom und Treibstoff fahren können. Die Höhe hängt von Fahrzeug, Einkommen und Familiengröße ab und kann bei bis zu 6.000 Euro liegen. Die Prämie wirke, und zwar kräftig, sagen Autoexperten. Doch laufe die Förderung aus, drohe erneut ein Einbruch. Thomas Bremser, Nachrichtenredaktion.
1: Der Nobelpreis für Medizin geht in diesem Jahr an die beiden Deutschen Peter Hegemann und Georg Nagel sowie einen US-Forscher. Ausgezeichnet werden ihre Entdeckungen im Bereich der Optogenetik, wie das Karolinska-Institut in Stockholm mitteilte.
3: Durch die Arbeit der drei Wissenschaftler verstehen wir heute besser, wie unser Gehirn funktioniert. Die beiden Deutschen haben bei Experimenten mit Algen herausgefunden, dass bestimmte Proteine auf Licht reagieren und ein elektrisches Signal auslösen. Deiseros hat dieses Protein in einen lichtgesteuerten Schalter für Nervenzellen verwandelt. Damit kann man nun Schaltkreise im Gehirn sichtbar machen, die Erinnerungen, Gefühle und Verhaltensweisen steuern, was für die Behandlung von Krankheiten wie Schizophrenie und Depressionen relevant sein kann. Sigrid Ham, Skandinavien.
1: Wegen eines Polizeieinsatzes ist der Flugverkehr am Stuttgarter Flughafen vorübergehend eingestellt worden. Die Terminals seien am frühen Abend zwischenzeitlich geräumt worden. Zudem wurden An- und Abflüge ausgesetzt, teilten die Bundespolizei und der Stuttgarter Flughafen mit. Inzwischen wurde Entwarnung gegeben. Der Flugverkehr werde schrittweise wieder aufgenommen und die Passagierkontrollen wieder geöffnet.
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5: Bis Mittwoch zeigt sich der Oktober noch von seiner schönen sonnigen Seite mit Temperaturen bis zu 24 Grad. Ab Donnerstag ist dann aber für ein paar Tage Regen angesagt und dann gehen die Temperaturen direkt runter, unter 20 Grad auf maximal noch 15 bis 17 Grad.
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6: Mit Dominik Kunzmann. Wenn ihr normalerweise abends auf dem Nachhauseweg durch den Ettlinger Wattkopftunnel fahrt, dann müsst ihr diese Woche umplanen. Der Tunnel ist diese Woche jeden Abend ab 19.30 Uhr gesperrt, bis morgens um 5:30. Grund sind Wartungsarbeiten. Welche Umleitung für euch eingerichtet wurde, das erfahrt ihr auf dieneuewelle.de. Es klingt dramatisch, ist aber so. In Zukunft könnte es mehr Katastrophen geben.
7: Das kann durch Unwetterlagen sein, das kann durch langwierige Stromausfälle zum Beispiel sein. Eine Katastrophe ist im Prinzip eine Lage, die mit den örtlich vorhandenen Mitteln so nicht mehr zu bewältigen ist.
6: Das sagt Michael Schwall von der Feuerwehr Malsch. Und egal ob Rotes Kreuz oder THW, alle müssen in so einer Lage dann zusammenarbeiten. Ja, und genau diese Organisation und noch viele mehr sind am kommenden Freitag beim sogenannten Katastrophenschutztag dabei.
7: Dieses Jahr findet der Katastrophenschutztag in Karlsbad Langensteinbach rund um die Bäckerhalle statt.
6: Sagt Michael Schwall von der Feuerwehr Malsch.
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9: Bis Mittwoch zeigt sich der Oktober noch von seiner schönen sonnigen Seite mit Temperaturen bis zu 24 Grad. Ab Donnerstag ist dann aber für ein paar Tage Regen angesagt und dann gehen die Temperaturen direkt runter, unter 20 Grad auf maximal noch 15 bis 17 Grad.
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2: Ich bin Doc Zack. Plastikverpackungen könnten für Unternehmen bald deutlich teurer werden. Union und SPD im Bundestag planen eine neue Steuer auf Kunststoff. Das geht aus einem Entwurf für ein Kunststoffverpackungsgesetz hervor.
3: Ab Juli sollen für jede Tonne Kunststoff in Verpackungen 550 Euro fällig werden. Damit will die Regierung Anreize schaffen, weniger Plastik zu produzieren. Gleichzeitig will sie zusätzliche Einnahmen generieren. Unter das Gesetz sollen Verpackungen fallen, deren Kunststoffanteil mehr als 5% beträgt, unter anderem bei Folien, Verschlüssen, Deckeln und Kapseln. Der Entwurf muss noch innerhalb der Regierung abgestimmt werden. Tanja Wagner, Nachrichtenredaktion.
2: Die größte Bedrohung geht für Deutschland derzeit von Russland aus, sagt der Präsident des Bundesnachrichtendienstes. Russland führe einen Schattenkrieg gegen uns, so Martin Jäger. Während einer öffentlichen Anhörung des Parlamentarischen Kontrollgremiums des Bundestags. Es gehe dabei vor allem um Einschüchterung. Moskau wettert auf die Schwäche Deutschlands. Aktuell gäbe es allerdings keinen Hinweis auf einen groß angelegten Angriff Russlands gegen NATO-Staaten. Ein Tag nach dem Start des Tankrabatts haben sich die Spritpreise nun über dem Startniveau eingependelt. Im bundesweiten Tagesdurchschnitt kostete ein Liter Super E10 laut ADAC gestern 2,14 Euro. Das waren 2,3 Cent mehr als am Starttag des Tankrabatts. Bei Diesel waren es 2,25 Euro pro Liter.
4: Die Entlastung durch den Rabatt ist praktisch weggeschmolzen. Beim Super E10 kann der ADAC den Preisanstieg kaum nachvollziehen. Ölpreis und Wechselkurs hätten sich nur wenig verändert. Es ist generell schwer zu beurteilen, wie vollständig die Steuersenkung von knapp 17 Cent pro Liter weitergegeben wird. Denn die Spritpreise schwanken durch mehrere Einflussfaktoren. Ursula Winkler, Nachrichtenredaktion.
2: Der Nobelpreis für Medizin geht in diesem Jahr an die beiden Deutschen Peter Hegemann und Georg Nagel sowie den US-Forscher Carl Dieserode für ihre Entdeckungen im Bereich lichtgesteuerter Ionenkanäle und Optogenetik. Das teilte das Karolinska-Institut in Stockholm mit. Hegemann forscht an der Humboldt-Universität Berlin, Nagel an der Universität Würzburg.
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6: Bis Mittwoch zeigt sich der Oktober noch von seiner schönen sonnigen Seite mit Temperaturen bis zu 24 Grad. Ab Donnerstag ist dann aber für ein paar Tage Regen angesagt und dann gehen die Temperaturen direkt runter, unter 20 Grad auf maximal noch 15 bis 17 Grad.
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0: Flut wie in Gondelsheim. Katastrophen können passieren. In Zukunft vielleicht sogar häufiger. Deswegen gibt es seit einigen Jahren für alle Sechstklässler in Baden-Württemberg verpflichtend einen Katastrophenschutztag.
1: Das eigentliche Ziel ist es, das Thema Katastrophenschutz wieder zu den Leuten nach Hause zu bringen, die Resilienz, die Selbstversorgung zu stärken.
0: So Michael Schwall von der Feuerwehr Malsch. Am kommenden Freitag pilgern deswegen alle Sechstklässler aus dem südlichen Landkreis Karlsruhe zum Katastrophenschutztag nach Karlsbad Langensteinbach.
1: Dass man auch das, wie man immer früher gesagt hat, den kleinen Hausvorrat hat, zu Hause hat, dass man esse, trinke, zumindest mal für ein paar Tage vor Ort hat, dass das quasi auch schon den Schülern von klein auf während der Schulzeit immer wieder vermittelt wird. Wie kann man sich selbst vorbereiten, wie kann man sich selbst schützen und vor allem auch stärken?
0: Und ihr könnt dabei sein. Alle Infos dazu findet ihr auf dieneuewelle.de und in der Neue Welle App. Das hätte auch viel schlimmer ausgehen können. Eine glimmende Zigarette setzte einen Nachttisch in Brand. Der Bewohner kehrt in seine verqualmte Wohnung in Karlsruhe-Knieling zurück und zieht sich eine Rauchgasvergiftung zu. Auch ein Nachbar, der ihm beim Löschen helfen wollte, wird leicht verletzt. Aber zum Glück nur leicht, denn dann kam die Feuerwehr, die Flammen schnell unter Kontrolle hatte.
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4: Bis Mittwoch zeigt sich der Oktober noch von seiner schönen sonnigen Seite mit Temperaturen bis zu 24 Grad. Ab Donnerstag ist dann aber für ein paar Tage Regen angesagt. Und dann gehen die Temperaturen direkt runter, unter 20 Grad, auf maximal noch 15 bis 17 Grad.
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2: Ich bin Doc Zack. Deutschland muss aus Sicht der Geheimdienste vor allem mit Blick auf die Bedrohung durch Russland deutlich widerstandsfähiger werden, nicht nur militärisch. Russland führe einen Schattenkrieg gegen Deutschland, sagte der Präsident des Bundesnachrichtendienstes Martin Jäger bei einer Anhörung im Bundestag.
3: Hinweise auf einen groß angelegten Angriff Russlands gegen NATO-Staaten gibt es demnach zwar aktuell nicht, denkbar sind aber wohl militärische Nadelstiche, besonders im Baltikum. Laut BND-Chef Jäger setzt der Kreml vor allem auf Einschüchterung. Moskau wettet auf unsere Schwäche, so Jäger wörtlich. Auch Verfassungsschutzchef Seelen warnt vor russischer Sabotage und Tötungsdelikten und auch vor Desinformation und Anschlagsversuchen, wie auf dem Flughafen Halle-Leipzig. Katrin Müller, Nachrichtenredaktion.
2: Plastikverpackungen könnten für Unternehmen bald deutlich teurer werden. Union und SPD im Bundestag planen eine neue Steuer auf Kunststoff. Ab Juli 2027 sollen für jede Tonne Kunststoff in Verpackungen 550 Euro fällig werden. Das geht aus einem Entwurf für ein Kunststoffverpackungsgesetz hervor. Demnach fielen 2023 rund 3 Millionen Tonnen Kunststoffverpackungsabfälle an. Einige Tage nach dem Start des Tankrabatts haben sich die Spritpreise nun über dem Startniveau eingependelt. Im bundesweiten Tagesdurchschnitt kostete ein Liter Super E10 laut ADAC gestern 2,14 Euro. Das waren 2,3 Cent mehr als am Starttag des Tankrabatts. Bei Diesel waren es 2,25 Euro pro Liter und damit fast 1 Cent mehr.
4: Die Entlastung durch den Rabatt ist praktisch weggeschmolzen. Beim Super E10 kann der ADAC den Preisanstieg kaum nachvollziehen. Ölpreis und Wechselkurs hätten sich nur wenig verändert. Es ist generell schwer zu beurteilen, wie vollständig die Steuersenkung von knapp 17 Cent pro Liter weitergegeben wird. Denn die Spritpreise schwanken durch mehrere Einflussfaktoren. Ursula Winkler, Nachrichtenredaktion.
2: Der Nobelpreis für Medizin geht in diesem Jahr auch nach Deutschland. Peter Hegemann von der Humboldt-Universität Berlin und Georg Nagel von der Uni Würzburg wurden zusammen mit einem US-Forscher ausgezeichnet, und zwar für ihre Entdeckungen auf dem Feld der Optogenetik. Die Freude bei den beiden Deutschen war groß.
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6: Bis Mittwoch zeigt sich der Oktober noch von seiner schönen sonnigen Seite mit Temperaturen bis zu 24 Grad. Ab Donnerstag ist dann aber für ein paar Tage Regen angesagt und dann gehen die Temperaturen direkt runter, unter 20 Grad auf maximal noch 15 bis 17 Grad.
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6: Mit Dominik Kunzmann. Wenn ihr normalerweise abends auf dem Nachhauseweg durch den Ettlinger Wattkopftunnel fahrt, dann müsst ihr diese Woche umplanen. Der Tunnel ist diese Woche jeden Abend

0: in Karlsbad Langensteinbach rund um die Bäckerhalle statt,
1: sagt Michael Schwall von der Feuerwehr Malsch.
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4: Bis Mittwoch zeigt sich der Oktober noch von seiner schönen sonnigen Seite mit Temperaturen bis zu 24 Grad. Ab Donnerstag ist dann aber für ein paar Tage Regen angesagt und dann gehen die Temperaturen direkt runter, unter 20 Grad auf maximal noch 15 bis 17 Grad.
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2: Ich bin Dirk Zeichler. Plastikverpackungen können für Unternehmen bald deutlich teurer werden. Union und SPD im Bundestag planen eine neue Steuer auf Kunststoff. Ab Juli 2027 sollen für jede Tonne Kunststoff in Verpackungen 550 Euro fällig werden. Das geht aus einem Entwurf für ein Kunststoffverpackungsgesetz hervor. Demnach fielen 2023 rund 3 Millionen Tonnen Kunststoffverpackungsabfälle an. Die starke Nachfrage nach Elektroautos in Deutschland setzt sich fort. Mehr als 88.000 reine Elektroautos wurden im September neu zugelassen, wie das Kraftfahrtbundesamt mitteilte. Das seien rund 95% mehr als im Vorjahresmonat. Grund für die Entwicklung dürfte die E-Auto-Prämie des Bundes sein.
3: Im Mai ist die neue Prämie freigeschaltet worden, unter anderem für neue E-Autos und bestimmte Plug-in-Hybride, die mit Strom und Treibstoff fahren können. Die Höhe hängt von Fahrzeug, Einkommen und Familiengröße ab und kann bei bis zu 6.000 Euro liegen. Die Prämie wirke, und zwar kräftig, sagen Autoexperten. Doch laufe die Förderung aus, drohe erneut ein Einbruch. Umweltminister Schneider ist zufrieden. Bisher seien 100.000 Anträge für die E-Auto-Prämie eingegangen. Thomas Bremser, Nachrichtenredaktion.
2: Deutschland muss aus Sicht der Geheimdienste vor allem mit Blick auf die Bedrohung durch Russland deutlich widerstandsfähiger werden, nicht nur militärisch. Russland führe einen Schattenkrieg gegen Deutschland, sagte der Präsident des Bundesnachrichtendienstes Jäger bei einer Anhörung im Bundestag.
4: Hinweise auf einen groß angelegten Angriff Russlands gegen NATO-Staaten gibt es demnach zwar aktuell nicht, denkbar sind aber wohl militärische Nadelstiche, besonders im Baltikum. Laut BND-Chef Jäger setzt der Kreml vor allem auf Einschüchterung. Moskau wettet auf unsere Schwäche, so Jäger wörtlich. Auch Verfassungsschutzchef Seelen warnt vor russischer Sabotage und Tötungsdelikten und auch vor Desinformation und Anschlagsversuchen, wie auf dem Flughafen Halle-Leipzig. Katrin Müller, Nachrichtenredaktion.
2: Der Nobelpreis für Medizin geht in diesem Jahr auch nach Deutschland. Peter Hegemann von der Humboldt-Universität Berlin und Georg Nagel von der Uni Würzburg wurden zusammen mit einem US-Forscher ausgezeichnet, und zwar für ihre Entdeckungen auf dem Feld der Optogenetik. Die Freude der beiden ist groß.
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5: Bis Mittwoch zeigt sich der Oktober noch von seiner schönen sonnigen Seite mit Temperaturen bis zu 24 Grad. Ab Donnerstag ist dann aber für ein paar Tage Regen angesagt und dann gehen die Temperaturen direkt runter, unter 20 Grad auf maximal noch 15 bis 17 Grad.
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1: Mit Dominik Kunzmann. Egal ob ein großer Stromausfall, eine Pandemie oder eine Flut wie in Gondelsheim, Katastrophen können passieren. In Zukunft vielleicht sogar häufiger. Deswegen gibt es seit einigen Jahren für alle Sechsklässler in Baden-Württemberg verpflichtend einen Katastrophenschutztag.
2: Das eigentliche Ziel ist es, das Thema Katastrophenschutz wieder zu den Leuten nach Hause zu bringen, die Resilienz, die Selbstversorgung zu stärken.
1: So Michael Schwall von der Feuerwehr Malsch. Am kommenden Freitag pilgern deswegen alle Sechsklässler aus dem südlichen Landkreis Karlsruhe zum Katastrophenschutztag nach Karlsbad Langensteinbach.
2: Dass man auch das, wie man immer früher gesagt hat, den kleinen Hausvorrat zu Hause hat, dass man Essen, Trinken zumindest mal für ein paar Tage vor Ort hat, dass das quasi auch schon den Schülern von klein auf während der Schulzeit immer wieder vermittelt wird. Wie kann man sich selbst vorbereiten, wie kann man sich selbst schützen und vor allem auch stärken?
1: Und ihr könnt dabei sein. Alle Infos dazu findet ihr auf dieneuewelle.de und in der Neue Welle App. Das hätte auch viel schlimmer ausgehen können. Eine glimmende Zigarette setzte einen Nachttisch in Brand. Der Bewohner kehrt in seine verqualmte Wohnung in Karlsruhe-Knieling zurück und zieht sich einer Rauchgasvergiftung zu. Auch ein Nachbar, der ihm beim Löschen helfen wollte, wird leicht verletzt. Aber zum Glück nur leicht, denn dann kam die Feuerwehr, die Flammen schnell unter Kontrolle hatte.
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4: Bis Mittwoch zeigt sich der Oktober noch von seiner schönen sonnigen Seite mit Temperaturen bis zu 24 Grad. Ab Donnerstag zeigt sich der Oktober noch von seiner schönen sonnigen Seite mit Temperaturen bis zu 24 Grad. Ab Donnerstag ist dann aber für ein paar

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5: Ich bin Dirk Zeitler. Nach der Landtagswahl in Sachsen-Anhalt kommt das Parlament heute erstmals in Magdeburg zusammen. Gewählt werden soll der neue Landtagspräsident. Die Wahl des neuen Ministerpräsidenten steht noch nicht auf dem Programm. Die AfD war bei der Wahl im September klar stärkste Kraft geworden, verpasste aber die absolute Mehrheit.
6: Nach ihrem Wahlsieg im September will die AfD in Sachsen-Anhalt den ranghöchsten Politiker stellen. Das ist der Landtagspräsident. Als Kandidaten dafür hat die AfD Tobias Rausch aufgestellt. Der 35-Jährige hat schon viel Erfahrung im Landtag. Er ist seit 2016 Abgeordneter. Damit er tatsächlich Landtagspräsident wird, ist die AfD auf die Stimmen des BSW angewiesen. Das hat seine Zustimmung schon zugesagt. Mit Spannung wird nun erwartet, ob die Wahl tatsächlich reibungslos über die Bühne geht. Die AfD ist in Sachsen-Anhalt vom Verfassungsschutz als gesichert rechtsextrem eingestuft. Vor dem Landtag haben verschiedene Bündnisse Proteste angekündigt. Dörtehein, Nachrichtenredaktion.
5: Plastikverpackungen könnten für Unternehmen bald deutlich teurer werden. Union und SPD im Bundestag planen eine neue Steuer auf Kunststoff. Ab Juli 2027 sollen für jede Tonne Kunststoff in Verpackungen 550 Euro fällig werden. Das geht aus einem Entwurf für ein Kunststoffverpackungsgesetz hervor. Der Nobelpreis für Medizin geht in diesem Jahr auch nach Deutschland. Peter Hegemann von der Humboldt-Universität Berlin und Georg Nagel von der Uni Würzburg wurden zusammen mit einem US-Forscher ausgezeichnet, und zwar im Bereich der Optogenetik.
7: Durch die Arbeit der drei Wissenschaftler verstehen wir heute besser, wie unser Gehirn funktioniert. Die beiden Deutschen haben bei Experimenten mit Algen herausgefunden, dass bestimmte Proteine auf Licht reagieren und ein elektrisches Signal auslösen. Diceros hat dieses Protein in einen lichtgesteuerten Schalter für Nervenzellen verwandelt. Damit kann man nun Schaltkreise im Gehirn sichtbar machen, die Erinnerungen, Gefühle und Verhaltensweisen steuern, was für die Behandlung von Krankheiten wie Schizophrenie und Depressionen relevant sein kann. Sigrid Ham, Skandinavien.
5: Die starke Nachfrage nach Elektroautos in Deutschland setzt sich fort. Mehr als 88.000 reine Elektroautos wurden im September neu zugelassen, wie das Kraftfahrtbundesamt in Flensburg mitteilte. Das sind rund 95% mehr als im Vorjahresmonat. Grund für die Entwicklung dürfte die E-Auto-Prämie des Bundes sein.
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9: Bis Mittwoch zeigt sich der Oktober noch von seiner schönen sonnigen Seite mit Temperaturen bis zu 24 Grad. Ab Donnerstag ist dann aber für ein paar Tage Regen angesagt und dann gehen die Temperaturen direkt runter, unter 20 Grad auf maximal noch 15 bis 17 Grad.
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5: Mit Dominik Kunzmann. Wenn ihr normalerweise abends auf dem Nachhauseweg durch den Ettlinger Wattkopftunnel fahrt, dann müsst ihr diese Woche umplanen. Der Tunnel ist diese Woche jeden Abend ab 19.30 Uhr gesperrt, bis morgens um 5:30. Grund sind Wartungsarbeiten. Welche Umleitung für euch eingerichtet wurde, das erfahrt ihr auf dieneuewelle.de. Es klingt dramatisch, ist aber so. In Zukunft könnte es mehr Katastrophen geben.
6: Das kann durch Unwetterlagen sein, das kann durch langwierige Stromausfälle zum Beispiel sein. Eine Katastrophe ist im Prinzip eine Lage, die mit den örtlich vorhandenen Mitteln so nicht mehr zu bewältigen ist.
5: Das sagt Michael Schwall von der Feuerwehr Malsch. Und egal ob Rotes Kreuz oder THW, alle müssen in so einer Lage dann zusammenarbeiten. Ja, und genau diese Organisation und noch viele mehr sind am

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1: Ich bin Dirk Zeit. Plastikverpackungen könnten für Unternehmen bald deutlich teurer werden. Union und SPD im Bundestag planen eine neue Steuer auf Kunststoff. Das geht aus einem Entwurf für ein Kunststoffverpackungssteuergesetz hervor.
2: Ab Juli sollen für jede Tonne Kunststoff in Verpackungen 550 Euro fällig werden. Damit will die Regierung Anreize schaffen, weniger Plastik zu produzieren. Gleichzeitig will sie zusätzliche Einnahmen generieren. Schon für das kommende Jahr rechnet der Bund mit Steuereinnahmen von über 800 Millionen Euro. Unter das Gesetz sollen Verpackungen fallen, deren Kunststoffanteil mehr als 5% beträgt. Unter anderem bei Folien, Verschlüssen, Deckeln und Kapseln. Der Entwurf muss noch innerhalb der Regierung abgestimmt werden. Tanja Wagner, Nachrichtenredaktion.
1: Nach der Landtagswahl in Sachsen-Anhalt kommt das Parlament heute erstmals in Magdeburg zusammen. Gewählt werden soll der neue Landtagspräsident. Die AfD hat die Landtagswahl mit fast 44% der Stimmen deutlich gewonnen. Sie will nun den Landtagspräsidenten stellen. Deutschland muss aus Sicht der Geheimdienste vor allem mit Blick auf die Bedrohung durch Russland deutlich widerstandsfähiger werden, nicht nur militärisch. Russland führe einen Schattenkrieg gegen Deutschland, sagt der Präsident des Bundesnachrichtendienstes Jäger bei einer Anhörung im Bundestag.
3: Hinweise auf einen groß angelegten Angriff Russlands gegen NATO-Staaten gibt es demnach zwar aktuell nicht, denkbar sind aber wohl militärische Nadelstiche, besonders im Baltikum. Laut BND-Chef Jäger setzt der Kreml vor allem auf Einschüchterung. Moskau wettet auf unsere Schwäche, so Jäger wörtlich. Auch Verfassungsschutzchef Seelen warnt vor russischer Sabotage und Tötungsdelikten und auch vor Desinformation und Anschlagsversuchen, wie auf dem Flughafen Halle-Leipzig. Die Geheimdienste verstehen sich in diesem Schattenkrieg als erste Verteidigungslinie Deutschlands. Sie sollen künftig zusätzliche Befugnisse erhalten. Katrin Müller, Nachrichtenredaktion.
1: Die starke Nachfrage nach Elektroautos in Deutschland setzt sich fort. Mehr als 88.000